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Liebe Radiofreunde auf 90,9 Megahertz, hier ist der Landfunk mit dem Matthias, der auch ganz toll singen kann. Yeah, letztes Mal habe ich aus Versehen behauptet, der UKW wäre schon fertig. Aber wir haben noch einen Kanister UKW und deswegen sind wir diesen Monat auch noch auf der 90,9 zu empfangen. Da hatte ich wohl meine 5 Sinne nicht beisammen, wie ich das gesagt habe. Ja, die 5 Sinne. Unsinn, Wahnsinn, Blödsinn, Schwachsinn und Stumpfsinn. Sind alle bei mir zu Hause, außer dem Stumpfsinn. Stumpfsinnig bin ich nur ganz ab und zu mal, wenn ich sehr müde bin. Dann gucke ich stundenlang Löcher in den Himmel und freue mich, dass schönes Wetter ist. So, und jetzt Rock'n'Roll!

Und nun kommen wir hier auf dem Landfunk, liebe Radiohörer, zu Alte Bekannte auf dem Nova Rock Festival. Und hier noch eine Reunion. Die Sex Pistols ohne Sid Vicious und ohne John Lydon, der besser bekannt ist als Johnny Rotten. Und Johnny Rotten, der Wien erst vor kurzem mit seinem Projekt Public Image Limited besuchte und verstanden hat, dass sich ein totes Pferd nicht guten Gewissens reiten lässt. Er ist nämlich tierisch abgesoffen mit seinem Gig. Die Fans waren sehr unzufrieden. Von den Sex Pistols sind drei ältere gemächliche Herren in Sakkos und Halstücher übrig geblieben und der junge Sänger Frank Carter. Dessen bewundernswerte Motivation kann die Band allerdings auch nicht vor ihrem Schicksal retten. Die Sex Pistols haben sich zu ihrer eigenen Coverband kommerzialisiert. Dem Publikum ist es aber scheißegal, mitsingen kann man auch bei einer Coverband. Haha, auch wenn die Anarchie auf dem Weg des langen Konsums verloren gegangen ist. Halleluja!

Da bin ich wieder, euer lieber Matthias hier beim Landfunk, die geilste Sendung auf Radio Rüsselsheim. Ja, vorhin haben wir ja kurz über das Nova Rock Festival gesprochen und viele Leute werden sich vielleicht fragen, was ist denn das Nova Rock Festival, kenn ich doch gar nicht. Deswegen erkläre ich es euch jetzt ein bisschen. Vom 11. bis zum 14. Juni richtete sich der Blick der Rockszene nach Nickelsdorf, was ich schon in der anderen Moderation gesagt habe. Das Nova Rock Festival gehört zu den größten, traditionsreichsten Rockfestivals Europa und zieht jedes Jahr weit über 100.000 Fans aus aller Welt an. Auf den beiden Hauptbühnen, der Blue Stage und der Red Stage, Blue Stage für blaue Bühne, Red Stage für rote Bühne, damit man sie auch nicht verwechselt, stehen zahlreiche Live-Acts auf dem Programm. Musikalisch reicht die Bandbreite von Heavy Metal und Hardcore über Punkrock bis hin zu Alternative und Indie. 4 Tagen im Zeichen des Rock'n'Roll. Mit seinem vielfältigen Line-Up und seiner Festival-Atmosphäre hat sich das Nova Rock Festival einen festen Platz im europäischen Festival-Sommer gesichert. Für 4 Tage wurde Nickelsdorf in Österreich zum Schauplatz eines der größten Rock-Events Europas, bei dem Fans unterschiedlicher Genres zusammenkamen und sie haben sich getroffen und sie haben sich vertragen und nicht auf dem Campingplatz geprügelt, wie das auch schon mal war.

Und nun kommen wir zum Teenager-Traum aller jungen Männer, die in den 70ern Teenager waren und deren Traum jede Nacht mit dem Geräusch begonnen hat, wie Bonnie Tyler den Reißverschluss ihres Lederanzugs herunterzieht. Yeah. Als Jana Hopkins kommt Bonnie Tyler in Wales am 8. Juni 1951 auf die Welt. Singen ist früh ihre Leidenschaft und so gründet sie ihre eigene Band mit dem Namen Imagination. Die unverwechselbare, rauchige Stimme und die blonde Haarpracht sind ihr Markenzeichen. Hey, das könnte auch auf mich zutreffen. Bonnie Tyler, die uns Welthits wie Total Eclipse of the Heart oder Holding Out for Hero schenkte, hat am 8. Juni 2026 Geburtstag gehabt. Sie ist 75 Jahre alt geworden. Hey, keep on rocking, liebe Bonnie Tyler, und alles Gute zum Geburtstag.

Klassisches im Landfunk mit dem lieben Matthias. Hallo liebe Radiohörer, ihr hört immer noch Radio Rüsselsheim auf der 90,9, aber nicht mehr lange. Wer kennt sie nicht, die tragische romantische Geschichte von Romeo und Julia? Das Dastatheater Aachen hat aus dem klassischen Stoff ein eigenes Rockmusical entwickelt. Yippie! Am 4. Juni war es wieder soweit. Das Aachener Dastatheater beginnt seine Open-Air-Tournee mit dem Auftakt auf Burg Wilhelmstein in Würselen. Dieses Jahr konnten Besucher die wohl bekannteste Liebesgeschichte aller Zeiten als Musical erleben. Romeo und Julia. Die alte Burg wird dabei zur idealen Kulisse. Und das Besondere an dieser Aufführung, die Schauspieler singen und tanzen zur Musik von Queen, Coldplay oder auch den Beatles. Und das in historischen Kostümen. Und die haben es in sich. Feinste Stoffe, Stickereien, verzierte Knöpfe und Rüschen veredeln die Kostüme von Romeo und Julia und den auftretenden Protagonisten auf der Bühne. Monatelang haben sich die Kostümbildnerinnen und Schneiderinnen des Dastatheaters Entwürfe ausgedacht, Stoffe ausgesucht und viele Stunden an den Ober- und Unterröcken, Corsagen und Westen an der Nähmaschine gearbeitet. Ja, so ist das. Ein Theaterstück will gut vorbereitet sein. Romeo und Julia verlieben sich im Theaterstück auf einem Maskenball und die Kostüme sollen das fantasievoll zeigen. Bei aller Liebe zum Detail, die filigranen Kostüme müssen auch einiges aushalten. Denn auf der Bühne tanzen die Schauspieler moderne Choreografien. Sogar Kampfszenen werden gezeigt. Und die Hauptdarstellerin Julia, gespielt von Sarah Adley, klettert mit ihrem historischen Kleid mutig an einem 5 Meter hohen eingerüsteten Balkon herum. Haha, sie sagt dazu, ach, das ist für mich gar nichts Besonderes, ich gehe ja sonst auch bouldern, da kann überhaupt nichts passieren, gell? Haha, wollen wir hoffen, dass sie nicht runterfällt, sonst wäre die Vorstellung ja schon vorzeitig zu Ende und das wäre sehr schade. Das Dastatheater ist noch bis Ende des Sommers auf Tour und ihr könnt ja mal googeln, ist eine ganz lustige Gruppe, die machen ganz witzige Sachen. Ist nicht so super professionell, aber macht auf jeden Fall Spaß.

Problem bei diesen Autos ist, die sind irgendwann, wenn du die Garage aufmachst, fort. Die haben es weggerostet. Und um das zu verhindern und dafür zu sorgen, dass der Oldtimer immer schön bleibt, muss man den gut konservieren. Viele Leute gehen ja dann hin und nehmen so Bitumenspray und heben das Auto hoch und sprühen überall das Bitumenspray hin und denken, damit wäre es gut. Nein. Erst einmal, Bitumen hat unter dem Auto überhaupt nichts verloren. Das Einzige, was da was bringt, ist Wachs. Und ich sage euch das, weil ich bin in meinem wirklichen Leben Kfz-Mechaniker. Ich weiß das, gell? Und das Wachs müsst ihr überall hinsprühen und ganz besonders auch in die Hohlräume. Weil die Autos rosten nämlich in der Regel von innen heraus, weil die Hohlräume ja doch Kondenswasser aufnehmen und es sammelt sich da drin. Und dann ist es in den Hohlräumen immer feucht und da bildet sich dann ganz viel Rost. Also macht auch mal die Türverkleidungen raus und sprüht mal dick Wachs in die Türverkleidungen. Ist ein bisschen Arbeit, aber es zahlt sich aus. Auch die Schwelle, ich habe bei meinen Autos die Schwelle immer angebohrt, so alle 30 cm. Da mache ich dann Wachs rein, so jedes Frühjahr und dann machst du Gummistoppe wieder drin und dann ist da Wachs drin und dann ist es geschützt. Wichtig ist auch, dass die Garage gut belüftet ist, denn in einer gut belüfteten Garage trocknet ein feuchtes Auto. Und feuchte Autos niemals in die Garage stellen. Das ist nämlich auch ganz wichtig. Ich lasse meinen Käfer immer draußen stehen, auch wenn der mal nass geworden ist. Und wart, bis der richtig durchgetrocknet ist und dann stelle ich ihn wieder in seine Garage. Viele Leute machen auch den Fehler, die fahren mit dem Ding an die Waschanlage und stellen es dann nass in die Garage, weil außenrum ist er ja trocken. Aber die Hohlräume sind dann oft noch mit Wasser geflutet und das ist scheiße, weil dann fängt es nämlich da an zu gammeln. Und es gibt ein ganz tolles Konservierungsmittel, da müsst ihr im Internet mal gucken. So Tipp von mir, das nehme ich auch. Wie es heißt, sage ich jetzt hier nicht. Aber es ist ein Mittel, das auch im Schiffsbau verwendet wird. Und zwar als Konservierungsmittel für Trimtanks. Und das ist ein super geiles Wachs. Ist eine Riesenschweinerei, das unter das Auto zu bringen. Aber sowas kann man gut nehmen, um das Auto zu konservieren. So, jetzt wisst ihr ein bisschen mehr über euren Oldtimer. Und dann hält er vielleicht auch 20 Jahre länger. Das war der Oldtimer.

0: Geburtstagskinder im Landfunk. Hey, wir hatten ja vorhin schon den Geburtstag von Bonnie Tyler besungen. Ich habe den besungen. Also wenn ich spreche, dann kann man das auch singen nennen, weil ich so melodiös bin. Ja, wir haben... Und so verharrte sein Blick auf den zwei weißen Schäferhunden, die direkt hinter seinem Mischpult auf dem Studiotisch standen. Das Telefon klingelte. Am anderen Ende war der Intendant.
1: Ey, Strempel, was machst du da mit dem Scheißdreck?
0: So könnte ein Hörspiel mit mir anfangen, ja. Wäre auch mal schön. Aber wir kommen vom Thema ab. Wir sind hier bei Geburtstagswünschen. Der irische Schauspieler Cillian Murphy feiert am 25. Mai seinen 50. Geburtstag, bevor er mit Rollen wie in Peaky Blinders und Oppenheimer international bekannt wurde, träumte er von einer Karriere als Rockmusiker. Ach ja, ob als Gangsterboss, Batmans Gegenspieler oder Vater der Atombombe, Cillian Murphy hat in seiner Karriere in schon so mancher Rolle brilliert. Kürzlich wurde er 50 Jahre alt. Hey, herzlichen Glückwunsch, lieber Cillian. Der in Cork aufgewachsene Cillian Murphy hat eine große Leidenschaft für Musik. Diese hätte ihn fast auf einen anderen Karriereweg geschickt. Ich rede nicht gern über mich selbst, aber wenn es um Musik geht, bin ich glücklich, sagte er kürzlich den Irish Times und erzählte freimütig, Musik war meine erste Liebe. Ich hatte den Ehrgeiz, Musiker zu werden, lange bevor ich überhaupt daran dachte, Schauspieler zu werden. Yeah! In den 90er Jahren war er Gitarrist und Sänger einer Teenager-Band namens The Sons of Mr. Gene Green, die er gemeinsam mit seinem Bruder gründete und die sich einem experimentellen Acid-Jazz-Sound widmete. Als ihnen ein Vertrag über 5 Alben angeboten wurde, lehnten sie ab, unter anderem weil Murphys Bruder noch zur Schule ging. Auch ein Jurastudium brach der Schauspieler etwa zur gleichen Zeit ab, durch eine Rolle im Theaterstück Disco Pigs, nahm hingegen seine Schauspielkarriere Fahrt auf und es folgten wenig später auch Rollen in Film und Fernsehen. Murphy, der später eine eigene BBC-Musik-Radiosendung bekam, ist der Musik bis heute verbunden geblieben. Er schreibt und spielt seine Musik immer noch zu Hause. Man werde aber niemals Aufnahmen von ihm zu hören kriegen, sagt er. Das ist meine Privatsache und meine Musik ist nur für mich und meine Familie. Mit Filmen wie 28 Days Later, Das Mädchen mit dem Perlenohrring oder Unterwegs nach Cold Mountain begann Murphys internationale Karriere. Hey, lieber Murphy, alles Gute zu deinem Geburtstag!

So, jetzt machst du mir erst einmal hier Bier auf. Aber ich habe so zugenommen, das ist furchtbar. Alles Schöne im Leben hat einen Haken. Es ist unmoralisch, illegal oder macht dick Scheiße, gell? Da erzähle ich lieber was über Alice Cooper. Ihr hört übrigens immer noch den Landfunk mit dem lieben Matthias. Kuckuck. Alice Cooper hat einem Fan eine signierte Kopie seines neuesten Albums geschenkt, nachdem dieser die Kreditkarte des Sängers an einer Tankstelle gefunden hat. Der Rockmusiker hatte in der Stadt Payson im US-Bundesstaat Arizona Golf gespielt und seine Karte versehentlich beim Tanken liegen gelassen. Oh, glücklicherweise wurde die Karte von einem Einheimischen namens Geoff Guy gefunden. Als er die Karte mit nach Hause nahm, schlug Guys Ehefrau vor: Ey, das ist doch die Karte vom Alice Cooper. Gib die doch ab, da kriegst du bestimmt was geschenkt. Und so hat er es gemacht. Guy tat dies und konnte so erreichen, dass die Karte rechtzeitig an Alice Cooper zurückgegeben wurde, bevor dieser zu seiner Europa-Tour aufbrach. Als Dank für seine Ehrlichkeit schickte ihm der 78-Jährige eine signierte Ausgabe seines Albums The Revenge of Alice Cooper. Außerdem traf er sich mit Guy für Fotos und lobte ihn für seine Ehrlichkeit. Der glückliche Finder sagte gegenüber 12 News: Für Leute meiner Generation ist er eine echte Legende. Das steht fest und ich bin wirklich froh, dass ich ihm helfen konnte und dass Alice mit mir diese tollen Fotos gemacht hat. Außerdem habe ich mich riesig über dieses Album gefreut.

Und nun wie immer auch eine traurige Nachricht hier im Landfunk. Die Rockwelt trauert um einen außergewöhnlichen Menschen. Chuck Norris ist tot. Seine Familie bestätigte den Tod des US-amerikanischen Schauspielers und Kampfsportlers auf Instagram. Der Kultstar prägte nicht nur die Filmbranche, sondern inspirierte auch Generationen von Fans. Chuck Norris begann seine Karriere als Karate-Weltmeister und wurde später zum Filmstar. Besonders in den 80er und 90er Jahren war er eine feste Größe im Action-Genre und wurde durch seine Rollen in Action-Klassikern wie Walker, Texas Ranger und Missing in Action weltberühmt. Seine Filme zeichneten sich durch klare Werte wie Durchhaltevermögen, Mut und Authentizität aus. Seine unverwechselbare Präsenz, sein Humor und seine legendären Sprüche machten ihn zu einer Ikone der Popkultur. Hey, lieber Chuck Norris, keep on rocking in heaven. Weil keep on kloppt dich in heaven kann man ja nicht sagen.

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Ja, liebe Freunde der guten Rockmusik, leider gibt's noch eine traurige Nachricht hier auf dem Landfunk. Anne Skeedin ist tot. Lange war sie in einer der bekanntesten Sitcoms der 80er Jahre zu sehen. Nun nehmen Familie und Wegbegleiter Abschied von der Schauspielerin. Mit ihrer Rolle als Kate Tanner in der Kultserie ALF wurde Anne Skeedin einem Millionenpublikum bekannt. Ihre Karriere umfasste jedoch weit mehr als nur diesen Erfolg. Jetzt ist die US-Schauspielerin leider im Alter von 77 Jahren gestorben. Geboren wurde Skeedin am 8. Januar 1949 in Portland im US-Bundesstaat Oregon. Ihr Fernsehdebüt gab sie 1974 in der Gastrolle in Der 6-Millionen-Dollar-Mann. In den 70er Jahren trat Anne Skeedin in diversen US-Serien auf, die auch in Deutschland im Fernsehen liefen. In der Arztserie Dr. Med Marcus Welpi zum Beispiel spielte sie die Tochter der Titelfigur. Im Kino war sie nur einmal zu sehen in dem Thriller Embryo an der Seite von Rock Hudson. Ihr letzter Auftritt vor der Kamera erfolgte 2023 im Wiedersehens-Special ALF on ALF. Dort wirkte auch Paul Fusco, Tom Patchett sowie Andrea Elson und Benny Gregory mit, die in der Originalserie ALF die Kinder Lynn und Brian Tanner gespielt hatten. Hey liebe Anne, vielen lieben Dank für dein nettes Schaugespiele und keep on rocking in heaven.

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1: Yeah, was war in den Charts 1986 im Juni? Das verrate ich euch jetzt. Auf Platz 1 im Juni 1986 war Atlantis Is Calling von Modern Talking. Die kennt ihr ja alle noch. Cherry, Cherry Lady und so weiter. Auf Platz 2 war Midnight Lady von Chris Norm. Midnight Lady, da, da, da. Ein furchtbares Lied, sage ich euch. Die Mädels haben dann immer geweint, wenn das lief. Und ich glaube, das war auch mal im Tatort. Ich fand's immer zum Kotzen, mir haben sich die Fußnägel aufgerollt, aber gut. Damit mir mit den Mädels nachher auch heimgehen konnte, hat mir dann so getan, als wäre das ein schönes Lied. Ach, singt der schön, der Chris Norm. Gehen wir nachher zu dir, Ficke. Wonderful World von Sam Cooke ist ein sehr schönes Lied und das war auf Platz 3 der Charts 1986 im Juni. Und den spielen wir jetzt, gell?

Das war der Landfunk auf der 90,9 Megahertz. Ja, das ist der letzte Kanister UKW, den ich jetzt hier vor euch vergossen habe. Das nächste Mal bin ich dann nur noch ganz privat zu hören auf der DAB Plus Frequenz 12C und auf radio-r.de und auf landfunk.org. Da könnt ihr auch mal nachgucken, da sind immer so ein paar schöne Bilder, aber ich habe die Seite ein bisschen vernachlässigt. Da sind seit 30 Jahren dieselben Bilder drauf, aber die sind immer noch schön anzugucken, weil ich ja ein ganz toller Typ bin. Was immer neu auf der Seite ist, ist die letzte

Sendung, die hier live über den Sender gegangen ist, die steht anschließend dann 14 Tage lang zum Hören auf meiner Homepage auf landfunk.org. Was bleibt mir nun noch, als mich von euch zu verabschieden und die Dackelbastelanleitung vor euch abzurollen? Heute basteln wir uns einen Dackel aus Lebensmitteln. Das ist eine dufte Partyüberraschung. Ihr benötigt dazu einen Laib Brot, ein Brötchen, zwei Scheiben Salami, vier Gurken, ein Ring Fleischwurst, der muss auch schön rund sein, eine kandierte Kirsche und zwei Oliven und außerdem eine Schachtel Zahnstocher. Und los geht's! Als allererstes nehmen wir den Laib Brot her, stecken vorne einen Zahnstocher rein, da stecken wir dann das Brötchen drauf, dann hat der Dackel einen Kopf. Der Dackelkopf ist jetzt noch ein bisschen kahl, deswegen nehmen wir die zwei Scheiben Salami her und befestigen sie links und rechts am Dackelkopf mit einem Zahnstocher. So, wenn man jetzt ganz genau hinguckt, kann man den Dackel schon erkennen. Aber was wäre ein Dackel ohne seine krummen Beinchen? Dafür nehmen wir die Gewürzgurken. Bohrt jetzt in den Laib Brot unten jeweils an jeder Ecke ein Loch rein, steckt eine Gewürzgurke rein und jetzt hat der Dackel auch kleine krumme Beinchen. Wenn ihr es ganz genau machen wollt, könnt ihr jetzt noch Zahnstocher klein brechen und in die Gewürzgurken unten jeweils immer so 4 oder 5 reinstecken, dann hat der Dackel auch Krallen an den Füßen. Fertig sind wir aber trotzdem noch nicht. Der Dackel hat nämlich noch keine Nase und sehen kann er auch nichts. Als Nase nehmen wir die kandierte Kirsche, die wir direkt vorne auf dem Brötchen mit Zahnstocher montieren, und die zwei Oliven jeweils für die Augen. Je nach Geschmack könnt ihr die mehr vorne oder mehr seitlich anbringen, je nachdem, welche Stimmung der Dackel vermitteln soll. Jetzt müssen wir noch das Schwänzchen anbringen, dazu bohren wir hinten ein Loch in den Brotlaib hinein, stecken die Fleischwurst rein und fertig ist unser Dackel. Jetzt könnt ihr feierliche Musik auflegen und könnt dann den Dackel aus der Küche, vielleicht noch mit Wunderkerzen garniert, auf den Wohnzimmertisch tragen, wo schon die Partygäste begeistert auf euch warten. Und wenn die den Dackel nicht essen wollen, könnt ihr ihn in eine Kühlbox tun und nach Äthiopien schicken.

0: Einen wunderschönen guten Abend, liebe Zuhörer und Zuhörerinnen. Wir haben wieder, wie immer, den zweiten Montag im Monat Inklusion oder wer ist eigentlich anders? Wir dürfen Sie heute wieder im Studio begrüßen. Klaus Ross, hallo lieber Klaus. DJ P ist leider krank und lässt sich für heute entschuldigen. Mein Name ist Michael Ulrich. Sie hören die Bassisten, die Chöre vom Sommerkonzert 2025. Wir haben das schon mal als Opener. Und unsere Gästin heute Abend war ein riesiger Teil dieses Sommerkonzertes. Und Sie erinnern sich, in unserer letzten Sendung hatten wir Michelle. Heute haben wir Conny Groß, eine wundervolle Frau, die heute bei uns zwischen uns sitzen darf, Klaus. Ne? Also Conny sitzt heute zwischen uns und ganz wichtig,
1: viel nicht näher bei mir als bei dir.
0: Sehr gut. Nicht Cornelia, sondern Conny Groß. Viel Spaß mit den Bassisten und den Chören beim Sommerkonzert.

0: herzlich willkommen, meine sehr verehrten Damen und Herren, zu diesem Wahnsinnsauftakt, wie ich finde. Schön, dass Sie beim Sommerkonzert der Bassisten des Basis e.V. Mainspitzen und den Chören der Johannesberg.
1: Da war sie zu hören, unsere Michelle. Liebe Grüße an dieser Stelle gehen raus. Liebe Conny. Ja, ich versuche dich ein bisschen vorzustellen. Schön, dass du bei uns bist. Du unterbrichst mich gerne, wenn irgendwas nicht stimmt oder du was ergänzen möchtest. Also, wir haben schon gesagt, du bist eine fantastische Frau. Ganz, ganz, ganz große Stütze bei den Bassisten. Ich muss heute anfangen, dass ich nicht zu viel schwärme von dir. Ich war sehr, sehr, sehr gespannt, als wir uns unterhalten und auch überrascht, als wir uns unterhalten haben, dass du mal tatsächlich Grundschulpädagogik für Musik studiert hast. Finde ich super spannend. Mhm. Du warst dann komplett abgeschweift und wurdest Rechtsanwaltsgehilfin, glaube ich.
2: Das ist richtig.
1: Ja, und dann hast du, und das ist eine der spannendsten Fragen heute Abend, dein Herz für Menschen mit Beeinträchtigung und Inklusion gefunden, zum Glück für uns Bassisten und für alle Menschen, mit denen du zusammenarbeitest oder die mit dir zusammenarbeiten dürften. Und du hast dann ein Studium der Heilpädagogik draufgesetzt, ne?
2: Genau, das war 2021, habe ich mich nochmal auf die Schulbank gesetzt und...
1: Genau, und wir haben dich schwer vermisst. Weil
2: ich
1: das war
2: auch
1: die Phase, wo Conny freitags nicht zur Probe kommen konnte und es hatte, glaube ich, nur 3 Wochen gedauert und alles war unordentlich, die Noten haben nicht mehr gepasst und die Auftritte waren nicht mehr so perfekt organisiert im Vorfeld.
2: Also ich musste auch schwer überlegen, ob ich das Studium tatsächlich anfange und darf ich meine Spassisten auf Eis legen.
1: Ja, aber zum Glück hast du es ja getan und tatsächlich hast du da eine tatsächlich wundervolle Abschlussarbeit geschrieben, über die wir mit Sicherheit heute auch nochmal reden werden. Du bist Mutter und Ehefrau.
2: Richtig.
1: Und liebe Grüße Andreas an dieser Stelle und natürlich ganz liebe Grüße an Linus. Und Linus ist der Trommler, den Sie auch eben gehört haben beim Konzert. Das heißt, Sie merken, der Apfel fällt nicht weit vom Stamm. Linus, immer wenn Sie die Bassisten sehen und der Chor ist dabei, ist sehr häufig Linus am Schlagzeug, wenn er Zeit hat. Aktuell, ich habe es mir aufgeschrieben, bist du Fachkraft für berufliche Integration.
2: Genau, das ist richtig.
1: Und das ist ein sehr spannendes weiteres Thema und ich würde sagen, damit starten wir mal. Was machst du denn eigentlich? Oder erklär mal unserem Zuhörern und Zuhörerinnen, was eine Fachkraft für berufliche Integration macht.
2: Also ich arbeite jetzt bei der WFB Rhein-Main, Werkstatt für Menschen mit Beeinträchtigung und sorge quasi dafür oder bin ein Teil davon, den Menschen mit Beeinträchtigung, die Menschen, die bei uns in der Werkstatt arbeiten, die Teilhabe am Arbeitsleben zu ermöglichen, um ihnen den Zugang zum regulären Arbeitsmarkt zu eröffnen. Die Menschen kommen zu uns und sagen, wir haben den Wunsch, da ein Praktikum auf Außenarbeitsplätzen zu machen. Dann setzen wir uns zusammen, schreiben Bewerbung, begleiten Vorstellungsgespräche und begleiten dann im besten Falle die Praktika, die zur Verfügung gestellt werden. Dann ist natürlich der Wunsch, Außenarbeitsplätze daraus zu akquirieren. Wir sprechen Firmen an, betreiben quasi Kaltakquise. Wenn es noch keine Firmen in dem Bereich gibt, in dem die Menschen arbeiten möchten, wir coachen die Beschäftigten über interne Fortbildungen, sorgen quasi dafür, dass sie sich auch in ihrer Persönlichkeit halt weiterentwickeln können. Wir haben die Möglichkeit, IHK-zertifizierte Qualifizierungsbausteine anzubieten. Dort werden die Beschäftigten über ein Jahr lang von uns geschult und können dann nach diesem einen Jahr eine Prüfung ablegen, die von der IHK zertifiziert sind, um sich quasi damit...
1: Um dann in irgendeine Firma reinzukommen, um da...
2: Genau, oder im besten Falle das halt auch gemeinsam mit einer Firma schon zu machen, aber um damit halt auch die Möglichkeit zu bekommen, so eine Art Abschluss zu erhalten.
1: Das heißt, es läuft aber, der Grundeinstieg läuft immer über Praktikas?
2: Ja, also das Erste, was generiert wird, sind im Prinzip Praktikaplätze und dort schauen wir, damit es einfach einen realistischen Eindruck, jeder einen realistischen Eindruck bekommen kann, sowohl der Beschäftigte als auch eben die Firma.
1: Auf jeden Fall, ne?
2: Genau, über mindestens 4 Wochen.
1: Mhm.
2: Und in den 4 Wochen, also wir begleiten das, wir...
1: Das heißt, ihr seid wahrscheinlich aber auch immer wieder auf der Suche nach Firmen, die solche Praktikas anbieten, oder?
2: Definitiv. Also,
1: weil das wäre ja jetzt eine gute Gelegenheit, Klaus, ne? Hier mal so eine Anfrage einfach rauszuballern, ist das zu... rauszuhauen. Liebe Zuhörerinnen und liebe Zuhörer, wenn Sie Firmen kennen, nee, eigentlich musst du das machen, das muss ja gerade ich machen. Also, wenn Sie Conny kennenlernen wollen, liebe Zuhörer.
2: Nein, ja, es geht weniger um meinen Kennenlernen, sondern...
1: Und eine Firma haben und jetzt Spaß beiseite, wir sind, oder Conny und die Kolleginnen und Kollegen von ihr sind tatsächlich wirklich immer auf der Suche nach Betrieben, die offen sind für Inklusion, ne?
2: Auf jeden Fall. So, also ne? Wir begleiten aktuell, also wir sind zu dritt und begleiten aktuell 70 Menschen auf Außenarbeitsplätzen und sind aber nach wie vor, also sind noch ganz, ganz viele Menschen da, die Interesse daran haben, Praktika zu absolvieren, Erfahrungen auf dem allgemeinen Arbeitsmarkt zu sammeln oder halt eben auch dauerhaft auf einem Außenarbeitsplatz arbeiten zu können.
1: Mhm. Ja, klar. Ja, cooles Ding. Ich sehe gerade, dass das T-Shirt von Klaus vielleicht...
3: Ich wusste, dass das kommt.
1: Klaus sitzt mir tatsächlich mit einem Eintracht-Adler auf der Brust
3: gedacht,
1: gegenüber.
3: Ich habe mir gedacht, dass ich mit 2 Mensa hier die Sendung machen muss.
1: Nee, aber vielleicht können wir ja mal die Eintracht anhauen, ob die irgendjemand haben oder ob die Lust haben, also Menschen mit Beeinträchtigungen
3: zu beschäftigen. Soweit ich weiß, hat auch Mainz 05 eine extra Abteilung, die sich da mit dem Thema Inklusion beschäftigt, ja, und auch beeinträchtigt Menschen die Möglichkeit gibt, in das Stadion zu kommen, zu spielen, ja, mit besonderen Plätzen, die auch auf diese Beeinträchtigungen abgestimmt sind und
1: genau,
3: so weiter.
1: Also bei uns geht es ja jetzt eher um den Arbeitsmarkt.
3: Genau, wir reden über Arbeitsplätze, ja.
2: Tatsächlich aber halt auch wichtig, wenn jemand einen Außenarbeitsplatz haben möchte, arbeiten möchte, dass halt ein gewisses Maß an Mobilität vorhanden ist und leider ist da das Problem der Inklusion halt eben auch vorhanden, dass nicht jeder Wunsch erfüllt werden kann, weil die meisten Menschen eben auf öffentliche Verkehrsmittel angewiesen sind und da müssen wir dann halt auch immer schauen.
1: Wir haben ja in unserer Vorlesung, als Sabine Bächle-Scholz da war, ne, haben wir ja erfahren, dass unser hessischer Landtag nicht behindertengerecht war, ne? Bis sie im Rollstuhl saß, weil sie eine Knie-OP hatte und bemerkt hatte, dass sie nicht in die Sitzungen kommt, zu der sie eigentlich wollte. Ne?
3: Ja, wir brauchen gar nicht so weit zu schauen. Wir haben ja das Problem beim Radio Rüsselsheim. Ja, das ist jetzt gelöst. Ja, ja. Wir werden umziehen, ja, um eben auch behindertengerechte Sendungen zu
1: machen zu können.
3: Ja.
1: Mhm.
3: Es gibt einen Aufzug, wo die Behinderten dann eben auch in den Sender kommen können.
1: Wäre ein wichtiger Schritt. Lieber Klaus, was hast du für schöne Musik für uns?
3: Ja, ich will die Conny jetzt erstmal outen, weil es gibt ein Lied, das sich die Conny gewünscht hat. Jeder Studiogast hat ja 2 Liedwünsche. Ja, das eine Lied, was sich Conny gewünscht hat, ist von Udo Lindenberg und zwar Das Ding. Mein Ding,
2: Entschuldigung. Mein Ding, genau. Mein Ding.
1: Conny, dein Lieblingslied.
2: Dankeschön.
1: Lehn dich zurück.

0: Udo macht sein Ding, wir machen unser Ding auch. Ich freue mich tatsächlich auf dein nächstes Lieblingslied, was ja nicht dein Lieblingslied ist. Liebe Zuhörerinnen und Zuhörer, da gibt es eine kleine Geschichte zu, die wir dann gleich erzählen werden. Das Problem ist jetzt schon wieder, dass unsere Zettel, unsere Ideen und unsere Fragen schon wieder so viele sind, dass wir es wieder versuchen müssen, auf den Punkt zu bringen. Wir hatten gerade, liebe Zuhörerinnen und Zuhörer, in der Musikpause kurz gequatscht. Vielleicht haben Sie gesehen, auf Fox war es, glaube ich, gell? Genau. Mit Tim Melzer und den Namen von dem Schauspieler habe ich vergessen. Kredits, danke. Die Herbstresidenz. Und ich muss gestehen, ich kam tatsächlich zufällig drauf, weil genau in dieser Herbstresidenz in Bernkastel-Kues war mein Schwiegerpapa, der, als er dement war, in diesem Zentrum betreut wurde. Deswegen haben wir es geguckt. Und deswegen hatte ich erstmal gar nicht die Inklusionsbrille auf. Aber so im Nachhinein sind da doch schon ziemlich viele coole Sachen passiert. Und wir kamen deswegen drauf, weil da es auch so war, hast du eben gesagt, Conny, glaube ich, ne, dass Menschen jetzt auf euch zukommen.
1: Ja. Genau. Menschen, die das Format gesehen haben und danach auf uns zukamen und gesagt haben, oh, das ist so toll, das wollen wir auch. Wie können wir die Zusammenarbeit halt, wie können wir das stricken, dass wir ähnlich zu dem Format das bei uns halt auch etablieren können. Und daraus hat sich zum Beispiel eine wahnsinnig tolle Zusammenarbeit mit einem Seniorenheim in Flörsheim ergeben.
0: Alex, ne?
1: Genau.
0: Ja, ja, geil.
1: Genau,
0: geil.
1: Einer der Bassisten arbeitet dort auch. Mittlerweile
0: arbeiten
1: dort zwei Leute und Tendenz aufwärts. wie gesagt, gibt es auch weitere Standorte dieses Seniorenheims, die mittlerweile auch mit uns zusammenarbeiten. Und genau, also.
0: Aber jetzt mal mit ohne rosarote Brille, ne? Also
1: ja.
0: Es war ja sehr emotional, das war cool gemacht, die Musik war stark und so und auch so diese Einspieler, wann Probleme irgendwie so gelöst. Wie realistisch war das Ding jetzt wirklich aus deiner Einschätzung?
1: Ach, das war schon sehr realistisch eigentlich.
0: Cool.
1: Ich weiß nicht, inwiefern sich das tatsächlich, ich meine, da ging es ja auch darum, das Seniorenheim selber umzugestalten, um es den BewohnerInnen dort halt so heimelig wie möglich zu machen.
0: Zweite Ebene, ne?
1: Das kann ich nicht einschätzen, inwiefern das halt möglich ist, aber die Inklusion oder die Zusammenarbeit mit gerade eben den Menschen mit Beeinträchtigung oder der Einsatz dieser Menschen dort in diesem Seniorenheim, das ist schon sehr realistisch gewesen. Auch die Zusammenarbeit oder aber die Reichweite, die der Mensch mit Beeinträchtigung dort in der Seniorenresidenz halt hatte, um auf die BewohnerInnen dort einzugehen und wir haben zum Beispiel aus der Seniorenresidenz oder aus dem Seniorenheim in Flörsheim schon rückgemeldet bekommen, dass gerade der junge Mann, der in der Alltagsbegleitung arbeitet, einen Zugang hat zu Menschen oder zu BewohnerInnen, die andere Betreuer so gar nicht gefunden haben. Und,
0: ja, aber das war ja genau das, was man da gesehen hat. Auch, ne?
1: Genau, und deswegen ist das war das nicht geschönt oder nicht gestellt, sondern schon auf jeden Fall sehr, sehr realistisch.
0: So wie es war, war es.
1: Genau.
0: Und cool. Hast du nicht auch erzählt, du kanntest oder du kennst?
1: Genau, einen der dort mit... Streiter ist mittlerweile wieder zurück und in meiner Begleitung in einem Seniorenheim hier im Umkreis.
0: Ja, habt ihr euch mal unterhalten über die Sendung? Oder über den Film oder wie man das nennt, also diese Serie?
1: Ja, schon. Also da hat er schon sehr, sehr viel erzählt und war da insofern auch. Also er hat auf jeden Fall viel, viel mitgenommen und viel gelernt und davon profitiert er halt eben auch weiterhin.
0: Ja, klar. Und ich glaube, unser Grundappell ist tatsächlich wie immer, Inklusion ist beidseitig. Ne? Also
1: definitiv.
0: Nicht nur, ja, und deswegen keine Angst. Das, was hier quietscht, ist Connys. Ist
1: mein
0: tatsächlich
1: Mikrofon.
0: Connys Mikrofonständer. Vielleicht sollten wir Klaus das nächste Mal so ein Kännchen Öl mitbringen. Grüße gehen raus an Radio Rüsselsheim. Vielen, vielen Dank, dass wir diese Sendung machen dürfen. Das freut uns immer wieder sehr. Und es ist nicht selbstverständlich, dass man solche Studiozeit einfach so bekommt. Der Appell ist ganz klar wieder an Menschen ohne Beeinträchtigung. Haben Sie keine Angst vor Berührung.
1: Nee, warum auch?
0: Das ist aber, also ich, Berührung jetzt nicht im körperlichen Sinne. Ihr versteht, was ich meine. Also bauen Sie Berührungsängste ab und wenn Sie eine Firma haben, versuchen Sie es.
2: Ich denke, viele Unternehmer, ich spreche jetzt selbst auch als Unternehmer, ganz am Anfang, als ich mit Menschen mit Beeinträchtigungen in Kontakt geraten bin, hat man mir ganz viele Dinge gesagt, die falsch sind. Ja. Man hat mir Angst gemacht, du stell dir ja keinen behinderten Menschen ein, weil den kriegst du nie mehr los, ja, und das wird ganz problematisch, arbeitsrechtlich und so weiter. Ja, und mittlerweile habe ich gelernt, das ist ja ganz anders. Ja. Man kriegt ja auch Unterstützung und dafür sind ja solche Menschen wie du, Conny, eben da, genau, um die Unternehmen dort abzuholen, wo sie stehen, ihnen zu zeigen, welche Möglichkeiten es gibt, ja, ohne großes Risiko einzugehen, eben einfach zu helfen, Menschen mit Beeinträchtigung in den ersten Arbeitsmarkt zu bringen, beziehungsweise sie dabei zu unterstützen, im ersten Arbeitsmarkt Fuß zu fassen.
1: Da ist im Grunde genommen auch so gar kein Risiko vorhanden, weil das kann ich auch noch zum Thema Außenarbeitsplätze dazu sagen, der Mensch, der dort eben in der Firma gerne arbeiten möchte, bleibt zunächst erstmal in diesem Konzept betriebsintegrierte Beschäftigung Mitarbeiter der WFB. Der fällt auf keinen, also da muss nichts in irgendeinem Personalschlüssel berücksichtigt werden, weil, wie gesagt, der Mensch bleibt Beschäftigter der WFB und arbeitet halt eben auf seinem Außenarbeitsplatz. Sozialversicherungsbeiträge werden weiterhin durch die WFB übernommen. Wir sind dafür da, um Arbeitskleidung zur Verfügung zu stellen. Die wird durch die WFB finanziert. Wir sind ständig als Unterstützung, als Begleitung vorhanden. Man kann uns immer wieder kontaktieren. Wir sind regelmäßig vor Ort. Wir arbeiten gemeinsam oder erarbeiten gemeinsam Hilfsmittel, um besser unterstützen zu können, damit eben der Mensch dort auf dem Außenarbeitsplatz seine Arbeiten selbstbestimmt und selbstständig halt durchführen kann.
2: Kann ich mir das vorstellen wie eine Leiharbeitskraft?
1: Im weitesten Sinne schon, aber es ist keine Arbeitnehmerüberlassung in dem Sinne, aber es, sag mal, ja, könnte man so.
2: Mir geht es jetzt darum, hervorzuheben, dass das Personalrisiko relativ niedrig ist, ja, dass sich da niemand Gedanken machen muss, ja, dass er jetzt mit einer Einstellung von einem Menschen mit Beeinträchtigung da ein großes Personalrisiko eingeht.
1: Nein, wie gesagt, nochmal überhaupt gar nicht. Es werden Verträge geschlossen zwischen dem Beschäftigungsgeber und der WFB und auch da ist drin berücksichtigt, wie ein Rückgang im Zweifel in die WFB wieder erfolgen kann. Es sind Kündigungsfristen berücksichtigt. Es ist aber auch bei Vorliegen besonderer Gegebenheiten auch möglich, den Rückgang in die Werkstatt beiderseits eben auch wieder sofort über die Bühne gehen zu lassen. Also ich erkenne an diesem Konzept betriebsintegrierte Beschäftigung null Risiko.
2: Also liebe Arbeitgeber da draußen, ja, die Conny wartet auf euren Anruf.
1: Genau, das ist ein absoluter Zugewinn.
0: Können wir sagen, wie man dich erreichen kann beruflich?
1: Auf jeden Fall. Also ich bin auf der Homepage der WFB Rhein-Main, wenn man dort sucht unter berufliche Integration. Sind dort unsere Telefonnummern hinterlegt. Also wie gesagt, ich mache das gemeinsam mit zwei Kollegen und da kann man uns auch immer erreichen. Oder
0: hast du eine Mailadresse?
1: Ich kann auch gerne meine Mailadresse durchgeben. Die habe ich eher im Kopf als die Telefonnummer. Also gerne. Meine Mailadresse ist c für Conny, groß mit Doppel-S @wfb-rhein-main.de.
0: Das ist super. Und bevor wir das nächste Stück hören, Klaus hebt den Finger. Bitte? Klaus hebt den Finger.
2: Ich dachte, wir machen nochmal eine Runde Musik.
0: Darf ich eine Werbe Blockphase einschieben, boah, bevor wir die nächste Musik hören. Liebe Conny, liebe Zuhörer, wir brauchen tatsächlich bei den Bassisten Insta-Follower.
1: Ja, unbedingt. Ja,
0: unbedingt. Ganz, ganz, ganz, ganz wichtig. Wenn Sie auf Insta, Klaus, bist du auf Insta?
2: Ja, natürlich.
0: Folgst du uns schon?
2: Leider nicht.
0: Nee, dann aber machen wir das jetzt direkt in der Musikpause. Und liebe Zuhörerinnen und Zuhörer, wenn Sie auf Insta sind, Conny?
1: Unser Account sind die Bassisten. Bassisten wichtig, nur mit einem S.
0: Wir sind keine Bassisten, sondern wir kommen vom Basis e.V. Mannspitze und deswegen die Bassisten. Liebe Zuhörerinnen, wir hoffen auf mindestens 20.000 Klicks heute Abend.
2: Wow. Ja, take on me.
0: Ah, da wollte ich noch was dazu sagen, aber haus raus, ich erzähl's hinterher.

0: Connys Lieblingslied, was eigentlich gar nicht ihr Lieblingslied ist. Liebe Zuhörerinnen und liebe Zuhörer, jeder besondere Bassist bekommt, wenn er ein besonderes Fest feiert, und das war Connys runder Geburtstag, ein Lied von uns arrangiert und geprobt und gespielt, was bei Conny sehr schwierig war, weil sie eigentlich in jeder Probe anwesend ist, aber wir haben das irgendwie hingekriegt. Und es war mein Auftrag herauszufinden, was Connys Lieblingslied denn eigentlich sei.
1: Ja.
0: Und dann kam Aha, Take on Me, und ich habe gedacht, ach nee, nicht schon wieder so ein komisches Ding, weil das für die Bassisten einfach ein ganz neues Genre war. Und dann habe ich es geschrieben und dann haben wir es geprobt. Inzwischen, das klingt tatsächlich ziemlich cool.
1: Ja, von den Bassisten gespielt, kann es mein Lieblingslied werden.
0: Und das ist unser Running Gag. Sie folgen den Bassisten auf Insta, liebe Zuhörerinnen und Zuhörer, die Bassisten. Und Klaus meinte eben Facebook Inklusion oder wer ist eigentlich anders?
2: Da findet man unsere Sendung.
0: Da findet man unsere Sendung. Wenn Sie auf Facebook unterwegs sind, wie nennt man das? Liken, abonnieren? Ich habe keine Ahnung.
2: Ja, man kann das liken, abonnieren, das geht beides. Ja.
0: Geht beides.
2: Liken, liken ist am allerschönsten.
0: Weil dann liken da Sie uns.
2: Vervielfältigen wir uns mit.
0: Genau.
2: Und man kann uns natürlich auch Nachrichten und Infos über diese Gruppe schicken.
0: Ja, ja, ja, supi. Also wenn Sie Anregungen, Wünsche haben, liebe Zuhörerinnen und Zuhörer, gerne auch über diesen Weg. Conny.
1: Ja.
0: Wie kamst du zur Inklusion?
1: Tatsächlich wirklich über die Bassisten. Ja, also wie du eingangs gesagt hast, besteht ja oder bestand eigentlich schon seitdem ich klein war der Wunsch, in Richtung Pädagogik irgendwas zu tun, weswegen ich ja damals den, also Grundschullehrer halt werden wollte. Gab dann halt ja Schwierigkeiten, insofern ich bin in den im Osten groß geworden, und da war das war die Zusammensetzung halt noch eine ganz andere, weswegen man uns damals dann geraten hat, doch einen Beruf zu erlernen, in dem man tatsächlich auch später die Möglichkeit hat, einen Arbeitsplatz zu finden, weswegen ich dann leider Gottes davon abgekommen bin. Dieser Wunsch oder ja halt pädagogisch zu arbeiten ist eigentlich aber auch nie verloren gegangen. Hm. Und aber dann kamst du.
0: Inklusion sind ja tatsächlich nochmal zwei unterschiedliche Sachen, oder?
1: Ja, tatsächlich. Das auf jeden Fall. Aber wie gesagt, dann kamst du. Und
0: ich?
1: Ja, genau, du
0: jetzt
1: kamst.
0: Jetzt bin ich gespannt.
1: Du kamst und hast mich damals gefragt, ob ich nicht bei den Bassisten mitmachen möchte. Und das war mein Einstieg in die Inklusion. Und genau. Die Arbeit.
0: Also man muss dazu sagen, unsere beiden Söhne sind beste Freunde. Ne?
1: Mhm,
0: also die sind schon ganz, ganz lange und ganz dicke. Also das grüßen wir nochmal den Philipp und den Linus nochmal zum zweiten Mal.
1: Fall.
0: Und darüber lief das echt, ich erinnere das gar nicht mehr. Also ja, ich weiß, dass ich dich irgendwann mal gefragt habe.
1: Ich saß
0: war
1: bei
0: wirklich
1: dir
0: der Anfang.
1: Genau, ich saß bei dir im Wohnzimmer. Wir haben uns über das Thema eigentlich da noch Pädagogik unterhalten, wie ich die Möglichkeit bekomme, vielleicht doch, in dem
0: Ach,
1: Alter nochmal.
0: Als wir uns kennengelernt haben, hast du noch beim Rechtsanwalt gearbeitet, ne?
1: Ja, ich habe in einer Inkassofirma gearbeitet
0: oder
1: und habe halt quasi 20 Jahre lang Immobilien verkauft und versteigert,
0: ja.
1: Und war aber irgendwann dann nicht mehr glücklich damit. Und wie gesagt, du
0: dann
1: kamst
0: kamen die Bassisten
1: dann,
0: um die Ecke.
1: Dann kamen die Bassisten
0: cool.
1: Und das war so für mich der Punkt, wo ich es hört sich vielleicht auch immer ein bisschen albern an, aber ich habe durch die Bassisten meinen Seelenfrieden gefunden. Und die Bassisten haben für mich eigentlich viel, viel, viel, viel mehr getan, als ich für sie jemals tun könnte.
0: Ja, Quatsch, liebe Zuhörerin, das ist ein
1: doch,
0: Satz, den Sie
1: so.
0: Nicht hören dürfen, weil Conny, es
1: Nein,
0: ist einfach
1: ist so.
0: Unbeschreiblich, was Conny alles macht für die Bassisten. Ich weiß auch nicht, wann sie das alles hinkriegt, aber das ist ja ein anderes Thema.
1: Ja, aber das war mein Einstieg. Und darüber, über die Bassisten, habe ich, wie gesagt, die Liebe zur Arbeit mit Menschen mit Beeinträchtigung gefunden, mhm. Und habe dann quasi als Quereinsteiger den Weg in die WFB gefunden und habe dort seit 2015 9 Jahre lang in der Tagesförderstätte gearbeitet in Biebesheim,
0: mhm.
1: Und genau, wie eingangs gesagt, dann halt nochmal das Studium absolviert, um
0: dann einfach
1: dann auch
0: in diesem Bereich Fuß zu fassen. Ne?
1: Genau.
0: Was ist denn für dich Klaus, du gibst uns einen Wink, wenn wir zu viel über die Bassisten reden, aber das ist halt unser gemeinsames Thema.
2: Ich habe ja schon überlegt, ob wir die Sendung umbenennen.
0: Nein, bitte nicht. Was ist denn für dich der Bassisten-Spirit?
1: Also die Bassisten sind mein absolutes Herzensprojekt. Also es ist auch immer, wenn mich jemand über die Bassisten erzählen hört, der sagt dann immer zu mir, deine Augen leuchten. Also es fangen ja tatsächlich an, die Augen zu leuchten. Die Arbeit miteinander, vor allen Dingen die Arbeit auf Augenhöhe mit den MusikerInnen, der Stolz, auf... Ja, wie soll ich sagen? Also
2: am besten geht man mal in zu einem Auftritt, definitiv, und schaut sich das an, wenn man sieht, mit welcher Leidenschaft die MusikerInnen diese Musik da machen, ja. Also welche Engagement und welcher Enthusiasmus dahinter ist.
0: Ja, ja, vielleicht waren ja ein paar unserer Zuhörer beim Bel Air und haben uns gehört, ne?
2: Ja.
0: Könnte ja sein. Also unser nächster Auftritt, 5. September. Beim Sommerfest des Basis e.V. Und natürlich wollen wir jetzt schon Werbung machen für den 6. Dezember, unser Konzert. Da warst du auch schon, glaube ich, Klaus, ne? Ja, Christopher aus Kirche, ne?
2: Das war ein super tolles Essen, genau. Weil das Ambiente ist da ganz toll.
0: Das ist wirklich schön, ne? Also wenn Sie... es ist jetzt natürlich schwierig, weil wir gerade bei 30 Grad geschlossenen Fenster hier so ein bisschen vor uns hin schwitzen.
2: Raus, ich nenne es jetzt mal so.
0: Ja, genau. Und jetzt über Vorweihnachtszeit reden. Aber trotzdem, liebe Zuhörerinnen und Zuhörer, sollten Sie noch nichts vorhaben am... Es ist der 2. Advent immer, gell? Mhm, genau. Am 2. Advent in Rüsselsheim in der Christophorus-Kirche. Die Bassisten als unser gemeinsames Ding, die WFB als deine Arbeitsstätte. Und wie entwickelt sich denn in deinem Alltag tatsächlich Inklusion? Also jetzt gar nicht so die Bassisten und deine Menschen, aber wie entwickelt sich jetzt in deinem Alltag, wenn du rausgehst, dieses Inklusionsthema, wenn du mit Firmen redest, wenn du versuchst, Barrieren abzubauen, gibt es da irgendwas, was man greifen kann und sagen kann, okay, da würden wir gerne dran arbeiten oder wollen, dass gearbeitet wird?
1: Also es entwickelt sich leider noch nicht in der Geschwindigkeit, wie ich es gerne hätte.
0: Ja, das ist aber kein Wunder.
1: Genau.
0: Ich kenn dich ja.
1: Ja, unabhängig davon. ja, also es gibt tatsächlich einfach noch ganz viele Schwierigkeiten. Also das geht über Vorurteile, die halt eben dort noch bestehen, dass weitläufige Meinung oftmals noch die ist, dass ein Mensch mit Behinderung keine Leistung erbringen kann, dass oftmals auch das Mitleid eine Rolle spielt, dass man halt sagt, ah, der hat eine Behinderung, der muss das nicht machen. Eltern, die nicht loslassen können, stellen manches Mal eine Schwierigkeit dar.
0: Das war auch in der Herbstresidenz, ne? Stimmt.
1: Genau,
0: dieses eine
1: genau.
0: Beispiel.
1: Obwohl ihre Kinder zum Teil, also ich meine, klar, ich kann das nachvollziehen, ich kann auch nicht gut loslassen. Ja, das sind ja keine Kinder in dem Sinne mehr, das sind erwachsene Menschen, die ab 18 in der WFB beschäftigt sind und zum Teil halt 30 und darüber hinaus und die Eltern halt nach wie vor sehr behütend dort unterwegs sind.
0: Ich erinnere mich, du hast mir mal eine Geschichte erzählt von, ich glaube, Klient, sagt ihr, gell, zu den Menschen,
1: eigentlich, mit denen ihr arbeitet. Ja, Klient oder Beschäftigter.
0: Oder Beschäftigter, du hast mir von einem Beschäftigten erzählt, der sehr wohlbehütet zu Hause gelebt hat und es hat alles super geklappt, bis, ich weiß nicht mehr, der Grund, bis er zu Hause ausziehen musste, weil es den Eltern nicht mehr cool, ich erinnere mich das nicht mehr so genau, und dass das dann aber unglaublich schwierig war, ihn ins Wohnheim zu bringen, ne?
1: Es ist ja, ist ja ganz normal, wenn man im Prinzip irgendwann im hohen Alter mit 40, 50 plötzlich nochmal komplett sich neu orientieren muss. Ja, und dann ist es halt für einen Menschen mit kognitiver Beeinträchtigung dann halt auch nochmal schwerer, das zu verstehen. Und auch wenn es die Eltern oftmals nicht hören wollen, aber auch sie leben nicht ewig. Und zudem ist es halt eben auch, warum soll ein Mensch mit Beeinträchtigung nicht eben auch die Möglichkeit haben, selbstbestimmt und selbstständig leben zu können.
0: Ja, ja, klar, unbedingt. Das war ja, Klaus, auch unser Anfangsthema, als wir losgelegt haben, wo es drum ging, dass wir zwar diskutiert haben, dass Patrick eine Partnerin sucht, ne?
2: Genau. Ja. Das ist eine ganz, ganz schwierige Geschichte, weil die Menschen mit Beeinträchtigung haben die gleichen Bedürfnisse, ja, und haben nicht die Plattformen, die wir zur Verfügung haben, genau, um im Internet einen Partner zu finden. Aber da schweifen wir jetzt ein bisschen ab. Ich denke, das machen wir mal zu einer Sendung, weil das ist ein abendfüllendes Thema.
0: Spannendes Thema. Ja.
2: Ja. Aber was mich nochmal interessieren würde, wenn wir jetzt nochmal zu dem Thema Arbeitsplätze zurückkommen, wie stellt ihr die Qualifikationen der Menschen mit Beeinträchtigungen sicher oder wie findet ihr heraus, welche Qualifikationen sie mitbringen und die genau auf diesen Arbeitsplatz passen?
1: Na gut, in allererster Linie ist erstmal wichtig das Interesse, ne? Also der Wunsch, des Beschäftigten, der Beschäftigten zu sagen, und das möchte ich gerne, in dem Bereich möchte ich gerne arbeiten. Dann gucken wir gemeinsam, wie können wir das darstellen, wie können wir das ermöglichen tatsächlich. Und dann sind es oftmals halt so kleine Dinge, die wir dazu tun können. Also zum Beispiel habe ich einen jungen Mann, der im Fitnessstudio arbeitet und dort jede Menge Arbeit hat und es da eine Schwierigkeit war für ihn, auch wirklich selbstständig zu sagen, und jetzt mache ich das. Er hat von mir zum Beispiel einfach nur so eine Art gebundenes Buch bekommen, wo ich alle Sachen abfotografiert habe. Und da hat er die Möglichkeit, dieses Buch, diese Anleitung quasi mit sich zu führen. Die ist einlaminiert. Er kann einen Haken machen, wenn er die Aufgabe erledigt hat, und kann so seinen Arbeitsalltag komplett selbstständig gestalten und abarbeiten.
2: Ja, ich finde das toll. Also, ich bin da total begeistert von. Ja. Und ich muss sagen, wenn ich heute noch als Unternehmer agieren würde, ja, ich würde keine Kosten und Mühen scheuen, jetzt Menschen mit Beeinträchtigungen eine Chance zu bieten.
1: Ja, ja, und es ist halt wirklich ein echter Zugewinn einfach, weil wie oft, das wirst du als Unternehmer auch wissen, wie oft im Alltag gibt es Tätigkeiten, wo du sagst, oh, dafür habe ich jetzt gerade keine Zeit oder das ist nicht wichtig genug, will ich nicht sagen, aber das mache ich irgendwann mal, wenn ich Zeit habe, ne? So, und aber irgendwann ist nie, und und da ist es halt eben auch cool, so für einen Menschen aus der Werkstatt, der dann irgendwo seinen Platz findet und Helfertätigkeiten, Nischentätigkeiten übernehmen können, wovon im Prinzip beide profitieren. Der Mensch, der in der Werkstatt bislang war und jetzt eben auf dem Außenarbeitsplatz arbeitet, und der Beschäftigungsgeber, der sagt, boah, mega, dass da jetzt jemand ist, der das halt eben machen kann.
2: Das wäre doch jetzt mal eine Idee, dass jeder mal schaut, welche Dinge bleiben bei mir eigentlich immer liegen, ja, was mir so ein bisschen unangenehm ist, ja, was ich gerne erledigt haben würde, aber die Zeit nie da ist dafür. Ja. Und die Leute kommen dann auf dich zu.
1: Ja, wie gesagt, also es funktioniert in beiden Richtungen. Entweder der Beschäftigte aus der Werkstatt, der sagt, ich hätte gerne, oder aber die Firmen, die sagen, oh, so das und das an Arbeiten, an Tätigkeiten sind vorhanden. Wie sieht's denn aus? Gibt es da jemanden, der da Lust drauf hat?
0: Ja, cool. Mich würde tatsächlich auch die andere Seite mal interessieren. Also was ist denn für dich jetzt der Anspruch, den ein beeinträchtigter Mensch haben muss, um einen Arbeitsplatz zu bekommen?
1: Ja gut, die Soft Skills müssen vorhanden sein. Also er muss schon auf jeden Fall, wie soll ich sagen, also wissen, was bedeutet es, pünktlich zu sein, was bedeutet es, seinen Arbeitsplatz ordnungsgemäß zu hinterlassen, was vor allen Dingen ganz, ganz großes Thema, was oftmals auch wirklich behindert, ist das Thema Mobilität.
0: Wollte ich gerade fragen, müssen die Menschen selbstständig zum Arbeitsplatz kommen?
1: Genau.
0: Weil zur WFB gibt es ja einen Fahrdienst.
1: Ne? Genau. Außenarbeitsplätze ist tatsächlich die Voraussetzung der Mobilität. Aber auch da können wir unterstützen bzw. Bieten im Vorfeld Fahrtrainings an, wo wir gemeinsam dann die Busstrecke mal abfahren und das gerne auch 2-3 Mal, damit es halt irgendwo zur Normalität wird, dass Ängste abgebaut werden. Aber wie gesagt, Mobilität oder das eigene Erreichen des Außenarbeitsplatzes ist unumstrittene Voraussetzung, das heißt, weil das können wir nicht bieten.
0: Genau, und ach, okay, das heißt also, das ist der Grund, das ist die Grundbasis, die man braucht als Mensch mit Beeinträchtigung, wenn man in der WFB arbeitet, sich für einen Arbeitsplatz, der außerhalb der WFB ist, zu interessieren.
1: Genau.
0: Ja? Und wie kommt es? Also sind es häufig, ist der Drang aus den Menschen selbst raus? Akquirierst du auch in den WFBs oder wie kommen die Menschen auf dich zu?
1: Das ist unterschiedlich. Also viel oder hauptsächlich würde ich sagen, der Drang der Menschen selber, die halt sagen, das möchte ich gern. Mhm. Ich möchte genauso gut wie jeder andere Mensch auch auf dem Außenarbeitsplatz arbeiten. Ich möchte nicht jeden Tag ich sage mal, platt in den Wald fahren, weil die WFB gerade in Rüsselsheim-Königstetten halt im Randgebiet liegt. Ich möchte genauso gut wie jeder andere Mensch halt eben auch dazu gehören. Oder aber in der Werkstatt selber die Fachkräfte, Gruppenleiter kommen auf uns zu und sagen, hier
0: haben wir einen Mitarbeiter, Mitarbeiterin,
1: genau,
0: die diese Soft Skills erfüllen würde.
1: Genau, und guckt doch mal, wie ihr da gemeinsam irgendwo zusammenarbeiten könnt, weil wie gesagt, es ist ja der gesetzliche Auftrag, die Teilhabe am Arbeitsleben zu ermöglichen.
0: Mhm, okay, cool. Klaus,
2: ja.
0: Haben wir ein Musikstückchen?
2: Du möchtest Musik?
0: Das fände ich ganz cool. Oder willst du noch ein bisschen was erzählen, Conny? Wir brauchen erstmal eine kurze Trinkpause, oder? Weil es ist echt trocken hier drin.
2: Na gut, dann hören wir uns mal Dr. Alban an mit It's My Life.
0: It's My

0: Liebe Zuhörerinnen und Zuhörer, wir sind wieder zurück zu unserem schon letzten Spin. Conny meinte, und dem komme ich natürlich sehr gerne nach, oder wir, entschuldigen Sie, dem kommen wir natürlich sehr gerne nach. Wir hätten zu wenig über die Bassisten geredet.
1: Eindeutig.
0: Dann schieß doch mal los.
1: Ja, also du hast mich vorhin nach dem Bassisten-Spirit gefragt.

0: Konzert halt eben auch, oder worauf du halt hinweist, dass es in der vergangenen Literatur halt eben immer noch so drin steht, dass Menschen mit Beeinträchtigung Musik auf dieser Ebene, wie sie eben die Bassisten machen, gar nicht machen können. Und da war es mir jetzt eigentlich nochmal so wichtig, darauf hinzuweisen, dass das eben kein Dahingeklimper ist, sondern dass die Musik in dem Orchester halt eben auch ein Zusammenspiel verschiedener Komponenten ist. Na, also ich meine, sie müssen hingehen und müssen die Noten, sie haben ja ein anderes Notensystem, aber auch das muss mit dem Auge erfasst werden. Sie müssen das wiederum, muss das im Gehirn verarbeitet werden. Sie müssen die Bewegung, also müssen das in Bewegung umsetzen und das halt quasi auf ihr Instrument bringen. Sie müssen dabei deine Anweisungen, die du halt gibst, ne, spielt mal laut, mal leise, mal langsam, mal schnell, müssen sie im Blick haben, müssen sie beachten und sie müssen im Takt bleiben, sie müssen gemeinsam zusammenspielen und
1: Da darf ich ergänzen, dass wir auch musikalische Ansprüche haben, dass wir Bögen machen, dass wir Zielführungen haben, dass wir über Kadenzen agieren. Also
0: definitiv. Also ich meine, das sind ja jetzt das, was noch der Leistungsanspruch, der halt im Prinzip bei den Bassisten oder bei den MusikerInnen und bei uns besteht, ist schon sehr, sehr hoch und
1: auf jedem Niveau, ne? Das ist genau, für uns das Wichtige, ne?
0: Genau. Und so auch wichtig und berechtigt.
2: Das ist ja nicht nur der Leistungsanspruch, der da beherrscht, das ist auch die Leistung selbst, die da vorherrscht. Wir haben die ganze Zeit von Anschauen gesprochen, Anhören. Das ist viel, viel sinnvoller, ja, wenn man sich das tatsächlich mal anhört. Ja. Wenn man die Augen zumacht und in einem Konzert sitzt, ja, dann hat man nicht das Gefühl, dass da Menschen mit Beeinträchtigung auf der Bühne sind
1: und sie sind es aber alle.
2: Musik machen. Ja, und genau. Ich kann mich erstes Lied, das war Ode an die Freude, ja. Und damals habe ich schon gedacht, boah, was eine Leistung, ja, dass diese Menschen, die da auf der Bühne sind, ja, dass sie dieses Lied so fehlerfrei spielen können, ja. Und wenn man heute, ich weiß nicht, wie groß euer Repertoire ist, ja, ihr spielt ganz große Konzerte,
1: also das ist der Hammer, ja. Das ist schon ziemlich groß. Aber da ist jetzt tatsächlich, liebe Conny, deine Abschlussarbeit naheliegend, ne?
0: Ja.
1: Da haben wir ja auch, oder du, unglaublich viel Herzensblut reingelegt und tatsächlich war das aber ja auch eine ähnliche Erfahrung. Ja, also das, ich weiß nicht mehr den genauen Titel, aber es ging einfach darum, wir haben, unser erster Bassist ist der Moritz. Moritz ist ein junger Mann mit aus dem Autismus-Spektrum, ne? Mhm. Und Moritz ist unglaublich musikalisch, mhm, aber autistisch. Ja. Und dadurch hat Moritz, also der erste Punkt war, Moritz und Metronom waren nicht kompatibel. Da war er, glaube ich, noch 11 oder 12 oder so, ne? Oder 13. Es war unmöglich, mit Moritz mit einem Metronom zu spielen. Ne? Das haben wir dann, obwohl er unglaublich musikalisch ist, ne? Aber so dieses, es musste alles irgendwie klar sein. Und dann kamst du tatsächlich ja auf die Idee zu hinterfragen, warum Autisten eigentlich nicht improvisieren können, ne?
0: Naja, ich meine, es gibt zwar diesen Ausspruch, deswegen kann man jetzt nicht unbedingt typische Merkmale.
1: Kennst du einen Autisten, kennst du keinen?
0: Kennst du einen Autisten, kennst du auch genau nur einen Autisten? Mhm. Genau, und weswegen man jetzt nicht sagen kann, okay, der weist die und die Eigenschaften aus, deswegen ist es ein Autist. Aber bei Moritz betrachtet ist es tatsächlich
1: sollten wir immer grüßen? Ja, unbedingt. Ne?
0: Auf jeden Fall. Ist Moritz halt ein Mensch, der in seinem Alltag tatsächlich routinierte Abläufe braucht. Der braucht Konstanz in Regeln und Strukturen und halt benötigt ein hohes Maß an Orientierung und Sicherheit. Und im Improvisieren hat er eben genau diese Orientierung und Sicherheit so halt nicht. Na, also er macht sich selber Gedanken oder muss sich selber Gedanken machen, was er jetzt gerade halt spielen muss, unabhängig davon, dass das musikalisch zueinander passen muss.
1: Genau, das war das auch das Thema, ne? Also nicht einfach drauf loshauen.
0: Genau.
1: Ne? Also nicht einfach irgendeinen Scheiß spielen, Entschuldigung, dass ich das so sage, Sie verzeihen mir, liebe Zuhörerinnen und Zuhörer, sondern dass Improvisation aus einem bestimmten Tonvorrat, aus bestimmten Rhythmen, aus bestimmten Licks, die man ineinander fügt und

0: dass Improvisation auch immer was mit Fühlen zu tun hat.
1: Ja. Ja,
0: also wie gehe ich auf die Musik ein, wie spielen die Bassisten, wie interagieren die Bassisten mit seinem Solo bei einem Blues. Ja, das ist schon...
1: Also da war halt im Prinzip die Bereitschaft zu finden, also Moritz dazu zu bringen und zu sagen, okay, und ich verlasse jetzt meine Komfortzone und ich lasse mich darauf ein, das zum einen und dann natürlich, klar, auf jeden Fall die ganze theoretische Musik, Musik kennen oder Musikwissen, was dabei halt eben noch vermittelt werden musste, um ihn dazu befähigen, halt tatsächlich auch improvisieren zu können.
0: Ja, und vor allem auch das didaktische Ding, ne? Also ja. Ich weiß noch, wie wir angefangen haben mit einem Stäbchen und Rhythmen samstags morgens.
1: Ja, genau. Und es sind dann halt aber auch so Sachen wie von wegen, wir simulieren jetzt keine Unterrichtssituation, sondern wir setzen uns einfach wirklich mal auf den Teppich und geben dem Moritz darüber halt Sicherheit zu sagen, okay, und ich habe da Bock drauf und ich mache das jetzt einfach mal.
0: Und er hat echt geschwitzt, ne?
1: Ja. Aber ich bin ihm heute noch sehr dankbar dafür, dass er sich so mega drauf eingelassen hat und da sowas Cooles draus geworden ist.
0: Ja, und wie gesagt, dieser Bassistenblues ist tatsächlich auch ein Aushängestück geworden jetzt.
1: Ja. Ja,
0: muss man wirklich sagen.
1: Und er macht immer noch, also es ist jetzt nicht so, dass er sich da irgend so eine Tonfolge mittlerweile zurechtgelegt hat, die er jedes Mal spielt, nee, weil er sie gewohnt ist. Nee, er lässt sich halt wirklich jedes Mal wirklich auf neue Ideen ein oder beziehungsweise überlegt sich jedes Mal was Neues, was er spielen kann.
0: Was Improvisation ja bedeutet.
1: Genau.
0: Liebe Zuhörerinnen und liebe Zuhörer, wir versuchen heute tatsächlich Menschen laufen zu lachen. Schreist schon wieder. Nein,
2: also ich habe mir jetzt vorgenommen, das nächste Mal spielen wir es ganz am Anfang und dann spielen wir es raus.
0: Oh nein, Klaus, ich habe mir echt Mühe
2: sonst
0: gegeben.
2: Sonst haben wir wirklich keine Chance, dieses wunderschöne Lied Menschen von Daniel Hoffmann, das um Inklusion geht, mal zu Ende zu hören. Aber wir machen das beim nächsten Mal am Anfang.
0: Vielleicht kriegen wir es hin. Unser nächstes Mal, liebe Zuhörerinnen und Zuhörer, der 13. Juli, unsere nächste Sendung. Liebe Conny, vielen, vielen, vielen Dank, dass du da warst. Wir hatten das letzte Mal bei Heiko vergessen, unsere Standardfrage, die zwei Wünsche, kriegst du das in einem Satz hin? Jetzt wird es natürlich echt schwierig.
1: Ich bemühe mich, auch wenn das furchtbar schwer ist.
0: Gesellschaftlich und politisch und du hast jetzt, glaube ich,
2: zwei Minuten, das schaffst du.
0: Dass wir zumindest noch ein bisschen Lied hören.
1: Okay.
0: Vielen, vielen Dank, dass du da warst.
1: Wir freuen uns sehr. Es hat tatsächlich sehr viel Spaß gemacht,
0: Angst hatte. Ne? Nein, brauchst du nicht, wenn wir da sind. Also, liebe Zuhörerinnen und liebe Zuhörer, unsere Gäste dürfen sich zwei Sachen wünschen, die zum Thema Inklusion gehören. Klaus hat es formuliert mit, stell dir vor, es gibt eine Fee und die macht Boing und dein Wunsch geht in Erfüllung. Und der eine Wunsch geht in Richtung Politik und der andere Wunsch geht in Richtung Gesellschaft. Lieber Heiko, Grüße von hier nochmal an dich. Wir holen die Frage nach. Liebe Conny.
2: In der nächsten Sendung mit
1: Ich spreche für dich, Heiko. Ich glaube, dass das aller Meinung ist. Nämlich einfach von der Gesellschaft ein Miteinander auf Augenhöhe. Irgendwann halt tatsächlich nicht mehr über Inklusion sprechen zu müssen, weil es einfach normal ist und auch nicht mehr unterscheiden zu müssen, was normal ist und was ist unnormal, weil wer entscheidet das? Ich wünsche mir, dass gerade unserem Klientel eben nicht mehr auf die Defizite reduziert werden, sondern dass geschaut wird, was können sie gut, was haben sie für Ressourcen, für Kompetenzen, weil jeder Mensch kann irgendwas richtig gut und auch ich kann nicht alles, niemand kann alles und deswegen war jetzt kein, nicht nur ein Satz, sondern ganz viele. Aber
0: Klaus, lassen wir jetzt noch ein paar Sekunden laufen. Ja,
2: ich hatte jetzt das Gefühl, die Michelle würde hier sitzen.
0: Das war genau das Thema.
2: Die Michelle hat gesagt, ja, ich wünsche mir einfach, dass den Begriff Inklusion nicht mehr nötig ist, dass es den nicht mehr gibt.
1: Ja, und auch wenn ich...
2: Denke ich, ist alles gesagt. Okay. Ich finde, wir sollten einfach diese Aussage, wir brauchen keine Inklusion, wenn jeder Mensch so akzeptiert wird, wie er ist. Ja. Und damit würde ich sagen, einen schönen Abend, liebe Zuhörer.

An Silvester 2000 meinte eine Kollegin zu mir: Hartmut, mit welchen guten Vorsätzen startest du in das neue Jahr? Was willst du an dir verändern? Und ich antwortete damals: nichts. Worauf sie entgegnete: das ist aber sehr, sehr schade. Veränderung bedeutet immer, dass man es auch möchte. Die Welt verändern oder sich selbst. Das ist heute das Thema in den Sonntagsgedanken. Ich bin Hartmut Krause und ich freue mich, dass du trotz dieses Wetters dabei bist. Und wir sind auch ganz optimistisch, dass wir diesen Sendetag ohne Stromausfall starten können. Auch das war ja so ein bisschen mit Fragezeichen. Ihr habt das wahrscheinlich mitbekommen teilweise, dass wir vorgestern und auch gestern in Rüsselsheim Stromausfälle hatten. Aber wir starten jetzt erstmal mit einem Song von Judy Bailey, die sagt: die Zeit ist jetzt. Die Zeit ist jetzt für Veränderungen.

Die Abenteuer von Tom Sawyer und Huckleberry Finn. Wer kennt diese Erzählung nicht? Geschrieben von Mark Twain, einem der bekanntesten amerikanischen Schriftsteller. Und von ihm stammt auch die Aussage, man kann die Welt oder sich selbst ändern. Das Zweite ist schwieriger. Wie wahr dieser Satz doch ist. Und er bringt mich auch immer wieder zum Nachdenken. Denn es fällt mir leicht zu sagen, was sich auf der Welt alles verändern müsste. Und schnell unterstütze ich politische Forderungen oder habe klare Vorstellungen davon, wie eine bessere Gesellschaft aussehen sollte. Aber wie ist es denn eigentlich mit mir selbst? Bin ich denn überhaupt bereit, mich und meine liebgewordenen Gewohnheiten zu verändern? Zeige ich die notwendige Bereitschaft, bestimmte Verhaltensweisen, die mir eigen sind, auf den Prüfstand zu stellen? Was ändere ich an mir selbst? Ist natürlich immer wesentlich leichter, den Finger auf andere Menschen zu richten, als auf mich selbst. Das kann ja auch ganz gut ablenken von meinen eigenen Schwächen, mit denen ich mich selbst nicht so gerne konfrontieren möchte. Und da ist es einfacher, wenn ich mich mit Mängeln anderer Menschen oder mit dem Handeln der politischen Verantwortlichen auseinandersetze. Man kann die Welt oder sich selbst ändern. Das Zweite ist schwieriger, sagt Mark Twain. Ja, es ist schwieriger, an mir zu arbeiten. Nicht nur meine Standpunkte zu bestimmten Themen zu hinterfragen, sondern auch meine grundsätzliche Handlung und Haltung. Das ist schwierig und unbequem. Aber manchmal muss ich auch bereit sein, aus meiner sogenannten Komfortzone auszubrechen, mich gedanklich zu bewegen, damit ich nicht selbstgerecht über Dinge urteile, die auch von einer anderen Perspektive betrachtet werden können. Es kommt also auf einen Wechsel der Perspektive an, die Dinge von einem anderen Standpunkt aus zu betrachten. Einen Wechsel der Perspektive hat auch Jesus vorgenommen. Gerade die Menschen, die am Rand der damaligen Gesellschaft standen, hat er in besonderer Weise in den Blick genommen. Da ist zum Beispiel die Rede einer Samariterin am Jakobsbrunnen. Aufgrund ihres ungewöhnlichen Lebenswandels wird sie gesellschaftlich ausgegrenzt. Und Jesus bricht ein Tabu, indem er mit ihr ein Gespräch beginnt. Und er überwindet damit ganz bewusst Grenzen der damaligen Konvention. Und statt sie zu verurteilen, zeigt er Verständnis und schenkt ihr Vergebung. Und damit verleiht Jesus der Samariterin eine neue Würde. Er verlässt gezielt Stereotype und Vorurteile und zeigt damit auf, dass jeder Mensch einen besonderen Wert hat. Diese Begegnung verändert das Leben dieser ausgestoßenen Frau. Und nicht nur an dieser Geschichte kann ich erkennen, Veränderung ist möglich, auch an mir selbst. Es kommt nur auf den ersten Schritt an, der eine Veränderung bewirken kann. Nur Mut.

Du bist ein Gott, der mich sieht. Dieser Satz stammt von einer Frau, die durch Dunkelheit und Anfechtung gegangen ist. Durch Tiefen. Hagar sagt diese Worte. Und Hagar ist eine ägyptische Sklavin. Sie ist als Sklavin zu Abraham und Sarah gekommen. Und weil Sarah kein Kind bekommen kann, bittet sie Hagar, für sie ein Kind von Abraham zu gebären. Und sie wird schwanger. Es kommt zum Streit mit Sarah und Hagar. Und Hagar flieht in die Wüste. Und dort erscheint ihr ein Engel mit der Botschaft: Der Herr hat dein Elend erhört. Sie fasst neuen Mut und Hagar spricht Gott mit diesem Satz an: Du bist ein Gott, der mich sieht. Sie sieht darin das Wesen Gottes. Sie spricht einen neuen Gottesnamen aus: Du bist ein Gott, der mich sieht. Wie muss sich Hagar gefühlt haben? Sie trägt ein Kind im Leib. Sie fühlt jeden Tag, dass es ihr Kind ist, so wie es jede Mutter fühlt. Und doch weiß sie, dass sie es nach der Geburt nicht behalten wird, dass es ihrer Herrin gehören soll. Wie ohnmächtig muss sich das angefühlt haben? Wie ausgeliefert in einem System, in dem eine Sklavin einfach zu gehorchen hat. Selbst mit dem intimsten und persönlichsten ihrem eigenen Kind gehört sie ihrer Herrin. Die Bibel erzählt die Dinge so, wie sie zu der Zeit üblich waren, wie es an der Tagesordnung war. Und doch macht sie daraus ein persönliches Schicksal, nimmt Partei und erzählt von Gott, der immer auf der Seite der Schwachen und der Unterdrückten steht. Und dieser Gott sagt: Ich sehe dich. Objektiv hat sich an Hagars Situation nichts geändert. Doch Hagar ist eine andere geworden. Gott hat sie gesehen und wahrgenommen. Gott sieht mich. Das bedeutet, du bist wichtig, um deiner selbst willen, als gewolltes und geschaffenes Ebenbild Gottes. Und deine Würde ist unantastbar, unabhängig der Umstände, der Zuschreibung um dich herum. Du bist gesehen. Du bist geliebt, du bist gewollt. Und das gibt Hagar Kraft. Sie ist stark geworden, stark in Höhen und Tiefen ihres Lebens.

Bei der Fußball-WM beobachte ich immer wieder die Trainer am Spielfeldrand. So nah am Geschehen und sie haben es wirklich nicht leicht in ihrer Coaching-Zone. Sie dürfen dieses markierte Rechteck nur in Ausnahmefällen verlassen und werden dabei streng beobachtet. Und da wird unruhig hin und her gelaufen. Der Blick klebt gebannt auf dem Spielfeld. Und zwischendurch rufen sie einen Namen, fuchteln mit den Armen, um einen Laufweg anzuzeigen. Fiebern mit, feuern an oder regen sich auch mal so richtig auf. Bei Spielunterbrechungen sieht man oft, wie die Spieler kurz an der Coaching-Zone kommen. Ein schneller Schluck aus der Flasche und neue Impulse vom Trainer. Einer braucht Ermutigung, der andere eine Ermahnung. Taktische Spielzüge werden kurz besprochen. Und dann geht es schon weiter. Ich stelle mir vor, wie Gott sich unser persönliches Spiel des Lebens aus seiner Coaching-Zone anschaut. Er beobachtet sehr genau, was hier auf der Erde, auf unserem Platz passiert. Bei unserer Geburt sind wir quasi ins Spiel des Lebens eingewechselt worden. Und was erhofft sich Gott von dieser Einwechslung? Er traut uns zu, dass wir das Spiel neu beleben und eigene gute Impulse bringen. Ich glaube, jeder Mensch ist eine geniale Idee aus Gottes Coaching-Zone. Mit ganz eigenen Fähigkeiten und zur richtigen Zeit eingewechselt auf dem Spielplatz, auf dem Spielfeld des Lebens. Das gilt für dich und das gilt für mich. Und das Schöne, wir stehen dabei nicht allein auf dem Platz. Gott verspricht, dass er uns führen und leiten wird. Er kennt unsere Stärken und er kennt unsere Schwächen und er weiß, wann wir ins Straucheln geraten. Und er sieht, wann wir Pause brauchen. Und er schickt uns trotzdem, oder vielleicht gerade deshalb, ins Spiel. Und aus seiner Coaching-Zone ruft er uns zu. Sei mutig und entschlossen. Lass dich nicht einschüchtern und hab keine Angst. Denn ich, der Herr, dein Gott, stehe dir bei. Und dieser Zuruf gilt heute für jeden Tag, für jedes Spiel, jeden Tag neu.

Ich erwische mich im Alltag immer wieder dabei, es möglichst allen recht machen zu wollen. Oder wenigstens den meisten. Fast immer ist das ein unglaublicher Spagat. Ich versuche dann, mich nicht festzulegen, bleibe flexibel, halte mir ein Hintertürchen offen. Und eigentlich weiß ich nach jahrelanger Erfahrung, zu 100% klappt das doch nie. Und manchmal, wenn ich es mal wieder versuche, kommt mir ein Satz aus der Bibel in den Sinn. Es ist eine Aussage von Jesus und sie steht in Matthäus 5, Vers 37. Euer Ja sei ein Ja und euer Nein sei ein Nein. Und da gibt es kein Lavieren oder Ausweichen. Steh zu dem, an das du glaubst. Halte fest daran und wanke nicht. Jesus selbst hat uns das zu leben versucht. Er hat oft keine Kompromisse gemacht und ist in vielen Punkten konsequent geblieben. Und es hat ihm natürlich nicht nur Freunde gemacht, im Gegenteil. Und am Ende hat diese klare Haltung ihm sogar das Leben gekostet. Ich finde es bemerkenswert, wenn jemand so zu seiner Meinung, zu seinen Überzeugungen stehen kann. Mein Problem daran ist, dafür muss ich meinen eigenen Standpunkt klar haben. Und ich muss auch Nein sagen können. Und das gehört zugegebenermaßen nicht immer zu meinen Stärken. Und wenn ich es doch schaffe, besteht die nächste Hürde darin, auch dabei zu bleiben und nicht doch wieder einzuknicken. Und außerdem, wenn ich zu meiner Überzeugung stehe, muss ich das Risiko eingehen, andere vor den Kopf zu stoßen. Das scheint mir auf den ersten Blick zwar ähnlich schwierig wie meine bisherige Taktik, aber es kann auch etwas Entlastendes haben. Stehe du zu deiner Überzeugung und zieh es durch. Klare Linien gibt auch Verlässlichkeit. Ich ahne, das wird mir nicht immer, vielleicht auch nicht oft gelingen. Aber ich glaube, es lohnt den Versuch. Nein, Ja ist ein Ja und mein Nein ist ein Nein.

Der Herr segne dich, dass du nach all den Anstrengungen, die hinter dir liegen, jetzt zur Ruhe kommst. Und hüte dich, dass du dich in allem, was dich an Ängsten umtreibt, getragen weißt. Der Herr lasse sein Angesicht leuchten über dir, dass dir in dem, was dir heute noch aussichtslos erscheint, morgen wieder ein neuer Weg sichtbar wird. Und sei dir gnädig, dass die Erschöpfung neuer Zuversicht weicht und die Freude wieder aufblüht in dir. Der Herr erhebe sein Angesicht auf dich, dass sich seine Nähe auswirkt auf jeden Menschen, der dir begegnet, und gebe dir Frieden, dass du dein Leben annehmen kannst, so wie es ist. Ich wünsche euch allen einen gesegneten Sonntag, wünsche euch die nötige Abkühlung und die Ruhe, die wir auch brauchen, und bedanke mich fürs Zuhören und würde mich freuen, wenn wir uns dann am nächsten Sonntag um 8 Uhr hier wieder auf dieser Welle treffen. Ich bin Hartmut Krause, euch allen einen schönen Sonntag und vielleicht noch der Hinweis auf die nachfolgende Sendung um 9 Uhr, dem Kreisfunk. Da geht es auch so ein bisschen thematisch um das, was wir heute in den Sonntagsgedanken hatten, nämlich um Veränderungen, Loslassen, aber auch um Abschied nehmen. In diesem Sinne, macht's gut und vielen Dank fürs Zuhören.

0: Willkommen. Wir sind im Kreisfunk gelandet und eigentlich haben wir gar nicht unser Intro gespielt, aber ich glaube, dieses Lied mit, ja, das war so ein bisschen Erfrischung, signalisiert zumindest. Und vielleicht habt ihr zu Hause ja ein schönes, kühles Eis im Kühlschrank. Das ist das, was wir jetzt brauchen. Es tut der Seele gut. Meine Frau sagt immer, da ist Zucker drin, aber manchmal muss man auch gucken, was tut der Seele gut. Und ich selbst bin heute, jetzt muss ich erst mal den Namen sagen, das ist ja unhöflich, ne? Wir sind im Studio. Erstmal.
1: Ja, ich bin Eva und ich bin auch dabei. Der Meinhard, sage ich schon, der Hartmut.
0: Man verwechselt uns immer. Ja. Normalerweise, man muss dazu sagen, Eva moderiert normalerweise mit Meinhard. Und das hat sie nur realisiert, da sitzt ein Typ. Und jetzt aber so ein bisschen dieses.
1: Das ist wahrscheinlich die Hitze auch ein bisschen, ja, dass das ist ja, Gehirn nee, nicht also mehr jetzt so ohne gut Mist, verbinden kann.
0: Liebe Eva, die Hitze, die macht was mit uns. Ne? Also das habe ich gestern, gab es ja 1000 Sondersendungen im Fernsehen wegen dem Wetter. Und natürlich kam natürlich auch immer wieder drin vor, dass es Konzentrationsstörungen gibt. Ne? Und ich habe auch versucht, mich jetzt eben in der Vorgängersendung dem Sonntagsgedanken sehr, sehr zu konzentrieren. Weil wenn du da so Texte liest, ne, ein paar Mal habe ich mich verlesen, aber ich habe es dann überspielt, dann hat man es hoffentlich nicht gemerkt. Ist immer peinlich, wenn man seinen eigenen Text dann auf einmal falsch vorliest, aber der Sinn war dann immer noch derselbe. Ich bin Hartmut Krause und wir haben heute was vor. Wir wollen Abschied nehmen. Und vielleicht sind ja manche ein bisschen irritiert, die jetzt gelesen haben aus Facebook. Da hat man einen Sendemast gesehen und der Abschied. Also, bevor jetzt Panik ausbricht, nein, das Radio verabschiedet sich nicht. Auch wenn man das vielleicht gestern zeitweise hätte denken können, weil es gab ja in weiten Teilen Rüsselsheims schon vorgestern einen Stromausfall. Und da waren wir als Sender natürlich auch betroffen, ohne Saft. Kann man nicht senden. Und das hat dann wieder ein bisschen gedauert, bis die Kurbel gedreht wurde und der Sender wieder starten konnte. Das heißt, wir waren am Freitag tatsächlich erst um 10:30 sendebereit. Und das hatte so eine gewisse Tragik. Da waren war das Team von Neues um 9 da, die um 9 Uhr Sendung machen wollten und haben dann Punkt 9 gemerkt, okay, wir gehen am besten doch wieder nach Hause, weil wir haben gar keinen Kontakt zur Außenwelt, ne? Wir sind ohne Strom und das hat ja viele Rüsselsheimer Haushalte auch betroffen. Und gestern gab es Once Upon a Time und mitten in der Sendung ging der Saft auch aus.
1: Ja, ich habe es auch mitbekommen, dass in Rüsselsheim Stromausfall war. Ich hatte Abschlussfeier mit der Grundschule, arbeite ja als Lehrerin und ja, es gab keine kalten Getränke, es gab nichts zu essen bei der Abschlussfeier, weil die ganzen Kühlschränke erstmal defekt waren. Aber ja, nach einer Zeit hat sich dann tatsächlich wieder eingependelt.
0: Wo du das jetzt gerade sagst, mit kalten Getränken, wir hatten tatsächlich, ich arbeite bei der Post, ein Sommerfest. Und ich kam mir so ein bisschen vor wie Forrest Gump, weil ich habe wirklich nur Radler gesoffen. Weil das war das Einzige, was irgendwie einigermaßen kühl war. Alle anderen Getränke waren nicht kühl genug. Also die waren wirklich lauwarm und dann schmeckte es nicht so.
1: Ja, du hast ja auch gesagt, dass wir heute Abschied nehmen wollen.
0: Und wir wollen Abschied nehmen. Da erzählen wir gleich ganz, ganz viel drüber. Wir müssen natürlich, ja?
1: Ja, aber dazu wollte ich noch eine Sache sagen, weil ich da jetzt irgendwie so dran gedacht habe. Ich war ja auch auf der Abschiedfeier und der Abschlussfeier der 4. Klasse. Und ich habe irgendwie auch gemerkt, dass so Abschied nehmen immer so was Negatives ist. Es ist so ein bisschen negativ behaftet. Und dann habe ich auch an dem Tag den Kindern von dem Beatles-Lied erzählt, wo es irgendwie darum geht, man sagt nicht Tschüss, sondern man sagt Hallo.
0: Ach.
1: Ne? Und vielleicht ist es
0: hast
1: ja auch.
0: Hast du das dabei? Das Lied? Hast du ja einen Sticks?
1: Ja, das habe ich also nicht da drauf, aber das wäre jetzt eigentlich passend gewesen. Vielleicht suchen wir es nochmal raus.
0: Vielleicht können wir es ja auch irgendwo online finden oder so.
1: Genau, und da geht es eben darum, dass man nicht Tschüss sagen soll, sondern dass man einfach Hallo sagen soll. Ne? Also das Neue quasi eher so begrüßen soll.
0: Gut, also wir wollen Abschied nehmen von einer Frequenz und von unserem bisherigen ja, Heimat, kann man fast sagen, ne? Also unserem Standort, unserem noch Standort, Ludwigstraße, der wird ja aufgegeben und wir werden in einem Monat aus der Elisabethenstraße senden. großes, neues, klimatisiertes, das Wort klimatisiert, das kommt ja gar nicht über die Lippen bei der Hitze. Also wir haben jetzt, das muss man sagen, alle Fenster, alles, was irgendwie offen geht, auf, ne? Haben uns sogar ins kleine Studio gewagt, weil wir dachten, da ist es irgendwie kühler.
1: Na, die Technik macht halt auch nochmal Wärme, ne? Das ist auch nochmal so ein...
0: Ja, und überall die Fenster auf, ne? Und also falls ihr so ein bisschen Rauschen hört, wir sind nicht am Meer, sondern es sind einfach irgendwelche Autos, die vorbeifahren. Wobei, Meer wäre jetzt auch schön, Abkühlung. Gut, also wir wollen uns verabschieden von UKW. Wir wollen uns, wollen, klingt immer so, wenn es freiwillig ist. von unserem alten Stützpunktort und sind natürlich auch offen für Neues und das ist wichtig. Und ich selbst, du hast ja das so ein bisschen persönlich erzählt von deiner Abschiedsfeier von der vierten Klasse. Ich selbst bin auch so ein bisschen im Niemandsland. Noch nicht ganz weg, aber drüben noch nicht angekommen und ich habe noch 2 Wochen bei meinem Team, bei der Post, wo ich jetzt bin. Und wechsle quasi nur das Team. Ich bleibe dem Unternehmen erhalten, aber ich wechsle den Standort. Und die Neuen, die sind schon gespannt auf mich. Und die Alten wissen, okay, er ist bald nicht mehr da. Und das hat sowas, auch dieses Loslassen können, Kunden loslassen können, die man über 12 Jahre betreut hat und auch Kolleginnen und Kollegen, die man sehr wertschätzt, auch die Verbindung muss ja nicht abreißen, aber zumindest, dass man nicht mehr zum Team gehört. Ne? Und das hat eine Besonderheit.
1: Ja, es ist eine Veränderung, die irgendwie dann so eintritt.
0: Ja, ne? Und ich habe das auch gemerkt, also der Dienstplan, der jetzt wieder rauskam, ich stehe noch drauf, aber so mit besonderer Funktion, also gar nicht mehr so richtig dabei. Ja, wir machen jetzt erstmal mit Musik weiter und dann in der Zeit wird die Eva ihren Sticks reinstecken, weil ich habe dich nämlich gebeten, dass du Musik mitbringst und jetzt können wir vielleicht nochmal so ein bisschen aus dem Nähkästchen plaudern, wie wir beide jetzt eigentlich zusammengekommen sind. Also eigentlich hatte ich es ja heute ganz, ganz groß geplant. Ich hatte in der Radiogruppe geschrieben, hier wäre doch cool, wenn wir am 28. mal so ein bisschen so einen Abschiedstag machen, eben von der Ludwigstraße und von der UKW-Frequenz. Die Idee fanden viele auch gar nicht so schlecht, aber wir merken einfach, es fehlt so ein bisschen bei vielen an Power, ne?
1: Ja, du hast mir das erzählt. Ich fand die Idee total schön und ich habe halt auch Ferien, muss man jetzt dazu sagen. Das heißt, die Ferienzeit ging ja jetzt los gestern.
0: Das ist klar, ne?
1: Und deswegen bin ich auch dementsprechend verfügbar und flexibel. Danke für die Einladung, Hartmut.
0: Genau, und die Eva wird man auf jeden Fall auch in nicht allzu langer Zeit wiederhören, nämlich früh morgens. Da bist du dann aber mit meiner zusammen.
1: Genau, bei der, wie nennt man das? Kulturwoche?
0: Kultur im Sommer. Und da haben wir unser Frühstücksradio. Ich habe auch Flyer mitgebracht. Jürgen Merz ist ganz stolz, ne? Weil wir stehen in diesem Flyer drin als Begleitprogramm für den Kultursommer.
1: Ah, ja.
0: Und das ist auch eine Herausforderung, dann morgens um 7 Uhr schon on air zu sein.
1: Ja, total. Letztes Mal kam auch noch, ich weiß gerade den Namen nicht von dem anderen Herrn im Radio und hat auch noch Fotos gemacht.
0: Ach, der Achenweidner,
1: ja. Der kam dann noch.
0: Der macht ja immer Fotos.
1: Frühmorgens um 7 erstmal noch ein schönes Foto. Das war
0: aber ich finde, also viele haben mich ja immer gefragt, warum ich mir das sonntags morgens antue, um 8 Uhr schon auf Sendung zu gehen. Aber ich finde, das ist gerade das Schöne. Desto früher der Morgen irgendwie, desto schöner ist es und man hat so den ganzen Tag noch vor sich.
1: Ja, man hat auch noch, also man hat ja geschlafen und man hat irgendwie Sterne aufgetankt und dann kann man irgendwie die
0: grundsätzlich geschlafen, also heute Nacht war es nicht der Fall. Ich finde das übrigens so süß. Wir haben ja gesagt, wir senden aus dem kleinen Studio und wir gucken dann direkt auf einen ehemaligen Bauernhof aus dem Studiofenster und da lagen 2 Männer, die offensichtlich heute Nacht zwar in einem geschützten Bereich,
1: aber draußen geschlafen haben.
0: Hast du schon mal draußen irgendwo geschlafen? Also ich meine jetzt nicht außerhalb der Wohnung, aber so auf dem Balkon oder so?
1: Würde ich sagen, nein. Weil ich hatte noch nie so einen großen Balkon, dass man da hätte, glaube ich, drauf
0: liegen
1: können.
0: Aber wie war denn deine Nacht?
1: Ja, die war heiß. würde ich sagen.
0: Normalerweise hätte ich gefragt, wie heißt der Typ, aber jetzt ging es ja um eine andere
1: Nacht. Ja, also ich habe 30 Grad, ich habe Thermometer zu Hause, das zeigt 30 Grad an in der Regel
0: hast tagsüber. Hast du tatsächlich durchgeschlafen oder ging es dir wie vielen anderen, dass du...
1: Nee, ich kann dann schon durchschlafen, es dauert ein bisschen, bis ich einschlafe. Ich merke dann, irgendwann wache ich auf, weil endlich so ein Luftzug kommt, aber dieser Luftzug, cool. Der kam so um 4 Uhr, würde ich sagen. Also um 4 Uhr gibt es dann so eine Stunde, wo es ein bisschen frisch ist. Aber dann ab 5 wird es eigentlich schon wieder heiß.
0: Also bei mir hat die ganze Family gefühlt nicht geschlafen und ich gefühlt 100 Mal am Kühlschrank gewesen. Jetzt machen wir aber endlich Musik. Mhm. Und
1: ich genieße die Hitze eigentlich auch auf der anderen Seite. Ist auch mal was Schönes.
0: Und jetzt haben wir Mark Forster, der sagt sowieso. Sag ich sowieso alles. Irgendwie sowieso.
1: Sowieso.

0: So, es wird gut sowieso. Und ihr Lieben zu Hause, vor allen Dingen die Rüsselsheimer, wir grüßen natürlich den gesamten Kreis Groß-Gerau hier im Kreisfunk von Radio Rüsselsheim. Aber ihr habt es ja mitgekriegt und das war sogar Thema in der Hessenschau. Rüsselsheim war ohne Strom und mich hat ein Kollege gestern Abend, man muss sozusagen, der wohnt im Raum Wetzlar, der hat gefragt, du Hartmut, ich habe heute Abend Sendung, also jetzt am Sonntag um 18 Uhr, das ist der Tommy Tonka. Und der Titel von der Sendung ist übrigens, Tommy hat Power auch ohne UKW. Das ist ja auch unser Thema heute, dass wir uns verabschieden. Und hat er gefragt, ob ich dem wüsste, dass heute, der Strom heute läuft. Sag ich, ich gehe mal davon aus. So, wenn man das jetzt vorher wüsste, wäre cool. Ne? Aber ja, aber es ist schon tragisch gewesen. Bei vielen ist sie...
1: Wie lange ist der denn ausgefallen?
0: Es war unterschiedlich. Man muss ganz ehrlich sagen, also es gab da so eine Veröffentlichung und es steht auch in der Mainspitze natürlich im Bericht drin. Im Prinzip, von meinem Verständnis her, hatte das ganz viel mit dem Klima zu tun, weil einfach auch der Boden entsprechend warm ist. Und das tut diesen alten Leitungen wohl nicht gut. Jetzt mal, ich glaube, alle Techniker würden, wir werden jetzt wahrscheinlich den Kopf drehen, wie ich das erkläre. Aber das ist so, was ich verstanden habe. Und dann natürlich auch eine Belastung, weil viele eine Klimaanlage angeschlossen haben, Ventilatoren.
1: Und ja, eine Überbelastung vom Netz.
0: Ja, und natürlich auch der Fernseher dauerhaft läuft. Und meine Frau hat das erst gar nicht verstanden. Da habe ich gesagt, du kannst nicht davon ausgehen, dass jeder so einen Fernseher hat wie wir. Weil wir haben noch einen, ja, kleinen, hätten wir damals nicht gesagt, aber von heutigen Verhältnissen gesehen ist es ein kleiner Fernseher.
1: Das ist kein Röhrenfernseher.
0: Nee, Röhrenfernseher nicht, aber das ist ein kleineres. Ne? Und viele haben ja, wenn du mal so in die Nachbarschaft guckst, die haben ja so halb Kino-Bildschirme, ne? Was natürlich wieder erklärt, warum Kinos nicht mehr so gut funktionieren. Naja, und das kostet ja alles Strom und das muss man sich auch mal klar machen. Naja, also wir haben jetzt Strom, sonst würden wir nicht senden und sonst könntet ihr uns alle nicht hören. Mark Forster hat gesungen, es wird ja gut sowieso. Wir nehmen Abschied von der Ludwigstraße, das machen wir freiwillig. Wir hängen natürlich ein bisschen dran, da können wir auch ein bisschen nachher noch erzählen, Ludwigstraße, wie es uns so gegangen ist, die in
1: ist ja 25 schon
0: Jahren,
1: Zeit,
0: die wir, ne, da waren. Wir nehmen Abschied von UKW, das machen wir nicht so freiwillig. Also der Sender, der besteht seit 31 Jahren und seit 30 Jahren sind wir die UKW-Frequenz 90,9 gewohnt. Vorher war es eine andere. Also im ersten Jahr war es tatsächlich eine andere Frequenz. Ich meine 92,3, ich will mich da nicht festlegen. Aber fast die gesamte Zeit, seitdem es den Sender gibt, war es UKW 90,9. Und viele wissen gar nicht, wo der Sender überhaupt steht. Das ist im Hasengrund-Gewerbegebiet. Da ist so ein Turm, der für alles zuständig ist, also für Mobilfunk und was weiß ich, ne? Und da ist eben auch unsere Antenne drauf. Wir sind ja gebührenfinanziert und unsere übergeordnete Instanz, das ist die Landesmedienanstalt, die zuständig ist für 7 nicht kommerzielle lokale Hörfunksender. 7 Stück davon gibt es in Hessen. Wir sind der kleinste. Aber der mit den zweithöchsten Quoten. Also die Größe ist nicht immer entscheidend, wollte ich mal in diesem Zusammenhang sagen. Naja, und wie es eben so ist, wir haben das ja auch mitgekriegt, dass der Rundfunkbeitrag nicht nur, dass der umstritten ist, sondern dass der auch immer noch nicht erhöht wurde. Und darüber kann man jetzt streiten, ob die Rundfunkanstalten mehr oder weniger brauchen, aber zumindest kriegt ja dann auch die Landesmedienanstalt weniger an Rundfunkbeitrag, wenn der Rundfunkbeitrag nicht erhöht wird. So, und die müssen natürlich auch ein bisschen mit ihren Geldern rechnen. Und damit man das sich mal vorstellen kann, die Ausstrahlung nur allein von Radio Rüsselsheim über UKW kostet im Jahr 175.000 Euro. Jetzt sind wir ja trotzdem noch zu empfangen, nämlich über ein System, was eigentlich besser ist, nämlich DRB+. Und da sind wir sogar, und deshalb machen wir den Kreisfunk, im gesamten Kreis Groß-Gerau Antenne zu empfangen. Wie cool ist das? Kostet eigentlich ein bisschen mehr als UKW, weil das eben mehrere Sender sind.
1: Aber
0: das
1: ich brauche eine Antenne, die dann DAB Plus empfängt.
0: Oder? Ja, oder ein Radio. Genau, das ist der Punkt. Das ist das, wo natürlich so ein bisschen die Sorge ist, wenn am Mittwoch, dem 1. Juli, kein UKW-Signal mehr kommt, wie viele Hörerinnen und Hörer gucken dann in die Röhre, obwohl sie gar kein Röhrenradio mehr haben. Aber gut, die Alternative ist, was ja, da darf man auch die Älteren nicht unterschätzen, viele machen, online hören. Ja, also wir haben jetzt um 12 Uhr die Maritta mit einer Uldi-Sendung und die hat eine Top-Uldi-Quote. Ich habe die mal gefragt, wieso hast du nur so viele Hörer? Ne? Sagt sie, ich komme aus Thüringen, das ist mein Freundeskreis. Also fast ganz Thüringen hört diese Sendung und entsprechend hoch ist die Online-Quote. Ne? Und das sind ja dann auch ältere Leute, also darf man die auch nicht unterschätzen. Ne? Tja, und viele haben DAB Plus-fähiges Radio und wissen es gar nicht. Also auch das ist so ein bisschen so ein Lerneffekt. Ne? Aber wir sind da guter Dinge.
1: Ja, das ist vielleicht auch so ein bisschen der Trend der Digitalisierung, oder? Der sich vielleicht jetzt auch im Radio irgendwie zeigt.
0: Ja, also ich denke, natürlich ist immer, wenn man was aufgibt, hat man immer Angst, okay, ich lasse was zurück. Das hat ja was mit Loslassen zu tun. Aber bereit sein für was Neues. Und auch wenn wir es jetzt nicht selbst entschieden haben, aber trotzdem zu sagen, okay, wir blicken als Radio Rüsselsheim in die Zukunft und sagen, hey, wir sind digital. Und wir sind eigentlich sogar in Halbhessen zu empfangen. Gut, das ist ein bisschen sinnfrei für einen lokalen Sender, aber wir können zum Kreisradio werden und das ist
1: ja was Besonderes. Oder auch eine Möglichkeit vielleicht irgendwie. Ne? Manchmal bieten sich ja Möglichkeiten und dann ist es vielleicht auch, erfordert es ein bisschen Mut, die Möglichkeit auch zu ergreifen.
0: Und natürlich ist uns auch dran gelegen, dass wir viele Leute aus dem Kreis einladen, damit also der Kreisfunk ja auch Sinn macht. Und ich hatte letzten Sonntag eine sehr sympathische Frau zu Gast, die auf einer Insel lebt.
1: Auf
0: ja,
1: welcher Insel?
0: In Ginsheim. Und die ist gestern zur Generalsekretärin der FDP in Hessen gewählt worden. So berühmte Leute kommen zu uns ins Studio. Guck mal.
1: Ja, die Generalsekretärin der SPD hat
0: FDP.
1: Ja, aber die Generalsekretärin der SPD hat mit mir Abitur gemacht.
0: Ach, guck mal an. Jetzt mal ein bisschen Nachhilfe für alle. Wer ist das?
1: Josephine Köbe.
0: Ja?
1: Ja. Nee, sage ich jetzt einfach nur so, weil du es gesagt hast. Und dann wollte ich dir jetzt sagen, ich kann auch eine Generalsekretärin.
0: Ach, guck mal jetzt. Was wir für Leute kennen. Aber andersrum können die sagen, ey, wir kennen Hartmut und Eva.
1: Ja, eben. Das ist noch viel schöner.
0: Jetzt bin ich mal gespannt. Also jetzt werde ich erst mal eins machen. Also die Eva und ich, wir sind zwar relativ leicht, also keine Angst, also nicht mit Saunatuch nur, aber relativ sommerlich gekleidet, haben alle Fenster auf und trotzdem merke ich jetzt schon, ich habe so ein...
1: Ja, ich habe auch gerade schon gedacht, ich habe im Auto einen Fächer und ich habe überlegt, ja, warum ich den eigentlich im Auto gelassen habe und nicht mitgenommen habe.
0: Nein, ich wollte jetzt gar nicht so sehr Richtung Fächer,
1: okay.
0: Sondern ich will jetzt was trinken.
1: Ah, okay.
0: Und jetzt habe ich gemerkt, also wir sind doch ein bisschen männerdominiert hier im Sender. Als ich heute Morgen an den Kühlschrank geguckt habe, da war viel im Kühlschrank, aber es war alles Bier. Also habe ich jetzt eine Apfelschorle reingelegt. Ich hoffe, unsere Apfelschorle ist jetzt so einigermaßen genießbar. Und in der Zeit hören wir ein bisschen Musik. Und ihr zu Hause, tut das Beste, kühlt euch ab, macht jetzt alle Fenster auf.
1: Soll ich noch was zur Musik sagen? Oder?
0: Ja, das wäre ganz cool, ja.
1: Ja, also ich habe einen Stick mitgebracht mit ein paar Musiksongs. Und den Stick hat mir tatsächlich meine Schwester zusammengestellt. Die hätte gestern einen Act gehabt, die ja, legt auf, die macht so, arbeitet hobbymäßig so ein bisschen als DJ. Und das wäre gestern auch ein Festival gewesen in Mannheim. Und aufgrund der Hitze wurde das abgesagt. Das heißt, zahlreiche Leute haben sich Tickets gekauft. Für 30, 40 Euro in etwa, also auch nicht allzu wenig. Aber der Veranstalter hat dann doch irgendwann festgestellt, das macht keinen Sinn, ja, weil wenn in einem Zelt irgendwie da hunderte von Menschen zusammenkommen bei der Hitze von 40 Grad, es ist einfach zu gefährlich. Und dann habe ich sie gebeten, ob sie mir nicht einfach ein paar Lieder auf einen Stick ziehen kann, damit ich die Lieder quasi heute im Radio dann dafür spielen kann.
0: Denn das ist sowieso tragisch. Es ist so viel abgesagt worden. Das ging klack, klack, klack. In der Zeitung standen manche Dinge oder auf Facebook oder sonst im Internet, ne, dass viele Veranstaltungen aufgrund des Wetters abgesagt haben. Es gibt eine Veranstaltung, über die können wir nach der Musik reden, die nicht abgesagt wurde. Das ist nämlich, das sind die Eisenmänner, ne? Iron Man, heißt doch Eisenmann, oder?
1: Kenne ich nicht, was ist das?
0: Das ist so eine Veranstaltung in Frankfurt. Da können wir uns gleich mal drüber austauschen. Es passieren unheimlich viele coole Sachen in Rüsselsheim, aber auch manchmal auch in Frankfurt. Aber jetzt haben wir Musik von deiner Schwester.
1: Genau, also es sind natürlich jetzt nicht Songs,
0: die meine Schwester ausgesucht hat.
1: Genau.
0: Wie heißt sie denn?
1: Ihr Künstlername ist Bayola.
0: Wie?
1: Byola. Bayola.
0: Bayola.
1: Genau, aber ihr eigentlicher Name ist Ulla.
0: Ulla. Ja, das hätte ich mir jetzt eher merken können. Aber was hat denn das für eine Aussage, der Künstlername?
1: Ach, das hat sich irgendwie so ergeben. Ich weiß auch nicht so genau. Wir haben auch Bekanntschaften und Jolla hat auch so einen polnischen Klang, kommt von Jolanda.
0: Sagen, du
1: und
0: bist dann polnischer irgendwie, Herkunft?
1: Ja, so ein bisschen auch polnisch, genau.
0: Bist du hier geboren, oder?
1: Ja, ich bin hier geboren.
0: Ja?
1: Ja.
0: Aber trotzdem polnischen Ursprungs.
1: Ja, also ich verstehe die polnische Sprache, sagen wir es mal so.
0: Also ich müsste ja rein theoretisch schon ein bisschen was verstehen bei meiner Mama, ne? Also wir kommen ja aus dem Ruhrpott, ne? Das war eine geborene Pacholik.
1: Okay, also wurde sie auch in Polen geboren, oder?
0: Nee, aber wenn ich es richtig verstanden habe, der Großvater oder Urgroßvater, das war, wie man im Ruhrgebiet gesagt hat, ein Polacke.
1: Ja, im Ruhrgebiet gibt es einige.
0: Wobei, im Ruhrgebiet gibt es ja fast nur Polacken, ne?
1: Ja, das ist eigentlich ein Schimpfwort, wenn man es ganz genau
0: ja, es war nimmt. Aber es war aber nicht als Schimpfwort gemeint, ne?
1: Ja, alles gut.
0: Ja, also das heißt, so ein Fünftel Pole steckt in mir, aber ich kann, wie sagt man in Hessisch, keine Wort polnisch.
1: Okay, in diesem Sinne.

So, jetzt suchen wir den Sticks und die Liste. Ah, da haben wir es, siehste. Du musst nur die Frauen an die Technik lassen, die wissen, wie es geht.

0: Radio Rüsselsheim mit dem Kreisfunk und die Apfelschorle hat gut getan. Sie ist einigermaßen kühl, aber sie steht noch nicht so lange im Kühlschrank. Liebe Eva, komm mal ein bisschen näher zu mir. Wir machen es jetzt wie viele. Wir hängen jetzt mal am Handy. Nein, ich will dir jetzt mal ein Bild zeigen. Guck mal hier, das ist Wiesbadener Innenstadt am Karstadt. Und das war von Samstagvormittag. Und was sehen wir?
1: Relativ leer aus, menschenleer.
0: Relativ leer, also es sind keine Menschen auf der Straße gewesen. Auch meine Tochter hat mir erzählt, die arbeitet bei einem Optiker. In Wiesbaden, wir sagen jetzt keinen Namen, das wäre ja Werbung. Wenn ich jetzt sagen würde, das ist Optiker Bouffier, dann könnte man das als Werbung auslegen, deshalb sage ich das nicht. Ne? Wir sind da auch mal vorsichtig als nicht kommerzielles lokales Radio, wir sagen auch nicht Opel, ne? Sondern wir sagen großer Automobilhersteller in Rüsselsheim und kein Mensch kommt drauf, wer es ist. Ne?
1: Richtig.
0: Gut. Also zumindest hat sie gesagt, sie haben dann die ganze Zeit den Laden geputzt aus lauter Verzweiflung, weil am ganzen Tag waren nur zwei Kunden da. Und wo der Verdacht war, die kamen nur deshalb, weil die eine gute Klimaanlage haben.
1: Eben, weil ich wollte gerade sagen, ich hab gehört, dass zum Beispiel das Rhein-Neckar-Zentrum total überfüllt war, weil ich glaube doch, der ein oder andere dann denkt, oh, ich habe keine Klimaanlage, wo gehe ich hin? Gehe ich mal ins Einkaufszentrum, weil das halt eben total klimatisiert ist. Ich habe das gestern auch gemacht. Ich war auch mal im Luisen-Center und habe auch gedacht, ach ja.
0: Aber du hast dich rausgetraut, ne? Also das Bild, was wir da in Wiesbaden sehen, ne? Also da war ja wirklich die Fußgängerzone leer. Also da hat man das Gefühl, die Leute haben sich nicht aus der Wohnung getraut. Ne?
1: Naja, die Schwimmbäder waren auch voll, würde ich sagen.
0: Wahrscheinlich übervoll.
1: Ja, das war auch sehr überfüllt. Und auch die Badeseen waren, glaube ich, ziemlich voll. Obwohl, da haben wir jetzt schon wieder das Problem, dass die Badeseen am Kippen sind. Das heißt, ja, wir haben Blaualgen.
0: Wenn die Temperatur in den Gewässern zu hoch ist, ne?
1: Genau.
0: Da muss man sehen, also klar machen, auch in Gewässern, wo Fische leben, die sind richtig massiv gefährdet, ne?
1: Genau, weil zu wenig Sauerstoff im Wasser ist und der entweicht eben bei hohen Temperaturen. Und dadurch kommt es eben auch dazu, dass sich diese Blaualgen verstärkt bilden, weil die eben diese Sauerstoffzufuhr im Wasser erhöhen. Also die bilden Sauerstoff, aber die sind dann teilweise eben, beinhalten die so Cyanobakterien und die sind dann eben für den Menschen auch gefährlich.
0: Gut, also in Frankfurt gibt es mutige Menschen. Das Ganze ist mit dem Überbegriff Iron Man. Ich hoffe, ich habe es richtig
1: ausgesprochen. Ach ja, genau. Iron Man.
0: Ja, ich habe es falsch ausgesprochen. Mein Englisch war immer schlecht.
1: Du meinst den Iron Man.
0: Ja, was hast du verstanden?
1: Ach, du hast der eiserne Mann gesagt.
0: Ja, das heißt doch übersetzt eiserne.
1: Ja, natürlich. Aber der Iron Man sagt mir natürlich etwas.
0: Ich kann nicht gut Englisch, aber ich dachte, das heißt übersetzt eiserner Mann.
1: Eisenmann wahrscheinlich.
0: Oder Eisenmann oder sowas, ja.
1: Ja, na klar, aber das ist,
0: genau, und die Veranstaltung wurde tatsächlich nicht abgesagt.
1: Na, ach ja.
0: Und das ist natürlich schon eine Nummer, ne? Es ist ja Triathlon, das heißt, die müssen schwimmen, Radfahren, Marathonlauf, ich weiß nicht, was gibt es da noch alles?
1: Keine 180 Ahnung. Kilometer Fahrradfahren,
0: ja.
1: Marathonlauf, 42 Kilometer, ich meine 2 Kilometer schwimmen.
0: Gut, schwimmen hört sich ja wieder...
1: 40 Bahnen sind das.
0: Das hört sich ja schon wieder gut an. Aber das ist natürlich dann schon mutig, ne, wo man dann sagt, dass da der Kreislauf nicht umkippt. Ne? Und ich arbeite ja bei der Post, erzähle ich ja andauernd wieder, ne, aber es gehört ja nun mal zu meinem Leben dazu. Und da gab es tatsächlich mal eine Aussage von meiner Chefin, die so postuntypisch ist. Normalerweise geht es ja immer darum, um Zahlen und die Produktivität, die muss ja gesteigert werden. Ne? Und du darfst ja nicht eine Minute irgendwie sinnlos verstreichen lassen, ohne dass es irgendwas gemacht wird. Ne? So, und da war jetzt die Botschaft, das ist jetzt zweitrangig, denkt an eure Gesundheit. Und wenn ihr das Gefühl habt, es geht nicht mehr, dann lasst es. Dann brecht die Tour ab.
1: Ja, man kann ja einfach alles in halber Geschwindigkeit tun. Also ich finde, ja, der Sommer hat
0: Pausen,
1: ja auch was Schönes.
0: Pausen, ja gut, aber es ist ja auch ein bisschen ein Zeitrahmen, den man nicht überziehen darf. Ne? Also das Endeffekt, weil wahrscheinlich dieser Druck weg war, war es zumindest von meiner Wahrnehmung, dass zumindest die meisten Touren geschafft wurden.
1: Ne? Bist du mit dem Fahrrad unterwegs,
0: Hartmut? Also ich bin noch mit dem Fahrrad unterwegs, bei mir ändert sich erst bald. Also Rüsselsheim ist so ein bisschen geteilt, so die Kernstadt. Die fahren mit sogenannten Trikes, ne? Also man kann auch sagen Fahrrad. Ne? Also sind drei Räder. Und Königstetten und Bauscheim, die haben die sogenannte Verbundzustellung, das heißt mit dem Auto. Die haben dann ein bisschen Pakete mehr. Und ich gehöre zu Bischofsheim, die sind auch noch mit dem Fahrrad unterwegs.
1: Ne? Cool.
0: Ja. Naja, zumindest gab es da eben die Botschaft, übertreibt es nicht, ne? Gesundheit geht vor.
1: Und sag mal so im Zeitalter auch wieder Thema Digitalisierung, DAB+, Radio wird auch digitalisiert. Merkst du auch bei der Post, dass sich was mit der Anzahl oder der Menge an Briefen und Postzustellungen verändert hat in der letzten Zeit?
0: Also wir sind nicht Dänemark. Also in Dänemark hat ja zumindest die, also man muss dazu sagen, in Dänemark werden auch Briefe zugestellt. Aber nicht von der staatlichen Post, sondern von einem Privatunternehmen. Deutschland, sagt man eher immer so, ist in der Digitalisierung noch nicht so weit. Und es gibt eigentlich immer noch relativ verhältnismäßig viel Post. Was immer ein bisschen abnimmt, sind so Rechnungen. Also ich selbst zum Beispiel kriege keine Rechnung mehr von der Post. Das läuft bei mir alles per E-Mail oder irgendwas. Ne? Also kann ich fast zu 100% ausschließen, dass mich eine Rechnung per Post erreicht. Aber bei vielen Leuten ist das noch der Fall. Dann gibt es natürlich auch viele Schreiben von irgendwelchen Versicherungen. Ne? Es gibt ja auch viele Kunden, die Post vom Shopcenter bekommen. Das ist auch noch immer in schriftlicher Form. Und die Werbepost, die hat komischerweise nicht abgenommen. Ne? Es gibt vielleicht ein paar Kataloge weniger, ne? Aber so diese Werbebriefchen, also das ist so...
1: Und Postkarten, gibt es das noch? Also das ist so...
0: So vereinzelt, also auch viele, also eine Nachbarin, die hat mir ganz viele Urlaubsfotos geschickt, aber per WhatsApp, ne?
1: Genau.
0: Also diese klassische Postkarte, wir sind jetzt am Strand und die... Wenn die Karte ankommt, sind die schon längst nicht mehr am Strand. Das gibt es kaum noch. Was ich richtig toll finde, ich habe eine Kundin, die kriegt Post aus der ganzen Welt oder fast der ganzen Welt. Ich glaube, Nordkorea ist wahrscheinlich nicht drunter, aber sehr viele Staaten. Und die habe ich auch mal gefragt, ob sie vielleicht mal ins Radio kommt. Weil mich das mal interessiert wird, wie kam zu diesen Kontakten, dass sie weltweite Kontakte hat. Das muss ja anscheinend irgendwie organisiert sein. Ne? So, und das sind manchmal sind's Briefe und manchmal auch nur Postkarten, wo nur ein ganz kleiner, kurzer Text steht und die Korrespondenz erfolgt natürlich auf Englisch. Aber das finde ich total schön, wenn so normale Post, handgeschriebene Post kommt. Und ich erinnere mich, weiß nicht, wie das bei dir war, Eva, als ich noch so Teenager war, da hast du ganz viele Brieffreundschaften gehabt.
1: Selbstverständlich, das habe ich auch letztens an der Schule mal wieder erwähnt und habe das auch den Schülern ans Herz gelegt, dass man sich mal wieder ab und zu Briefe schreibt, auch unter Freunden oder Postkarten mal
0: wieder
1: verschickt.
0: Das hört sich so an, als wenn die das kennen würden.
1: Ja, mal wieder in Form von, dass man so dieses Old School is the New School, also diese ganzen alten Sachen, die man eigentlich vorher gemacht hat, die hatten ja auch so ein bisschen seine Daseinsberechtigung. Und ich glaube, ich habe auch über solche Dinge selbst schreiben gelernt. Und heutzutage ist es halt mit diesem Handy leider so, mit der Autokorrektur, du musst die Dinge gar nicht mehr richtig schreiben, weil dein Handy korrigiert es von alleine.
0: Aber das ist auch eine Gefahr.
1: Das ist eine richtige Gefahr.
0: Also ganz ehrlich, ich habe mich letztens blamiert bis auf die Knochen. Ich habe auf Facebook was geschrieben zu einem Thema, was mich bewegt hat und wo auch viele Leute das gut fanden, was ich geschrieben habe. Und ich habe selber nicht gemerkt, dass da ein Rechtschreibfehler, und wo ich sogar denke, der kann gar nicht von mir gewesen sein, weil ich weiß, wie man das Wort schreibt, ne? Der da drin war.
1: Ja, und das ist ja gut, dass es dir erstmal
0: also
1: auffällt.
0: Fragen wir doch mal die Lehrerin, wie wird das Wort gemeckert geschrieben?
1: Gemeckert mit CK.
0: Und es stand ohne C da.
1: Ja, gemerkt hat er dann vielleicht draus gemacht.
0: Ich weiß es nicht, ne? Also diese Autokorrektur, die ist vorsichtig, die musst du kontrollieren.
1: Auf jeden Fall. Und deswegen halt auch so dieser Hinweis zu diesem handschriftlichen Verkehr, ne? Also dass man eben einen Stift in die Hand nimmt und auch so diese ganzen haptischen Fähigkeiten werden durch die ganze Technik nicht mehr so geschult wie früher.
0: Aber wie ist das eigentlich, welche Erfahrungen hast du gemacht mit Lesen? Also ich hatte vor einigen Wochen mal ein Gespräch mit der Klassenlehrerin von meinem Sohn, von meinem 13-jährigen Sohn. Jetzt kann ich sogar sagen, 13, der ist gerade heute 13 geworden.
1: Aha. Ja, alles Gute zum Geburtstag.
0: Und dann hat sie, war ganz frustriert, hat gesagt, wir haben da ein Buch angefangen zu lesen. Und das klang jetzt nicht langweilig, dieses Buch. Ich weiß jetzt den Titel nicht mehr. Ne? Und die Kinder waren so unkonzentriert bei diesem Lesen. Die gesamte Klasse, und das ist eine Realschulklasse, ne?
1: Ja, Lesen.
0: Ist das leider typisch oder hoffentlich war diese Klasse nur eine Ausnahme?
1: Naja, es ist, glaube ich, auch ein bisschen individuell und typabhängig. Es gibt natürlich auch Kinder, die lesen überhaupt nicht gerne vor. Das heißt, es gibt Kinder, die lesen gerne, aber die trauen sich nicht in so einem gruppendynamischen Kontext irgendwie zu lesen.
0: Das kenne ich von früher. Ich war eine Leseratte. Ich habe heimlich unter der Bettdecke mit der Taschenlampe weitergelesen, als die Mutti sagte, das Licht muss aus. Aber vor der Klasse vorzulesen, war für mich auch grau.
1: Genau, und ich glaube auch, dass das nicht die Art und Weise ist, wie man eben lesen lernen sollte, sondern wenn man liest, dann müsste man es halt privat machen. Es gibt viele Kinder, die auch noch gerne lesen.
0: Über das Buch sprechen, oder?
1: Genau, zum Beispiel. Aber ich finde auch teilweise total kritisch, was zurzeit für Bücher eigentlich ja im Verkauf sind. Also auch jetzt so teilweise, wenn ich schaue, was so die... Irgendwie lesen auch Mädchen mehr als Jungs im Alter von 13, 14, würde ich sagen. Ich beobachte das auch. Ist vielleicht so, dass die Jungs lieber Fußball spielen. Ich will es jetzt nicht generalisieren. Es gibt natürlich immer Ausnahmen.
0: Ja, wenn sie Fußball spielen, ist ja okay. Aber meine Sorge ist ja, sie spielen andere Spiele eben online. Ne?
1: Aber wenn ich jetzt bei mir auf dem Pausenhof schaue, sehe ich manchmal Mädchen, die lesen. Das finde ich total cool. Hm. Aber ich glaube, ich habe noch nie vielleicht einen Jungen mal gesehen, auch mit einem Buch in der Pause. Aber worauf ich jetzt hinaus will, ist, es gibt zurzeit diese Bücher Dark Romance. Sagt dir das etwas?
0: Gar nichts.
1: Also das ist so Wahnsinn. Das sind so quasi Horrorbücher, wo es dann auch um Romanzen geht, aber um so schwarze Romanzen, dass irgendjemand dich irgendwie umbringen will, dir hinterher rennt, dich vergewaltigen will und du rennst dann weg als Frau.
0: Und das lesen
1: die gerade. Das ist so krass. Also ich hab's
0: nie und auch noch die Mädchen, oder was?
1: Ja, also das ist so ein ganz, ganz neuer Trend, der heißt Dark Romance, also schwarze Romanze.
0: Ja, aber gibt es denn nicht, also ich meine, bei Filmen gibt es ja so eine freiwillige Selbstkontrolle. Das muss es doch bei Büchern auch geben, oder?
1: Ja, aber wieso gibt es sowas überhaupt auf dem Markt? Also ich habe auch früher gelesen. Ich will jetzt nicht so tun, als wäre ich scheinheilig gewesen. Ich habe Gänsehaut gelesen. Das war auch dann so ein bisschen horrormäßig, ja. Aber das waren so Kinderhorrorgeschichten. Also, das war aber im Vergleich zu dem, glaube ich, was heute auf dem Markt ist im Bereich Horror, ist das, kann man nicht miteinander vergleichen. Naja, ist schade. Ich habe in der Schule andere Bücher auch gelesen. Ja, Lesen ist was sehr, sehr Wichtiges, aber es kommt eben auch drauf an, was lese ich eigentlich, finde ich. Das darf man halt auch nicht vergessen, weil das Lesen macht ja auch was mit einem. Das heißt, die Geschichte, die du liest, verursacht ja auch danach irgendetwas emotional oder also wirkt ja auch auf einen. Und es ist natürlich viel schöner, wenn man vielleicht, ich habe auch Krabbert in der Schule gelesen. Krabbert ist natürlich, war für mich auch schon ein Horrorbuch, ja, weil es auch schon sehr düster war. Aber da war noch so eine Metaebene drin. Also da ging es um Moral, da ging es irgendwie um den großen Meister, der das Ego ist und das Ego muss bewältigt werden. Also das hatte so eine Metaebene. Und heutzutage ist alles so über dieses immer ein Skandal und irgendeine krasse Szene, die einen stark emotionalisiert, aber es ist überhaupt kein Nährwert dahinter eigentlich.
0: Also das heißt, es muss immer so ein bisschen actionmäßig sein, weil sonst die Konzentration über lange Strecken nachlässt oder das Buch weggelegt wird. Also wenn man sich mal so alte...
1: Ja, so Grey's Anatomy oder nee, wie hießen diese ganzen Bücher, die waren dann auch sehr stark sexualisiert, wo es dann irgendwie um... Ich habe die Bücher tatsächlich nicht gelesen, aber ich habe es damals mitbekommen einfach. Und ja, ich weiß nicht, ob das so ein Trend ist, den man eigentlich weiter verstärken sollte oder ob man nicht vielleicht auch manchmal in eine andere Richtung lenken sollte als Lehrer oder als Gesellschaft.
0: Also das ist ja so zwieschneidig. Auf der einen Seite bist du froh, wenn die lesen.
1: Genau.
0: Und auf der anderen Seite, wenn dir natürlich dann was gelesen wird, was vielleicht auch belastend sein könnte oder was vielleicht auch ein falsches Bild der Gesellschaft widerspiegelt.
1: Ja, ich gucke gerade, wie dieses Buch heißt, aber ja, alles gut. Ja, es kommt halt drauf an, was man auch liest. Ne? Also wenn man sich auch so anschaut, viele Bücher werden auch mittlerweile von der KI geschrieben, glaube ich. Also es gibt ja immer mehr Bücher, die auch gar nicht mehr richtige Autoren haben. Unsere Schüler machen das sogar so, die sagen der KI, die haben keine Lust, ein großes Buch zu lesen, dann sagen die, ah, KI, kannst du mir mal eine Kurzgeschichte schreiben? Es soll um Liebe gehen, darum, darum. Dann schreibt die KI dir eine Geschichte und dann lesen die das. Also so wird heutzutage auch gelesen.
0: Mit KI, da habe ich mal eine ganz besondere Erfahrung. Ich habe mal gegoogelt über mich selber und dabei ist rausgekommen, ich bin ein katholischer Diakon im Ruhestand.
1: Okay.
0: Nichts davon stimmt, aber ist egal, das hat er sich rausgesucht von den Daten, die er irgendwie im Internet gelesen hat.
1: Könnte ich auch mal machen. Mal schauen, was bei mir rauskommt.
0: Ja, vielleicht bist du auch schon im Ruhestand. Ich hätte keine Ahnung. Nein, also von daher, KI sagt nicht immer die Wahrheit. Und das muss man sich klammern. Und da gab es ja jetzt letztens, jetzt sind wir zwar nicht ganz regional aufgestellt bei dem Thema, aber ist egal. Der thüringische Ministerpräsident, der dabei ertappt wurde, dass er auch bei wichtigen Themen KI-Reden benutzt hat.
1: Ja, es gibt ja auch dann, wie nennt man das, wenn du eine Doktorarbeit abgibst, die du gar nicht selbst geschrieben hast, Plagiatsvorwürfe und so weiter.
0: Aber dann lieber, dass ich woanders abgeschrieben habe, als dass eine KI mir das schreibt, oder?
1: Ja, klar. Aber das merkt man generell auch bei Menschen, die vortragen. Es gibt ja dann so, habe ich auch jetzt in den letzten Wochen beobachtet, bei den ganzen Abschlussfeiern, es gibt dann diejenigen, die nach vorne kommen, eine Rede halten und die irgendwie frei sprechen. Und dann gibt es natürlich auch Menschen, die eine Rede halten, die sehr stark am Blatt orientiert sind. Ja, das heißt, die dann auch wirklich Satz für Satz einfach nur vorlesen, weil sie vielleicht mit dem freien Sprechen noch nicht so geübt sind.
0: Ja gut, also da sind wir ja unterschiedlich. Ne? Also ich merke das auch bei Moderatoren, ne? Oder Moderatorinnen. Ne? Also es gibt welche, die lesen genau Wort für Wort alles ab. Und andere, die legen ihr Konzept, was sie selber geschrieben haben, hin und reden frei.
1: Genau, und wenn dann natürlich so ein Ministerpräsident oder was hast du gesagt, aus Thüringen dann halt auch stark am Blatt orientiert ist, ja, dann sollte er vielleicht noch so ein bisschen, also würde ich jetzt als Lehrerin sagen, er sollte vielleicht üben, sich im freien Sprechen noch mal ein bisschen weiterzubilden.
0: Aber jetzt bist du ja auch Bürgerin und Wählerin. Wie wichtig ist dir das, dass ein Politiker gute Reden hält?
1: Das ist das Wichtigste, finde ich. Also ja, auch an der Schule wird eigentlich viel zu selten dieser rhetorische Aspekt irgendwie geschult. Das heißt, klar, es gibt mal Präsentationen, die die Schüler halten. Aber ich finde, freies Sprechen zeigt ja erst, ob jemand etwas

0: Das wäre ja das Uncoolste, was man sich überhaupt vorstellen kann. Du willst jemandem was beibringen und die, denen du es beibringen willst, haben das Gefühl, die hat es ja selbst nicht ganz gerafft, was sie da erzählt.
1: Ja, genau, die schmeißt einfach nur mit Wörtern um sich, irgendwelche Floskeln und dann, ja, dann ist auch irgendwie, ist der Respekt auch, glaube ich, von den Schülern nicht mehr da. Man merkt das ja auch, ne? Mhm. Schüler testen ja auch Lehrer. Also Schüler sind ja eigentlich kleine Monster, die den Lehrer total auseinandernehmen. Mhm. Die sind total kritisch. Und wenn man
0: das ist ja jetzt erstmal nichts Schlechtes.
1: Natürlich.
0: Dass man auch sagt, ich habe eine Erwartungshaltung an den Lehrer, an die Lehrerin. Und wichtig ist ja auch, da sind wir ja wieder bei dem authentisch sein. Ne? Dann ist okay, wenn auch ein Lehrer mal sagt, okay, da muss ich jetzt immer mal nachschlagen, das weiß ich jetzt auch nicht, gute Frage, die du gestellt hast. Ne? Aber ich weiß es jetzt auch nicht, aber wir prüfen das mal. Ne?
1: Schüler sind auch so, die fragen auch teilweise, warum man sich für dieses und dieses Fach entschieden hat. Also das heißt, die Schüler überlegen auch, warum hat jetzt die Frau Lehrerin oder der Herr Lehrer sich mit diesem Thema so auseinandergesetzt. Das hinterfragen die sogar auch. Die fragen mich dann auch manchmal, wieso sind sie eigentlich Chemielehrerin geworden? Also das heißt, die wollen schon auch herausfinden, was ist denn da die Identifikation von dem Fach aber, und der Person.
0: Aber das finde ich erstmal gut.
1: Das ist doch super, oder? Also die kommen dann manchmal nach vorne und fragen mich das tatsächlich. Ist ganz häufig schon gekommen, diese Frage.
0: Warum die Eva Moderatorin geworden ist, das klären wir vielleicht nach dem nächsten Lied.
1: Ja, das nächste Lied ist richtig schön. Ich habe es extra an die zweite Stelle gesetzt. Das heißt, wenn du da richtig klickst. Passend zum Wetter.
0: Das hier, ja?
1: Nee, da rechts.
0: Ach so. Na,
1: ja, da, was schon leuchtet eigentlich, das zweite davon.
0: Das Leuchtende.
1: Das zweite, ja, das. Ich hoffe, es klappt.
0: Das sehen wir dann.
1: Doppelklick.

0: ein sehr schönes Lied, ausgesucht von Evas Schwester. Aber nicht nur Eva hat eine Schwester, ich habe auch eine Schwester. Und da müssen wir jetzt erstmal was richtigstellen. Die hat mir gerade geschrieben, ich hatte ja erzählt, dass ich irgendwie so ein bisschen polnisch sein müsste. Jetzt schreibt sie, lieber Hartmut, Pacholiks kommen aus Ostpreußen, aber Tante Mia, das ist die Frau vom das ist die Frau von dem Bruder meiner Mutter gewesen. So, und die hieß Kazmierzak. So, und die kam tatsächlich aus Polen. Also nur Tante Mia war polnisch.
1: Okay. Also total interessant. Also das ist schon so ein Aspekt, mit dem man sich eigentlich auch so ein bisschen beschäftigen kann. Das gilt, glaube ich, so für jeden. Deswegen schön, dass du das so mitteilst und teilst. Danke.
0: Also wir hatten das ja eben so ein bisschen, wo du auch gefragt wurdest von deinen Schülerinnen und Schülern, warum unterrichten sie Chemie, war es, glaube ich, ne?
1: Genau.
0: Also bei mir hätte es jetzt nie zum Lehrer ausgereicht, aber wenn ich Lehrer geworden wäre, dann wahrscheinlich Geschichtslehrer. Da leidet so ein bisschen meine Familie drunter. Die stellen mir eine Frage zum Thema Geschichte, ist eigentlich fast egal, welche Epoche. Und die wollten eigentlich nur eine kurze Antwort und daraus werden dann stundenlange Vorträge. Ne? Also wenn du mich anstößt und fragst, was zu einem Thema in der Geschichte, dann sprudelt das. Ne?
1: Ja.
0: Aber ich erinnere mich, das ist jetzt wieder ein anderes Fach, das war das Thema Religion. Wir hatten damals im Religionsunterricht, und jetzt muss man sagen, ich war ja so Mitte der 70er eingeschult worden, 1973, und wir waren wahrscheinlich ein bisschen ruhiger, disziplinierter, ein Gänsefüßchen als heute, die Schüler, weil es ein bisschen strenger war in der Schule.
1: Ich glaube, ihr wart auch homogener als Klasse. Die Klassen waren homogen und dadurch auch einfacher zu führen.
0: Gut, wir sind auch sehr streng erzogen worden. Also die erste Klassenlehrerin, das war die Frau Wagner. Und da war, glaube ich, es in der Bundeswehr angenehmer, so wie die war. Da gibt es zum Beispiel so eine Anekdote. Also wir waren Erstklässler und irgendwie habe ich wohl den falschen Malblock mitgebracht oder was ich da mitbringen sollte. Und dann hat sie mir den rechts und links um die Ohren geschlagen. Und dann kam meine Mutter nächsten Tag in die Schule, hat gesagt, sie kommt morgen mit meinem Vater und sie müsste dann meinem Vater den Block um die Ohren schlagen, weil der hätte ihn gekauft.
1: Okay, aber das ist ja noch sehr humorvoll.
0: Ja, aber das war so ein bisschen erschreckend. Aber jetzt wollte ich jetzt zum Thema Religionslehre. Also Frau Wagner hat ja keine Religion unterrichtet. Das war auch, glaube ich, erst in der dritten und vierten Klasse, als wir diesen Religionslehrer hatten. Das war, also viele ältere Rüsselsheimer werden sich an den erinnern, das war der Herr Hausmann. Das war so ein schon damals älterer Mensch, ein bisschen klein und quadratisch. Also, ne? Und der, allein schon wenn der im Raum stand, der hat eine Autorität ausgestrahlt, aber jetzt keine furchteinflößende Autorität, sondern eine, wo du sagtest, du schätzt diesen Mann so sehr, dass du ihn auch nicht enttäuschen willst. Ne? So würde ich es mal beschreiben. Sondern hat der angefangen zu erzählen, er hat über die Bibel erzählt, er hat aber auch mal sein eigenes Leben erzählt. Ne? Und jetzt weiß ich gar nicht mehr, ob der beide Weltkriege wahrscheinlich doch beide mitbekommen hat, mitgemacht hat. Ne? Und auch da hat er drüber erzählt, ich kann mich jetzt an die einzelnen Geschichten nicht mehr erzählen. Ich weiß nur, dass wir so gespannt zugehört haben. Also es gibt ja Menschen, die haben so die Fähigkeiten, die erzählen. Und du kannst gar nicht anders als zuhören und du siehst einen Film vor Augen, ne? Weil die das so erzählen. Und wenn dann Kinder enttäuscht sind, weil die Schulstunde vorbei ist, wenn die Glocke läutet und sie möchten am liebsten sitzen bleiben und lieber auf die Pause verzichten und weiter zuhören, dann hat der Lehrer alles richtig gemacht.
1: Ja, ich glaube, das liegt auch daran, dass auch die Menschen früher, ich meine, ich sage jetzt früher, du hast gesagt, Erster, Zweiter Weltkrieg wurde überlebt. Das heißt, die Person war doch deutlich älter und noch nicht von den Medien irgendwie so stark beeinflusst. Man hat früher, glaube ich, auch viel häufiger sich erzählt. Also man angenommen, man macht ein Lagerfeuer, man sitzt drumherum und man erzählt sich Geschichten und dann gibt es dann irgendwelche Legenden und Sagen, die erzählt wurden. Und so haben wahrscheinlich auch immer mehr Menschen irgendwelche Fähigkeiten erlernt, einfach mal Geschichten zu erzählen. Und heutzutage ist es ja auch häufig so, man kommt zusammen, macht den Fernseher an und man konsumiert. Ja,
0: wenn man wenigstens gemeinsam gucken würde wie früher, ne?
1: Ja.
0: Aber heute hast du das Problem, jeder hängt in seinem Zimmer und jeder hat sein Gerät.
1: Das ist dann natürlich nochmal ein größeres
0: Ausmaß. Wobei wir beim Thema sind, was wir am Anfang der Sendung hatten, der Stromausfall.
1: Das ist vielleicht auch mal was Gutes, oder? Vielleicht bringt das auch die Menschen
0: zusammen. Nein, aber ich meine, den hätte man vielleicht vermieden können, wenn man sich auf ein Gerät fokussiert hätte. Aber was so Erzählen betrifft, auch da habe ich ja so ein bisschen meine Macke. Also wir hatten mal, als meine Kinder beide noch jung waren, noch klein waren, sagen wir es mal so. Jung sind sie ja immer noch, ne? Auch meine erwachsene Tochter ist ja noch jung im Verhältnis zu mir.
1: Kindesalter.
0: Da gab es diese Rubrik Papas Dummheiten als Kind. Und dann habe ich so Geschichten erzählt, die ich als Kind gemacht habe. Da erzähle ich jetzt mal eine.
1: Ja, gerne.
0: Ja, also meine Kinder haben früher gern zugehört. Und zwar hat es auch mit der Schule zu tun. Und zwar, das war glaube ich 4. Klasse und wir hatten also den Herrn Noll als unseren Klassenlehrer. Das war übrigens ein ganz, ganz lieber Mensch.
1: Warst du in Rüsselsheim auf der Schule?
0: Ja, in der Grundschule Innenstadt.
1: Ah, hier um die Ecke.
0: Ja, genau.
1: Ach, komm.
0: Und jetzt hatte ich irgendwie immer so ein bisschen Angst, ich wäre zu dumm. Und dann hatten wir eine Sachkundearbeit, war es glaube ich, geschrieben. Und ich hatte da auch nicht das beste Gefühl und dann fand ich meine Arbeit, die ich abgegeben habe, so schlecht, da ich dachte, es wäre sehr klug, den Namen nicht drauf zu schreiben, was natürlich wieder doof ist, wenn alle anderen den Namen draufschreiben. Dann ist es ja sinnfrei, ne? Dann hätten wir uns ja einig sein müssen als Klasse. Ne? Gut, dann, ich weiß auch, das war ein Samstag, als dann die Arbeit zurückgegeben wurde und die ist tatsächlich insgesamt...
1: Ich wiederhole nochmal, es war ein Samstag.
0: Nee, genau, also damals halt samstags noch Schule gegeben. Das war, glaube ich, bis 1977.
1: Stand auch mal wieder zur Debatte,
0: genau. Ob man das als ich in die weiterführende Schule kam, dann hatten wir auf einmal die 5-Tage-Woche. Vorher in der Grundschule war es noch, das war gerade so der Wechsel. Na gut, zumindestens haben wir diese Sachkundearbeit zurückgekriegt und die ist insgesamt nicht so besonders ausgefallen. Und dann hat der Herr Noll die Arbeit verteilt, ne, hat so seine Bemerkung dazu gemacht, ne, auch gezeigt, dass er ein bisschen enttäuscht ist, dass sie so schlecht ausgefallen ist. Dann hat er jetzt eine Arbeit habe ich noch übrig. Das ist übrigens die beste. Das war eine 2+.
1: Das war deine Arbeit.
0: Und dann hat er gesagt, ja, Hartmut, erstens bist du der Einzige, der seine Arbeit noch nicht zurückbekommen hat und zweitens, ich kenne deine Schrift. Und er hat gesagt, ja genau, nee, andersrum. Er hat gesagt, das ist die Beste und es steht kein Name drauf. Genau, das macht Sinn. Ne? Ja, und und da war ich so erleichtert, habe mich so gefreut, dass diese Arbeit doch nicht versiebt war. Ne? Zumindest meine. Ne? Und weil ich einfach den Herrn Noll so mochte, habe ich den auch voll getextet. Und man muss dazu sagen, wir sind jetzt in der 2. Schulstunde gewesen, ab der 3. ist Schwimmen. Und zwischendurch ist nur noch keine Pause. Also ich habe gelabert und gelabert und gelabert und dann hat irgendwann der Null gesagt, jetzt musst du aber langsam gehen, sonst verpasst du den Bus, der ins Schwimmbad fährt. Und dann läutete die Glocke und ich bin gerannt wie ein Gestörter und dann fährt vor meiner Nase der Bus weg. Aber da haben andere Kinder gesehen, dass ich den Bus hinterher laufe und da hat er tatsächlich nochmal gestoppt. Ne? In dem Moment habe ich so überlegt, was machst du jetzt, wenn du ins Schwimmbad gehst, lassen dich wahrscheinlich nicht rein, weil deine Gruppe ja schon drin ist, ne? Und nach Hause zu gehen ist auch ein bisschen doof, ne? Also, aber gut, es hat sich erledigt, ne? Aber hattest du auch schon mal einen Fall, wo Schüler einen Namen nicht auf die Arbeit geschrieben hat, weil sie dachten, das wäre klug?
1: Also das kommt tatsächlich häufiger vor. Ich habe mir noch nie so richtig Gedanken drüber gemacht, warum das eigentlich so ist. Aber man kann das halt, wie du auch schon sagst, mit der Handschrift immer total gut zuordnen.
0: Ja, und bei mir war es ja auch noch der Fall, dass hatten ja schon ihre Arbeit zurück, ne?
1: Aber es gibt immer wieder so, ich sag jetzt mal, Pappenheimer, die anonym bleiben wollen, aber dann doch leider aufgedeckt werden über die Zeit.
0: Aber jetzt habe ich ja so ein bisschen erzählt von meiner falschen Selbsteinschätzung. Also ich habe mich selber für dümmer gehalten, als ich es dann doch war. Ne? Ja. Also gar nicht total blöd, nur ein bisschen blöd. Und hast du auch Schüler, die man so ein bisschen rauslocken muss, die vielleicht Potenzial haben, aber selber das nicht so sehen und denken, sie sind dumm?
1: Auf jeden Fall gibt es das. Das gibt es auch ganz häufig im Sport, dass man Schülern begegnet, die total selbstkritisch sind. Aber ich finde diese Selbstkritik an der einen oder anderen Stelle sogar auch ganz gut. Also das heißt, klar, die darf einen jetzt nicht zerfleischen. Manche Kinder, wenn die dann mal kein Gold haben, ne, wenn wir einen Handballaktionstag haben und es gibt nur den silbernen Platz und nicht den goldenen, dann bricht für die eine Welt zusammen und dann denken die, die können nichts, die werden nichts. Mhm. Aber das zeigt ja auch auf der anderen Seite manchmal so diesen Ehrgeiz, der dahinter steckt. Und dann gibt es natürlich auch die Schüler, die dann irgendwie schlecht oder gut abschneiden, bei denen das aber ja nicht viel auslöst oder sie zeigen es vielleicht nicht so wie andere. Und man erkennt schon ganz klar, welche Kinder mit viel Leidenschaft und mit Ehrgeiz bei irgendeiner Sache dabei sind. Und da ist wahrscheinlich auch das meiste Potenzial zu holen.
0: Und wie kann man Kinder so ein bisschen motivieren? Also merkst du als Lehrerin dann auch, hey, also die Susi oder der Ralf oder jetzt mal wie auch immer die Kinder heißen, den muss man so ein bisschen locken?
1: Ja, obwohl ich aber auch sehe, dass Motivation ganz viel vom Kind selbst kommt oder auch vom Elternhaus. Der Lehrer, klar, ich gehe auch auf die emotionalen Bedürfnisse der Schüler ein, ne, wenn die mal ein Lob brauchen, wenn die mal Zuspruch brauchen, wenn die mal getröstet werden müssen, weil sie eben gerade einen schlechten Tag haben. Zuspruch ist auf jeden Fall sehr, sehr, sehr, sehr wichtig.
0: Aber wie wichtig ist so dieses Leistungsprinzip? Also wir sind ja als Gesellschaft so ein bisschen getrimmt, Produktivität, ne? Immer das Beste geben.
1: Also,
0: und dann hast du vielleicht Sport Momente, wo du es nicht kannst.
1: Ja, beim Sport, deswegen habe ich glaube ich auch gerade das Beispiel Sport genannt, da ist es halt sehr eindeutig. Ich meine, klar, jeder hat mal einen schlechten Tag und das gehört auch dazu, aber ich kann nicht zur Olympiade fahren, wenn ich nicht die Chance habe, auch einen guten Platz zu machen. Ne? Also jemand, der sich bemüht, aber bei der rhythmischen Sportgymnastik immer noch kein Rad schlagen kann, den lohnt es nicht mitzunehmen in den olympischen Kader.
0: Das heißt, der ist ja dann total frustriert.
1: Ja, aber dann ist er im falschen Gebiet.
0: Ich meine, total frustriert, wenn er dann deshalb scheitert, weil er es ja eigentlich nicht kann.
1: Richtig, also man muss schon auch gucken, wenn man einen Kader zusammenstellt im Sport, wenn es jetzt ist gerade Fußballmeisterschaft, ja, am Montag spielt wieder Deutschland und der Trainer, der Nagelsmann, muss sich überlegen, welche Elf stelle ich auf den Platz. Und er kann nicht den auf dem Platz stehen, der so gern will, der immer dabei ist, der bereit ist, in jedem Training das Beste zu geben, weil das gibt jeder, sondern er muss wirklich gucken, welche Kombination führt zum Sieg. Also da ist natürlich auch der Leistungsgedanke dabei, gerade im Sport, wenn wir im Hochleistungssport sogar sind, da steckt ja das Wort Leistung schon drin.
0: Gut, also es ist so dieser Hochleistungssport, aber es gibt ja auch manchmal Sport nur der Liebe zur Bewegung.
1: Ja, so wie ich den mache zum Beispiel.
0: Und ich bin immer noch so beeindruckt von meinem damaligen Freundeskreis, der sich eigentlich aus der Nachbarschaft heraus kristallisiert hat. Ne? Also wir haben im Mehrfamilienhaus gewohnt und wir waren dann alle irgendwie miteinander befreundet, logischerweise. Und wir waren aber auch nur eine Gruppe,
1: die niemand
0: anders von außen reingelassen hat. Ne?
1: Das ist dann der soziale Aspekt. Ne?
0: Ja, so, und dann weiß ich regelmäßig, wenn dann Fußball gespielt wurde, auch mehr, natürlich war ein gewisser Ehrgeiz da, aber es war ja mehr so die Freude daran. Dann gab es dann so immer zwei Kapitäne oder ich weiß nicht, die dann eine Mannschaft zusammengestellt haben. Und dann wurden am Anfang immer die Schwachen gewählt. Damit die irgendwie nicht sich scheiße fühlten. Na, ich bin übrig geblieben, sondern die Schwächsten wurden zuerst gewählt. Und ich wurde immer ins Tor gesteckt nach dem Motto, da kann er am wenigsten Schaden anrichten wahrscheinlich.
1: Ja, ich mag Mannschaften.
0: Wobei das
1: wählen.
0: Tor, das war ja improvisiert. Also es waren, wir haben immer so gespielt, wo normalerweise Wäsche gehangen hat. Ja, und das waren dann solche Wäschestangen,
1: ja,
0: die haben
1: ja
0: als Tor gedient.
1: Ja, man, die Not macht einen auch erfinderisch, sage ich jetzt
0: du,
1: mal.
0: Du, wir hatten so viel Fantasie. Also jetzt in dem Haus, wo ich früher groß geworden bin, da ist jetzt ein großer Spielplatz, aber keine Kinder. Früher hast du viele Kinder gehabt, aber keinen Spielplatz und den brauchten wir gar nicht. Wir haben so viel im Kopf gehabt an Fantasie.
1: Ja, ich habe auch, ich war letztens auch auf so einem, ja, wie auch immer, es war so ein Treffen gewesen von verschiedenen Menschen, die da irgendwie zusammengekommen sind. Und da ist auch so das Thema aufgekommen, was braucht die Jugend heutzutage eigentlich? Und ich kann mich auch noch erinnern, was ich damals gebraucht habe, ist die Straße. Ich bin rausgegangen, habe geklingelt bei jemandem und dann ist man raus, man war auf der Straße und man wusste eigentlich noch gar nicht, was man eigentlich machen wird. Ja, aber Hauptsache, man war schon mal zusammen auf der Straße und dann hat sich der Rest schon ergeben. Und heutzutage ist es ganz anders. Ich brauche erstmal einen Plan. Und wenn ich den Plan habe, kann ich jemanden anrufen, eine Nachricht schreiben.
0: Und dann wird es auch nicht spontan.
1: Gar nicht.
0: Genau, das muss ja auch erstmal.
1: Und das, was du gerade gesagt hast, dieses Kreative ist heutzutage gar nicht mehr da, so richtig. Ja, dass man zusammensitzt und spontan überlegt, was machen wir jetzt da draus?
0: Wie ist das überhaupt so mit dieser Konzentration? Also ich habe jetzt auch jemanden eine Zeit lang betreut, der jetzt bei uns lernt im Betrieb.
1: Wie alt ist der?
0: Der ist Anfang 20. So, und das ist ein lieber Kerl. Und man merkt schon, der ist nicht dumm.
1: Was hat er für einen Schulabschluss? Einfach nur so
0: Realschule. So, und trotzdem merke ich, dass die Konzentration, das ist wie so Fenster, ne? Also du darfst den also auch nicht mit Informationen total überfordern, ne? Sondern einfache Dinge, da fehlt manchmal so die Konzentration. Sind wir schon so weit, dass die Geräte uns schon doof gemacht haben?
1: Es gibt ja Studien, ne, die das ja auch genauso belegen, dass die Aufmerksamkeitsspanne sich deutlich verschlechtert. Ich meine, auch ich schaue manchmal Instagram-Reels und da dauert dann so ein Reel, ja, ein Slot, dauert dann eine Minute und nach einer Minute kommt schon wieder die nächste Geschichte. Ja, also früher haben wir einen Film geschaut, der Film ging 90 Minuten, man hat ihn vielleicht noch sogar zusammengeschaut, um 20.15 Uhr hat man sich am Fernseher verabredet und hat diesen Spielfilm geschaut. Aber heutzutage ist die Langlebigkeit nicht mehr vorhanden.
0: Jetzt sind wir in einem Medium, das nennt man Radio.
1: Ja, ein wunderbares Medium.
0: Und das wird auch ein bisschen belächelt. Jetzt kann man sagen, okay, wir sind von der alten UKW-Frequenz bald befreit. Ne? Die nostalgische, gut, jetzt mal Hand aufs Herz, die hat gerade mal den Raum Rüsselsheim bedient. Und im Bauschein war es schon kritisch, zumindest im Autoradio. Also sind wir schon mal digital. Und trotzdem, also ich habe mal eine Moderatorin sagen hören, das ist die Marion Kocheni von HR1, wo mittlerweile ist über HR2, aber vom Hessischen Rundfunk sagen wir einfach mal, die hat gesagt, wir sind die letzte Generation, die noch Radio macht.
1: Oder
0: die noch Radio hört, ne? Und ich weiß nicht, ob sie recht hat. Aber wenn man sich mal so diese ganze Entwicklung anguckt, also Radio ist immer noch ein Medium, das stark genutzt wird. Das sind überwiegend Leute meiner Generation. Und Jugendwellen funktionieren nicht.
1: Aber es gibt ja Podcasts, die auch immer mehr am Kommen sind oder Hörbücher. Also ich finde so über der Fernseher geht ja auch viel über diesen visuellen Reiz und beim Radio hat man ja den Vorteil, dass man über den akustischen Reiz irgendwie unterhalten wird.
0: Und es gibt wirklich, muss ich jetzt mal einhaken, ganz, ganz tolle, wie du sagst, Podcasts. Ne? Also ich bin ja ein Freund von HR Info und jetzt gerade so am Wochenende, da werden viele Podcasts in dem Programm gesendet, ne? Auch von jungen Leuten, ne? Und da geht es um europäische Themen, da geht es um weltpolitische Themen, ne, gesellschaftspolitische Themen, wo ich denke, ey, das ist mega gut gemacht, ne, wo ich einfach denke, hier, ARD, du bist doch toll.
1: Also auch bei Jugendlichen und auch generell in der Gesellschaft habe ich den Eindruck, dass Hörbücher, Podcasts eigentlich total konsumiert werden und auch der Bedarf
0: aber trotzdem
1: hoch ist.
0: Ist es nicht irgendwie schön, wenn du morgens aufwachst und machst das Radio an und dann hörst du die Morgensendung deiner Wahl? Also ich meine, jetzt manche mögen lieber HR Info, die wollen mit Nachrichten zugeknallt werden. Also es gibt bei mir Tage, da bin ich froh, wenn ich keine Nachrichten höre. So, und dann gibt es welche, die wollen vielleicht Oldies hören, wie bei HR1 oder andere bei HR4 Schlager oder bei FFH, die
1: Popmusik,
0: Hits, ne? Oder bei HR3 auch Hits mit ein bisschen belanglosen Infos nach dem Motto, wir haben heute Nacht geschwitzt, schreibt mal eine WhatsApp, ob heute Nacht auch geschwitzt hat. Ich meine, das ist jetzt nicht ganz mein Niveau, aber trotzdem ist es doch irgendwie schön, so ein bisschen teilhaben zu können an dem Leben der anderen, die dann sagen, ja, ich habe heute Nacht auch geschwitzt, auch wenn es jetzt für mich keinen großen Nährwert hat. Und wo ich aber denke, das ist live, da sitzen jetzt Leute, in dem Fall von HR3, Tanja und Tobi, die sitzen jetzt im Studio, die sind live. Und live hat doch immer irgendwas Lebendiges, als wenn ich irgendwas höre, was irgendwann mal aufgezeichnet wurde.
1: Auf jeden Fall. Und man kann morgens aufwachen und man kann natürlich auch die Ruhe genießen. Man muss vielleicht nicht gleich das Radio anmachen. Aber ich glaube, irgendwann kommt schon der Moment auch, dass man sich denkt, ach ja, und jetzt so ein bisschen Unterhaltung wäre doch vielleicht ganz nett. Ja, also irgendein Input, sage ich jetzt mal, dass irgendwas kommt, was irgendwie meinen Geist auch ein bisschen ernährt.
0: Mhm.
1: Nachdem man gefrühstückt hat, seinen Magen gefüllt hat.
0: Gut, es kommen ja regionale Infos, ne?
1: Wie bitte?
0: Es kommen ja auch mal regionale Infos, ne,
1: bei ja, zum den Sendungen. Beispiel.
0: Ne, dann gibt es dann so einmal die Stunde, weiß man, okay, im Raum Rüsselsheim ist das und das passiert. Ne?
1: Genau, und je nachdem, welche Uhrzeit man dann eben wählt, kann man ja dann auch den unterschiedlichsten Sender wählen, um dann halt eben auch so geistiges Futter irgendwie zu bekommen. Und dafür ist Radio ideal.
0: Also es gibt zum Beispiel so eine Sendung montags um 16 Uhr, die man so bewusst einschalten kann, um sich so ein bisschen so einen Input zu holen. Ich glaube, du kennst die Moderatorin.
1: Das ist jetzt von Alltagsfunken. Ja, ich mache bei Radio Rüsselsheim montags die Sendung Alltagsfunken. Die moderiere ich alleine. Das ist auch nochmal eine ganz andere Form, sage ich jetzt mal, weil eben kein Dialog stattfindet. Und da muss ich mich doch nochmal ein bisschen mehr auch vorbereiten, sage ich jetzt mal, weil ich einen roten Faden brauche. Aber das macht natürlich auch total Spaß, dann auch ein einzelnes Thema mal aus unterschiedlichen Perspektiven einfach zu betrachten.
0: Und da sind wir jetzt schon wieder bei der Frage, die ich ja eigentlich nach der Musik schon beantwortet haben wollte, aber noch nicht gestellt habe. Wie ist die liebe Eva zum Radio gekommen? Jetzt wollen wir einen Turn mit dem Auto. Das hat natürlich mit deiner Funktion als Lehrerin zu tun. Ich glaube, erst war das Schulprojekt, das Radioschulprojekt, was du machst. Und dann kam deine eigene Sendung dazu, oder?
1: Genau, ich habe gerade überlegt, aber die Stefanie Kropp ist, glaube ich, auch hier manchmal auf Sendung.
0: Ja.
1: Genau, und ihre Töchter oder ihr Sohn und ihre Tochter waren bei mir an der Schule. Und dann hat sich das irgendwie so ergeben. Und als Lehrer hat man ja auch so die Angewohnheit, gerne viel zu sprechen.
0: Ja, und ein Lehrer, der nichts sagt, ist schwierig.
1: Richtig. Und deswegen habe ich dann mich irgendwie ganz schnell so in dieses Mikrofon mit dem Headset. Ich fand das echt total angenehm. Keiner redet dazwischen, keiner fragt ständig Fragen, keiner unterbricht.
0: Aber jetzt hast du ja deine Kids, die hast du im Radio. Das heißt, du machst sie mit einem Medium vertraut, wo viele vielleicht sagen, zu Hause nutze ich es aber nicht so.
1: Ja, aber auch dadurch wird auch irgendwie so dieses Medium wieder interessant. Also ich lade ja auch dann alle Sendungen auf so einer Internetseite hoch, also www.alltagsfunken.de, da kann man alle Sendungen nachhören, oder auch www.einfachglücksam.de. Und auch die Schüler hören sich total gerne im Nachgang die Sendung an. Und das ist natürlich Medienbildung, ja, auf einer ganz anderen Ebene. Das heißt nicht, dass wir nur Medien konsumieren, sondern dass wir auch wirklich ganz aktiv Medien gestalten. Und das ist natürlich schon was Wertvolles.
0: Ich habe jetzt gerade was Altmodisches, nämlich einen gedruckten Flyer.
1: Cool.
0: Aber den gibt es natürlich auch online, ist ganz klar. Und zwar hattest du mich während der Musikpause gefragt, wann fängt denn eigentlich der Kultursommer an? Also man muss dazu sagen, liebe Groß-Gerauer, und im Groß-Gerauer Umland, wir reden jetzt von Rüsselsheim. Es gibt ja mehrere Kultursommer, die auch laufen, in Bischofsheim, in Groß-Gerauer selbst. Dann gibt es nochmal von Südhessen Kultursommer. Aber wir meinen jetzt speziell den von Rüsselsheim, der Kultursommer in Rüsselsheim. Und der findet am 11. oder zwischen dem 11. und 22. Juli statt. Das heißt, es ist ein Samstag und da gibt es also ganz viele Veranstaltungen. Und wir von Radio Rüsselsheim sind quasi Mitveranstalter und wir machen ein Frühstücksradio nämlich während des ganzen Kultursommers von 7 bis um 9 Uhr. Außer sonntags, da haben wir sowieso den Kreisfunk. Dann machen wir ein bisschen später Frühstücksradio. Könnt ihr länger schlafen. Ja. Du bist mit Meinhard dann auch an einem Montag, glaube ich, ne?
1: Ja, ich weiß noch nicht, an welchem Tag genau, aber ich hatte mich mit Meinhard da zusammengetan, weil wir das letztes Jahr auch gemacht haben und es hat, ja, ist halt auch mal was Besonderes, morgens um 7 schon hier zu sein.
0: Ja, Radio ist sowieso was Besonderes. Und was Radio auch auszeichnet, ist natürlich Musik. Heute ausgesucht von Ulla.
1: Richtig.
0: Ich habe den Künstlernamen jetzt vergessen.
1: Bajola.
0: Bajola.
1: Ja, jetzt hast du es verstanden.
0: Ach, da könnte man einen Film drüber drehen. Bajola, schon im Kino gesehen.
1: Ja. Der neue Dokumentarfilm.

0: Radio Rüsselsheim zu empfangen, noch über die UKW-Frequenz 90,9 und voraussichtlich ab Mittwoch, dem 1. Juli, gibt es da eventuell ein Rauschen oder ich glaube, da gibt es gar kein Rauschen. Was ist mir nämlich aufgefallen, als wir sendende Ausfall hatten, bedingt dadurch, dass es keinen Strom gab am Freitag, da habe ich anstatt Rauschen, habe ich irgendeinen anderen Sender gehört, aber so, ne? Also irgendwas anderes hört man dann auf dieser Frequenz auch noch. Bleibt nicht ganz stumm. Aber wir wollen ja weitergehört werden vom Radio Rüsselsheim und wir steigen ja nicht um, sondern wir sind ja schon seit 2 Jahren auch über DAB Plus zu empfangen. Und die Eva, die hat gerade während der Musikpause gefragt, was ist denn eigentlich DAB Plus? Jetzt habe ich gedacht, okay, das ist ja eine Frage, da bräuchte man jetzt eigentlich einen Techniker, der das super erklärt. Den habe ich jetzt nicht griffbereit, aber da fragen wir doch mal die KI. So, und DAB Plus heißt Digital Audio Broadcasting. Das ist dann ausgesprochen, ist der moderne digitale Nachfolger des klassischen UKW-Radios. Es überträgt Radioprogramme rauschfrei in kristallklarer Klangqualität und das über Antenne, völlig unabhängig vom Internet. Also das heißt, Eva, deine Stimme ist dann noch klarer als ja, so bisschen, jetzt über UKW.
1: So ein bisschen wie der E-Mail-Verkehr quasi in der Post. So ist, glaube ich, das DAB Plus für das UKW der Ersatz.
0: Ja, oder sagen wir es mal so. Also ein bisschen hinkt der Vergleich mit E-Mail und Briefen. Weil der Brief braucht ja länger, manchmal sehr lange. Im Gegensatz zu einer E-Mail, die ja eigentlich innerhalb von einer kurzen Zeit den Empfänger oder die Empfängerin erreicht. Apropos Post, ich bin ja da manchmal doch auf Facebook unterwegs, was mich dann wieder ärgert, ist ja auch ein Zeiträuber, aber du merkst auch, selbst ich kann nicht so ganz ohne diese sozialen Medien. Naja, und da hatte dann eine Frau aus der A-Siedlung, also Ebert-Siedlung in Rüsselsheim, sich beklagt, sie kriegt schon länger keine Post. Ne? So, und dann haben da, ob das dann bei anderen auch so wäre. So, und in der Tat ist es so, dass die Post ja nicht mehr diese Pflicht hat. Früher gab es ja heute eingeliefert, morgen zugestellt. Ne? Also E+1 nannte man das und mittlerweile gibt es E+3.
1: Das heißt?
0: Das heißt, im Prinzip ist es so, dass der Brief dann 3 Tage Zeit hat. Jetzt wird er ja nicht von dem Briefträger zurückgehalten, sondern das wird ja schon maschinell vom Briefzentrum in Kastell aussortiert. Jetzt die Frage, warum machen die denn das? Warum ist er nicht gleich dabei? Es gibt schon seit geraumer Zeit eine sogenannte A- und B-Zustellung. Also nicht die A-Kunden und dann die B-Kunden, die zweitklassig sind, das ist damit nicht gemeint. Sondern es gibt die erste Hälfte, das ist der Teil A, und die zweite Hälfte vom Bezirk. So, und jetzt gehen wir mal einfach von Teil A aus. Teil A hat die komplette Post. Mit allem drum und dran, mit Werbung, alle Briefe, alle Fernsehzeitungen und was weiß ich. Ne? Und natürlich auch alle Pakete. So, das heißt, dann jeder bekommt was, zumindest für den, was dabei ist. Jetzt in Teil B ist dann nur die nötigste Post dabei. Einschreiben, Pakete, Zeitung und vereinzelt irgendwelche Briefe, die sich irgendwie verirrt haben. Ne? So, und das heißt, der Briefträger oder die Briefträgerin fährt teilweise an den Häusern vorbei. Das ist ja eine Zeitersparnis und somit kannst du die Bezirke größer machen. Das ist insofern ja sinnvoll, weil ja tatsächlich die Briefpost ein bisschen zurückgeht und dass man sagt, okay, bevor ich jetzt einen Brief in den Briefkasten schmeiße oder am nächsten Tag 3 Briefe, dann habe ich ja eine Zeitersparnis. Ne? Und es geht ja immer ums Geld, Produktivität und so weiter und so fort. Das ist der Hintergrund, warum manche Leute an einem Tag zwar ihren Briefträger sehen, der fährt an ihrem Haus vorbei und am nächsten Tag kriegen nichts und am nächsten Tag ist der Briefkasten dann gut gefüllt. Es gibt für alles eine Erklärung. Man muss nur fragen. Ich habe jetzt überlegt, ob ich mich als Postler oute auf Facebook und das erkläre. Aber ich sage, nee, ist ja nicht meine Aufgabe. Dafür haben wir Postsprecher, die das eigentlich machen.
1: Aber du hast es jetzt hier im Radio erklärt und wer weiß, vielleicht hat die Dame ja zufällig gerade auch Radio Rüsselsheim gehört über DAB+.
0: Jetzt habe ich ja so viel über meine Familie erzählt. Ich habe erzählt, dass mein Sohn heute Geburtstag hat, dass er 13 ist. Ich habe von meiner Schwester erzählt. Und meine Schwester, die ist 10 Jahre älter als ich, und die hat mir mal zu Weihnachten das tollste aller Geschenke gemacht.
1: Ein Mikrofon.
0: Das hat bis jetzt keine was?
1: Ein Mikrofon.
0: Auch, ja, gar nicht so verkehrt, aber eigentlich hauptsächlich ein Radio. Also ich war Grundschulkind und ich bekam dann so ein Jugendradio, ne, wo tatsächlich so ein Mikrofon war, wo du dann reinsprechen konntest, aber du warst der einzige Hörer. Ne? Also, die Reichweite war gering. Ja. Und das war mit so einer Scheibe zum Drehen, was natürlich dann auch schon damals schon ein bisschen schwierig war. Ne? So, und von dann habe ich so die Liebe zum Radio gehabt. Und es gab richtig coole Sendungen über UKW. Das muss wohl H2 gewesen sein. Da gab es nachmittags Schulfunk und Kinderfunk. Kann auch sein, dass die Reihenfolge anders war, ne? Aber es war beide schön.
1: Also ich kenne das auch noch, dass wir damals in der WG ein Küchenradio hatten. Ich habe bis heute noch ein Küchenradio. Und über das Küchenradio haben wir auch am Anfang immer Radiosendungen empfangen. Also wir haben dann gedreht auf irgendeine Frequenz und haben dann wirklich ganz bewusst Radiosender gehört in der Küche zum Kochen oder nur wenn man irgendwie so in der Küche, sag ich jetzt mal, gearbeitet hat. Heutzutage gibt es halt dieses Spotify. Ja, da hat man schon auch als Radiosender Konkurrenz, der man irgendwie ausgesetzt ist.
0: Ja, sagen wir es mal so, was die Musik betrifft.
1: Ne? Auf jeden Fall, weil früher gab es ja diese ganzen Massen an Musiksammlungen nicht. Das heißt, ich war aufs Radio angewiesen, um überhaupt irgendwie Musik in der Küche hören zu können. Und heutzutage gibt es ja die Plattformen, was es da alles gibt, Apple Music und weiß ich nicht was. YouTube, ja, kann ja auch gestreamt werden in der Küche für den Eigenbedarf.
0: Prinzip alles, ne? Und ich frage mich, warum es immer noch CDs gibt. Die kauft ja gar kein Mensch mehr oder kaum noch jemand. Ne?
1: Klar.
0: Weil du kannst ja alles streamen auf verschiedene Art und Weisen. Vor ungefähr einer Woche, ich meine, es wäre Freitag vor einer Woche gewesen, da hat eine Radiolegende Geburtstag gefeiert. Werner Reinicke.
1: Wer ist das?
0: Tja, das ist nicht deine Generation. Mhm. Und zwar war das ein Kultmoderator bei HR3. Und der hat, wo wir jetzt waren beim Streamen und Spotify und wie wir meine Musik haben, der hat die internationale Hitparade auf HR3 moderiert. Und er hat dann in einem Interview gesagt, wir wussten, da sitzen die Leute zu Hause mit dem Kassettenrekorder und zeichnen auf, deshalb quatschen wir auch nicht in die Musik rein. Wobei, die Legende sagt ja immer, er hätte es gemacht, aber das hat er wohl nicht. Ne? Das lief immer donnerstags von 18 bis 20 Uhr, die internationale Hitparade von HR3.
1: Ja, der Moderator aus dem Fernsehen, den ich glaube ich, ja, bis heute, an den ich mich immer erinnern kann, ist halt Thomas Gottschalk. Das war für mich, was war halt Fernsehen, ist auch nochmal eine andere Nummer, weil man eben ja auch gesehen wird beim Sprechen. Aber der war für mich auch legendär, was seine Moderationskunst betrifft.
0: Ja, wobei der ja wieder beim Radio groß geworden ist, ne?
1: Ah ja, siehst du mal, das wusste ich gar nicht.
0: Ja, also viele Anfänger sind das Radio, das war der Bayerische Rundfunk. Er war auch, wurde auch von Frank Elstner, der damals Programmchef bei RTL war, bei Radio Luxemburg, wurde Thomas Gottschalk geholt. Der war auch bei Radio Luxemburg. Also das und er hat auch eine Zeit lang noch beim Bayern 1, also nach Wetten, dass, nach seiner Wetten, dass Karriere, ja, hat er bei Bayern 1 moderiert. Das ist so auch so ein Oldie-Sender.
1: Weil gerade, weil du Wetten, dass gesagt hast, ich finde es auch so sensationell, als Thomas Gottschalk weg war, gab es auch kein Wetten, dass mehr. Also man hat keinen Moderator gefunden, der das so wirklich ersetzen konnte.
0: Weil natürlich die Show Qualität auf ihn aufgebaut, genau, war, obwohl er sie ja nicht erfunden hat. Das war ja Frank Elstner. Ne? Aber das stand mit ihm. Ne? Und dann hat er einen Markus Lanz, der zwar sich Mühe gegeben hat, der hatte einfach nicht die Qualität, das so in dieser Art und Weise vorzustellen. Aber bleiben wir beim Radio. Mhm. Werner Reinke, oder?
1: Ich habe vorhin auch gesagt Grey's Anatomy, dabei habe ich gemeint 50 Shades of Grey, das passiert manchmal.
0: Zumindest ist auch cool, wie der zu HR3 kam. Also erstens ist er aufgewachsen in der Nähe von Bremen, in einem kleinen Ort, und sein Vater, der war überhaupt kein Freund vom Radio. Das lag auch ein bisschen daran, der hat die Nazi-Zeit miterlebt, das Propaganda, ne, übers Radio ausgestrahlt wurde, und er hatte irgendwie gedacht, das bleibt so, auch obwohl der Krieg vorbei ist, ne, dass man dem Radio nicht so ganz trauen kann.
1: Genau,
0: ne?
1: Das Misstrauen sozusagen.
0: Das Misstrauen war noch da. So, und dann der kleine Werner, der hat dann immer bei den Nachbarn Radio gehört und hat es interessant gefunden, was die so im Radio hören. Ne? Ja, und später hat es der Vater dann doch erlaubt, dass es ein Radio gab. So, und dann hat er auch Platten gesammelt und hatte irgendwie Kontakte zu jemandem, der Platten hatte, die noch gar nicht rauskamen. Ne? Also vor der Veröffentlichung.
1: Früher musste man sammeln, um ein bestimmtes Musik-Kontingent zu haben.
0: Und da die ja nun in der Nähe von Bremen gewohnt haben, war er natürlich auch ein Stammhörer von Bremen, von Radio Bremen. Man merkt auch, die jetzt langsam. Von Radio Bremen, der damaligen Hansawelle. Und da gab es wohl irgendeinen Moderator, der coole Musik aufgelegt hat, keine Ahnung. Zumindest ist er zu dem hingegangen, hat gesagt, er hätte ein paar coole Platten, ob er die haben möchte. Oder ob er die spielen würde. Also verschenkt hat er die bestimmt nicht. Naja, und so hat er so ein bisschen erste Radioluft geschnuppert. Und dann gab es eine Grippewelle in Bremen. Das heißt, denen sind viele Moderatoren und Nachrichtensprecher ausgegangen.
1: Ach ja.
0: Und weil er so eine schöne Stimme hatte, durfte er der Nachrichtensprecher sein. Jetzt weiß ich nicht, ob er Nachrichten gesprochen hat oder ob er eine andere Sendung moderiert hat. Zumindest ein, ich weiß nicht, wer es war, irgend so eine Art Sendeleiter vom Hessischen Rundfunk, der den Auftrag hatte, HR3 aufzubauen. HR3 gibt es seit 1972. Die Servicewelle aus Frankfurt, zur Verkehrsfunkwelle quasi. So, und der hat neue, junge, dynamische Moderatoren gesucht und der hat gehört, in Hamburg gibt es wohl welche. Und da wollte er zum Norddeutschen Rundfunk. Fuhr durch an Bremen vorbei, hört die Hansawelle von Radio Bremen.
1: Im Auto.
0: Und denkt, das ist eine coole Stimme, den hole ich mir.
1: Wahnsinn. Cool, oder?
0: Ja.
1: Und so wurde man entdeckt.
0: Jetzt ist natürlich die große Frage, die keiner stellt: Wie ist eigentlich der Hartmut Krause zum Radio gekommen?
1: Erzähl mal, Hartmut, wie bist du eigentlich zum Radio gekommen?
0: Ich habe ja schon erzählt, dass ich ganz früh schon die Liebe zum Radio hatte. Und als ich mein Radio, das ich von meiner Schwester hatte, habe ich alles gehört, was man hören kann. Jedes Mal, wenn irgendein Sender neu eröffnet war, wie zum Beispiel RPR
1: 1.
0: Ja, damals hieß es noch nur RPR, ne? Und 1 kam dann später, ne? Das lag daran, es gab mal eine Zeit lang RPR 2, das war so ein Schlagersender, ne? Und dann ist bei RPR 1 bei dem Namen geblieben. Das habe ich gehört. Ich war bei der ersten Sendeminute von FFH dabei, die im November 89 nach dem Mauerfall erst sogar, ich will mich nicht festlegen, 13. oder 17. November, war das so, als dann Hessen dann erstes privates Radio hatte, und das war auch die erste Nachricht von FFH, Hessen hat sein erstes privates Radiosender. So, und ich fand das total cool. So, und wenn man sich mal vorstellt, ja, und was ich auch gehört habe, ich war damals so ein bisschen verliebt, vielleicht ist es übertrieben, aber ich schwärme für diese Rinderspursch.
1: Wie bitte nochmal?
0: Diese Rinderspursch, kennst du gar nicht, ne?
1: Nee, deswegen habe ich nachgefragt.
0: Die hat dann, das war ein junges Mädchen, die war vielleicht ein Jahr älter als ich, und die hat bei Radio Luxemburg moderiert.
1: Die war dann so 18, 16, 17 oder...
0: Was?
1: Wie alt war sie dann da so?
0: Also ich war damals 13, dann war die 14, 15 so, ne?
1: Ach ja, komm.
0: So, und dann habe ich dann über Mittelwelle Radio Luxemburg gehört, weil anders ging es ja damals nicht, ne? Und sonntags morgens, Moment mal, hieß die Sendung. Die hat sie moderiert. Es war, glaube ich, aber ein Erwachsener dabei. So, ne? So ganz allein haben sie dann doch nicht gelassen.
1: Ach, cool.
0: Naja, und das war so, also das so tolle Radiomomente. Na gut, und dann hat man das Jahr 1995, es war Kultursommer. Und dann lese ich in der Zeitung, es ist während des Kultursommers ein Radio geplant. Da habe ich gedacht, tolle Meldung, aber bringt mich jetzt nicht viel weiter. Und dann habe ich bei der Mainspitze angerufen und gesagt, das wäre jetzt noch cool, wenn mir wüsste, welche Frequenz. Weil damals konnte es ja noch nicht Google 1995, ne? Also,
1: aber da ist auch noch jemand ans Telefon gegangen, wenn man irgendwo angerufen ist und nicht so eine KI.
0: Du, damals hatten die sogar noch Geschäftsstellen, wo du direkt mit denen sprechen konntest, bei genau. beiden Zeitungen, ne, ja. die ja damals noch unabhängig waren. Naja, und zumindest habe ich dann den einen Monat dann ganz intensiv dieses K2R, das kommunale Radio Rüsselsheim, gehört. Es war überhaupt nicht meine Musik, aber ich habe einen großen Nationalstolz gehabt. Aus meiner Stadt ein Radio.
1: Lokalpatriot.
0: Aber sowas, und es gab richtig tolle Sendungen, es gab ein Reisemagazin, es gab, glaube ich, sogar eine Büchersendung, es gab nichts, was du dir nicht vorstellen konntest, ne? Und es war auch relativ gut gemacht, ne? Also dafür, dass es ja eigentlich Amateure waren, die es sonst nie gemacht haben. Und ich hatte in meiner Vorstellung, habe ich mir eine Dachwohnung vorgestellt. Ich habe gedacht, die müssen von irgendeinem Dachboden senden. In Wirklichkeit war es eine Garage.
1: Ach ja.
0: Vom Jörg Kemp zum Tonstudio umgebaut worden in der Vollbrechtstraße. Und da gibt es auch eine richtig coole Anekdote zu. Da hatten wir vor ungefähr einem Jahr, hatten wir mal einen Stand während eines verkaufsoffenen Sonntags und da kam eine Frau auf mich zu. Hat gesagt, ich wohne da, wo am Anfang, in dem Haus, wo ihr angefangen habt zu senden.
1: Mit der Garage.
0: Genau, ne? Und das fand ich so cool und hat mich so gefreut. Und dann habe ich ja gleich eine schöne Tasse in die Hand gedrückt. wir haben ja so schöne Motivtassen gehabt, ne? Von Bengt Vossang, ne? Aber die sind uns jetzt leider ausgegangen und nach dem Umzug bestellen wir neue. Ne, ist auch egal. Naja, und ich habe mich dann auch irgendwann beworben. Und weil ich mache ja sonntags morgens die Sonntagsgesänge, das heißt, ich bin so ein bisschen kirchlich geprägt. Und ich war damals in einem jungen Erwachsenenkreis oder Teenagerkreis, keine Ahnung. Und da habe ich so gesagt, hey, wir können ja mal fragen, ob wir als Kirche, als Christen da irgend so eine Sendung machen können. Und da haben wir uns dann zusammengesetzt, haben uns ein Konzept überlegt, haben uns beworben. Und die Sendung hieß C-Punkt. Christen machen Radio. Music, Message and More.
1: Auf Englisch sogar schon.
0: Ja, wir hatten da eine, das ist eine damalige Freundin von mir gewesen, die Birgit, die sehr professionell da an die Sache rangegangen ist. Gut, wir hatten uns beworben, wir hörten nichts mehr. Nicht mal, ob die Bewerbung eingegangen ist oder nicht.
1: Ah, okay.
0: Und dann weiß ich noch, dann war das so Mai. Und man muss dazu sagen, 1996 war es nochmal als Veranstaltungsradio geplant, dieses K2R, dieses Vorgänger von Radio Rüsselsheim quasi. Und ab Juni irgendwann sollten gesendet werden. So, und es war, glaube ich, so Anfang Mai oder was. Und dann meinte die Birgit, wir saßen alle so als Gruppe bei mir in der Wohnung, du ruf doch mal an, was ist denn, ne? Dass wir wenigstens unseren Korb haben, dass wir wissen, wo wir ran sind. Dann habe ich den damaligen Programmchef vom K2R, dem Kommunalen Radio Rüsselsheim, angerufen und gesagt, Klaus Windisch, was ist denn jetzt? Habt ihr unsere Bewerbung bekommen oder nicht? Ne? Ja, ihr seid voll dabei. Dann ist so leichte Panik ausgebrochen nach dem Motto, ey, wir sind ein paar Wochen vorm Sendestart, wir haben noch nichts gemacht. Und dann haben wir relativ viel vorproduziert und das konnten wir natürlich im Studio noch gar nicht, weil das ja noch gar nicht aufgebaut war. Das sollte dann in der Kunstverladehalle, also quasi dem ehemaligen Güterschuppen, ne, damals, als noch der alte Bahnhof gestanden hatte, wurde dann gesendet und du konntest nicht irgendwo da vorproduzieren. Das gab's nicht. Da war ja nichts. Ne? Mhm. Jetzt kannten wir wieder jemand aus der Gruppe, der Klaus-Dieter Köhler, sei herzlich gegrüßt, solltest du zuhören, der Musikredakteur beim ZDF ist. Und da haben wir jedes Wochenende ganz viel beim ZDF im Sendezentrum vorproduziert.
1: Ach komm.
0: Wenn du einen kennst, haben wir mal so einen Tagesausweis gekriegt und da sind wir dann
1: cool
0: durch das ZDF marschiert, als wenn wir da Mitarbeiter sind. Das war so cool. Und dann haben wir mal die Proben vom dem Fernsehgarten mitbekommen. Das war auch der Grund, warum er nämlich da war, falls Sie noch irgendwie einen Änderungswunsch haben, was die Musik betrifft, ne?
1: Ja, klar, wenn man dann bei den großen Sendern ist, das ist natürlich alles nochmal von der Technik her, von der Ausstattung her, von der Tonqualität, das ist halt alles nochmal.
0: Ja, also es war total cool, ne?
1: Ja,
0: naja, und dann war es so, wir waren also für 8 Wochen eingeplant. Und wir hatten dann so ein paar Leute, die wurden auserkoren, die sind so die, die vors Mikro gehen. Ich war der Mann im Hintergrund. So, und am meisten eben die Birgit, dann gab es noch den Thomas, der moderiert hat. So, und dann gab es dann also auch ein fertiges Konzept für eine Sendung. Und Birgit war krank und die sollte das eigentlich machen. Sonst war niemand anders da, hab und mach du mal. Und damals das Studio, das war ja in dieser sogenannten Kunstverladehalle, das war so ein ehemaliger Schalter irgendwie, da ging so eine Stahltür zu und ich weiß gar nicht, ob die von einem überhaupt ausging, keine Ahnung. Also es kam so wie, die Stahltür ging zu und da war ein Mischpult, nicht wie du es jetzt siehst, sondern das war eigentlich für Musikstudios ausgerichtet, ne? Also da waren 1000 Regler, die du gar nicht brauchtest, ne? Und ich hatte Respekt. Und in dem Moment, wo die Studiotür gut zuging, und ich habe in meinem Leben ja noch nie irgendwo moderiert, und ich war eher so der zurückhaltende, schüchterne Typ, ich hatte überlegt, in welche Stadt ziehst du in Zukunft? Das war meine Überlegung. Aber ich habe die Sendung hingekriegt und ich habe danach weitergemacht und bin auch als einziger von der Gruppe übrig geblieben. Jetzt muss man noch schnell, bevor die Sendung fertig ist, erzählen. 2 Jahre Veranstaltungsradio, 95, 96. Und ab 96 sogar über die bekannte UKW-Frequenz 90,9. Und dann.
1: Du bist
0: ein
1: Urgestein,
0: Herbst,
1: Hartmut. Was? Du bist, bist ein Urgestein bei Radio Rüsselsheim.
0: Und ab 1997 im Dauerbetrieb als nicht kommerzieller lokaler Funk. Damals haben wir ja werbefinanziert, ne? Und einer der größten Sponsoren war eine Firma, dessen Namen wir jetzt nicht sagen, weil dann ist ja wieder Werbung, wenn wir Opel sagen. Ne?
1: Ja, genau.
0: Aber heute würdest du ja keinen Cent mehr von denen sehen. Ne?
1: Aber wir sind das neue Studio ist ja auch im alten Opelwerk. Das heißt, da genau. Schließt sich vielleicht dann auch nochmal.
0: Ich meine, wenn wir dann sagen, ja, wir aus dem Opel-Altwerk, aus dem Altwerk von einem Automobilbauer.
1: Genau.
0: Hilfe, krampfig. Nein, so und so bin ich dann hier beim Radio geblieben und bin immer noch gerne da.
1: Ja, also ich schätze deine Sendung auch total, so wie du gesagt hast, du bist ein Geschichtenerzähler und das ist einfach total unterhaltsam, dir zuzuhören.
0: So, jetzt sind wir leider in den letzten 10 Minuten, also die Zeit ist ja verflogen, ne? Also nicht nur die letzten 30 Jahre. Was man vielleicht noch ergänzend hinzufügen kann, also die Kunstverladehalle, das war nur eine kurzzeitige Geschichte, weil ja auch der Bahnhof abgerissen wurde. Mittlerweile haben wir einen funktionelleren und finde ich sogar schöneren Bahnhof als vorher.
1: Ich kenne den alten Bahnhof.
0: Ja, vorher, das war so ein Nachkriegsmodell, Stil 50er.
1: Aber früher lief, habe ich gehört, ein Zug von Darmstadt nach Rüsselsheim und dieser.
0: Ja, aber der muss aber sehr große Umwege gefahren sein,
1: Ja. Weil
0: wir keine direkte Verbindung haben.
1: Nicht mehr, genau.
0: Also was natürlich mal auch sagen muss, in dem alten Bahngebäude waren historische Bilder von den Opel-Fahrzeugen gemalt. Und ich weiß noch, dass der damalige Bürgermeister Löffert, als der alte Bahnhof innen renoviert werden sollte, also die wollten das schon überstreichen, dass der das verhindert hat. Ne? Der ist schnell hin, ne? Schneller als die Polizei erlaubt und hat den Malern da gesagt, also bitte, pinselt wo ihr wollt, aber nicht über diese Bilder. Ne? Aber gut, dann wurde irgendwann das Teil abgerissen, dann, ich weiß nicht, ob man es abfotografiert hat vorher oder keine Ahnung. Ne? Na gut. Und in der Ludwigstraße sind wir seit 2021, das heißt seit 25 Jahren, haben uns hier sehr wohl gefühlt.
1: 2001 meinst du?
0: Was habe ich gesagt?
1: 2021.
0: Achso, Entschuldigung, dann wäre es ja nicht so lang.
1: Genau.
0: 2001, sehr gut aufgepasst, Frau Lehrerin.
1: Ja.
0: Also seit 2001 sind wir in der Ludwigstraße, haben uns sehr wohl gefühlt. Ich finde es auch sehr familiär. Also wir jetzt hier gucken wir auf den alten Bauernhof. Ansonsten, wenn wir aus dem Grundstudienfenster gucken, da gucken wir auf einen Garten, der von der Stadt angelegt ist. Wir gucken auf die Grundschule Innenstadt und in Zukunft gucken wir auf Gleise und auf andere Gebäude, aber dafür ist es barrierefrei.

0: Ja, das schaffen wir.
1: Und ja, ich freue mich. Schön, dass ihr eingeschaltet habt. Nicht nur heute beim Kreisfunk, sondern dass ihr grundsätzlich viele von euch uns schon seit so langer Zeit die Treue haltet. Seit 31 Jahren ihr uns hört, mal mehr und mal weniger. Einen ganz herzlichen Dank, offiziell vom Sendeleiter Hartmut Krause hier vom Radio. Ich bedanke mich, dass du ganz spontan gekommen bist, liebe Eva.
0: Ja, danke für die Einladung, Hartmut. Es war ein sehr, sehr schöner Start in den Tag.
1: Und bevor ich jetzt, bevor der Tommy hippelig wird, weil dem habe ich das versprochen, dass ich ihm noch ansage. Wir sind gleich um 11 Uhr wieder im regulären Programm, aber ab 18 Uhr haben wir wieder eine Sondersendung. Und dann kommt der Tommy Tonka. Ich weiß nicht, was er macht. Manchmal macht er Rock, manchmal macht er andere Sachen. Auf jeden Fall haben wir die Sendung überschrieben mit Tommy hat Power auch ohne OKW. In diesem Sinne, schaltet spätestens um 18 Uhr wieder das Radio an. Ich würde mich sehr freuen. Aus dem kleinen Studio verabschieden sich.
0: Ja, ich verabschiede mich. Schön, dass du da warst, lieber Zuhörer. Schön, dass du dir Zeit genommen hast, zuzuhören. Und ich freue mich schon auf die nächste Sendung. Ja, im Rahmen Alltagsfunken kommt ja montags wieder was und auch Female Frequency, die neue Sendung.
1: Genau, die Frauensendung.
0: Vom Frauenkreis, die ist ja auch in den Startlöchern. Einfach glücksam, die Kindersendung ist erstmal in Sommerpause.
1: Genau. Also, ihr merkt schon, für alle, die in Preisgroß-Gera uns jetzt erstmal kennenlernen, es lohnt sich, dieses Kennenlernen. Nicht alles wird vielleicht gefallen, aber sehr vieles, das verspreche ich euch. In diesem Sinne, allen euch einen schönen Sonntag. Und ihr, liebe Rüsselsheimer, ich drücke uns allen ganz fest die Daumen, dass wir keinen Stromausfall mehr haben. Ja. Ich glaube, das ist jetzt alles behoben. Da haben auch ganz viele, das muss man nochmal zum Schluss sagen, da haben ganz, ganz viele auch von benachbarten Städten mitgeholfen, dass möglichst, also die, es waren ungefähr 2000 Haushalte, die betroffen waren, möglichst schnell wieder am Stromnetz angeschlossen werden. Also wir dürfen nicht immer nur jammern, was nicht funktioniert hat, sondern auch, dass da Menschen Überstunden gemacht haben, dass die ihr Bestes gegeben haben, dass das wieder funktioniert.
0: Super.
1: In diesem Sinne, allen einen schönen Sonntag und um 11 Uhr geht's weiter mit Stefan und Stefanie, die kommen aus der Konserve. Ich mache gleich die Konservendose auf.
0: Ja.
1: Und da geht es natürlich, wie soll es anders sein, um diese Zeit. Nein, nicht um die Hitze, sondern um eine andere Hitze, die vielleicht auch da ist, nämlich um die Fußball-WM. In diesem Sinne sagen Tschüss der Hartmut und die
2: Eva.

0: Öffne ich die Tür.
1: So ist es.
0: Ja, ihr habt es gemerkt. Kleine technische Schwierigkeiten. Ich hätte mich hier gerade fast stranguliert mit dem
1: Kabel.
0: Kopfhörer.
1: Ja, so ist es. Aber gut, wir haben es geschafft. Innerhalb von 10 Sekunden hat sie das Kabelgewehr geschafft. Das ist noch diejenige, die den Zauberwürfel dann immer so hinbekommen. Ja, heute Fußball-WM geht los für Deutschland. Wir starten heute in der Gruppe. Oh Mist, ich weiß gar nicht, welche Gruppe. Ich glaube Gruppe E. Stefanie. Das war ein Test für dich, ob du es weißt. Gruppe E starten wir heute gegen Curaçao. Gegen die holländische Nationalmannschaft 2.0.
0: Ich mache jetzt ohne Kopfhörer, weil das, genau. Das gibt heute nur Unfälle.
1: Ja, das passt schon. Kriegen wir eben
0: hin. Ich muss ja nach Hause wieder dekorieren. Genau. Also wir haben schon gesehen, bei uns in der Straße, die erste Deutschlandfahne hängt schon. Da müssen wir natürlich supporten. Stefan hat auch gesagt, wir haben noch gar nicht dekoriert. Das machen wir heute. Deswegen starten wir mit unserem ersten Lied. Genau. Und das haben sich gewünscht der Klaus, die Birgit und die Tanja. Fußball ist unser Leben. 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

0: Das war noch Zeiten. Anfang der 70er, Fußball ist unser Leben, ist es immer noch. Ach, mir fehlt so ein bisschen schon die WM-Euphorie. Es stört mich so ein bisschen, dass da immer so ein paar Störfeuer kommen.
1: Also kann ich jetzt nicht ganz so bestätigen, weil ich habe die ersten Bilder ins Studio bekommen mit dekorierten Gärten, Fenstern.
0: Gut, dann bin ich zufrieden. So. Dann bin ich zufrieden, dann ist es gut, ein
1: sehr
0: gutes
1: schön.
0: Signal. Früher haben wir noch die Flatterfähnchen am Auto gehabt, das hat nachgelassen. Gut, das war auch manchmal ein bisschen
1: affig. Das war auch ein bisschen blöd, wenn einem
0: Autobahn.
1: So ein Fähnchen entgegenkam.
0: Ja, haben wir alle gehabt. 2006, das war damals eine Bombenstimmung gewesen. Das war so auch wirklich so ein Aufschwung im Fußball und auch Fußball-Deutschland hat echt Spaß gemacht und ich hoffe, dass auch wieder so ein bisschen Euphorie jetzt mit dem ersten Spiel und wenn wir dann alle ein bisschen warm gelaufen sind, dann richtig abgeht. Leider sind ein paar Spiele immer nachts, ne? Das haben wir heute Morgen die Türken gespielt. Heute
1: ja.
0: Nacht haben die Schotten gegen Haiti gespielt. Da haben wir auch noch einen tollen Einspieler nachher zu den Schotten. Aber wird spannend heute, auch mit der Musik, die wir heute vorbereitet haben. Wir werden nicht immer so ganz chronologisch laufen.
1: Nein.
0: Vielleicht springen wir auch mal ein bisschen nach hinten oder nach vorne.
1: Genau.
0: Wir hätten jetzt als nächstes...
1: Der Stefan hat sich ein Lied gewünscht.
0: Was
1: und
0: denn?
1: Zwar Udo Jürgens, Buenos Dias, Argentina. Hast du doch gesagt.
0: Ja, dann lass mal
1: an. Muss es nicht spielen, Herr Bernhard.
0: Udo Jürgens, komm.

0: Schlafwagen. Fußball.
1: So, ja, so haben sie auch gespielt, sind in der Vorrunde. Also damals gab es ja nicht diese klassischen Gruppenphasen, sind sie rausgeflogen, 3-2 Österreich. Das war die Cordoba-Schande gewesen. War nicht gut. Da haben die Deutschen auch eine gute Mannschaft gehabt. Also man muss immer differenzieren, gute Mannschaft, gute Spieler, aber keine gute Mannschaft. Das war auch so pomadiges Gekicke. Danach wurden sie ja 2 Jahre später Europameister. Aber 78, das war nicht so der Knaller gewesen. Ne? Da sind sie halt dann früher heim. Haben wir ja auch schon Erfahrungen gehabt jetzt, zweimal.
0: Passiert, gell?
1: Passiert. Es gibt ja andere, die sind gar nicht erst dabei. Und das zum dritten Mal in Folge. Auch schade an unsere italienischen Freunde. Es macht immer Spaß, wenn ihr dabei seid. Und ich hoffe und drücke auch die Daumen, dass Italiener das nächste Mal dabei sind.
0: Hast du gehört, was Infantino gesagt hat?
1: Ja, der hat gesagt, naja, vielleicht sollte man die WM von 48 auf 64 also aufstocken oder 228, dass die Italiener wieder mitmachen können.
0: Bevor wir jetzt zu politisch werden, aber der Typ, der geht
1: ja nicht. Ja, so ein Spinner. Ja. Aber gut. Also Argentinien war so ein bisschen schlafwagentechnisch. Hat er gesagt, 80 Europameister und 82, da kommen wir jetzt zu 82.
0: Der nächste Wunschhit von Herrn Bernhard. Also eigentlich könnt ihr diese komplette Sendung auch alleine machen, stimmt, aber wir kommen noch zu euren Wunschhits, versprochen. Aber,
1: hat sich das kein anderer gewünscht? Also sag mal, was ist denn das hier für eine Community? Leute, also 82, Michael Schanze, das waren super Lieder drauf, das war eine Platte, die hatte ich zu Hause. Und hab dann die.
0: Hast du hoffentlich immer noch?
1: Ich müsste mal gucken, ob ich die noch hab. Ja, und das war super gewesen. Und das war die erste Fußballweltmeisterschaft, die ich richtig miterlebt habe, wo ich die Spiele nachgespielt habe in der Eichgrundschule hinten auf dem Ascheplatz. So, dann hau mal los.
0: Und
1: los
0: geht's. Jetzt kommt Michael Schanze und die Nationalmannschaft, gell?
1: So ist es mit Ole España, Michael Schanze.

0: Ja. So, die ersten tanzen schon Flamenco zu Hause.
1: Ja, war auch super. 82, die Fußballweltmeisterschaft war ja auch für Deutschland auch sehr erfolgreich mit der Vize-Weltmeisterschaft, aber spielerisch, naja, gab es zwei Highlights. Und zwar das eine Highlight war die Schande von Gijón. Da haben die Deutschen nicht Angriffspakt mit Österreich gehabt, nach dem 1-0 durch Rubech, weil da war nämlich Deutschland und Österreich weiter. Algerien ist ausgeschieden, das hängt uns heute noch nach. Da haben sie alle die weißen Taschentücher geschwenkt. Ja, so nach dem Motto, das war auch nicht gut, da haben wir auch kein gutes Gesicht gezeigt. Und dann im Halbfinale, das war unglücklich, das war die Nacht von Sevilla. Da haben die Deutschen gegen Frankreich gespielt. Auch da, normalerweise spielerisch sind wir da nicht gut, aber irgendwie haben wir da doch wieder den Kampfesgeist ausgepackt. 3-1 zurückgelegen und noch ein 3-3 in der Verlängerung. Das war echt ein Wahnsinnsspiel. Das war abends 23 Uhr. Ich war am Ende gewesen mit den Nerven. Ich glaube, wenn man da als 10-Jähriger einen Herzinfarkt kriegt, ich war kurz davor. Und da hat Toni halt den anderen weggeboxt, den Battiston. War nicht so schön. Der hätte heute rot gekriegt dafür. Also ohne zu zögern.
0: Ja.
1: Und das war da nicht der Fall
0: gewesen. Das war noch Fußball, würde der ein oder andere sagen.
1: Ja, das war schon. Es war ähnlich wie der Neuer im Finale gegen Argentinien ist. Das war auch schon, wo man gedacht hat, da musste man kurz durchatmen.
0: Ne? Das war's jetzt.
1: Aber dafür hat der Kramer vorhin einen auf die Backe bekommen, 2014.
0: Ja, das stimmt.
1: Also das war 82. Ich habe die Hanuta-Sammelbilder gehabt. Das hat
0: ich
1: auch viel Spaß gemacht.
0: Die haben auf meinem Schrank geklebt.
1: Ja, bei mir im Album. Und aber auch am Schrank teilweise, die dich zu viel hatte.
0: Genau, die Doppelten hat man am Schrank geklebt.
1: Ja, das stimmt. Und das war echt eine tolle WM. Also mir hat es damals als Kind super viel Spaß gemacht. Und dann kam 86.
0: Genau, wir müssen jetzt ein bisschen improvisieren. Ich hoffe, das klappt.
1: Ja, das kriegen wir hin.
0: Kommt nämlich der nächste Wunschhit, und zwar von der Ute. Mexiko.
1: Mi amor.

0: Punkte, Peter Alexander. Mexiko, mi amor. Wir haben, könnt ihr euch mal zu Hause auf YouTube das Video anschauen, wie die da in der Kneipe hocken und teilweise so ein Sombrero aufhaben, genau. Und die Kutte drüber, den Poncho und der Loda und der Pierre Lebarski. Ja. Mann, was haben die sich damals zum Affen gemacht?
1: Das war schon krass. Mein Gott.
0: Aber es war super. Also man muss es ja auch mal anders betrachten. Zu der Zeit hat es einfach Spaß gemacht und gerade die Kinder und Jugendlichen, denen hat es auch gefallen.
1: Ja.
0: Die waren alle begeistert und das ist ja das Wichtigste und nicht, wie man es jetzt nach 40 Jahre, liebe Zuhörerinnen und Zuhörer, liebe Rüsselsheimerin, das ist schon Wahnsinn. Also gefühlt 20 Jahre her, aber es sind tatsächlich 40 und das Erschreckende, sie haben jetzt mal gefragt, was waren deine erste WM, jetzt die Spieler, die jetzt in Amerika sind, die Deutschen, und dann kommt so 2002, 2006, da kriegst du Schnappatmung, ja. Das ist schon verrückt. Und auch.
1: Wir werden nicht jünger.
0: Ja, aber da sieht man schon, was da für eine Generation gerade kickt. So die zwischen 18 und 40.
1: Ich war ja bei der Verabschiedung von der Nationalmannschaft, bevor sie in den Flieger eingestiegen sind. Und meine Kollegin hat gesagt: Oh Gott, das sind ja voll die Kinder. Und es ist so, ja, sie sind an uns vorbeigelaufen, wirklich so lauter so Bübchen. Das muss man sagen, das war dann schon eine andere Kategorie. Also das
0: sehen wir heute so. Das kommt ja, die waren damals, wenn du die Videos anguckst, wie der Toni Schumacher aussah oder auch der,
1: ja, aber die waren Ende
0: der Karl-Heinz
1: 20,
0: Rummenigge, ja, der war ja auch nicht, sah ja auch nicht aus, als wäre er jetzt schon.
1: Der einzige, der Lothar Matthäus, der war der einzige, wo du gesagt hast, okay.
0: Man hat ja auch früher, es war ja wirklich so Anfang der 80er, wenn die Deutschen aufgetreten sind, das waren ja nicht gerade immer so die Models, die unterwegs waren, aber da hast du schon Respekt gehabt, wenn Hans-Peter und Karl-Heinz Förster auf dich zugelaufen sind, die 2 Tonnen, da wusstest du jetzt Shepherds im Balkon. Ja, also es war schon, war gut.
1: So, bevor wir mit den weiteren Wunschhits weitermachen, machen wir mal einen Wunschhit von mir. So,
0: was denn? Jetzt kommt was?
1: Jetzt kommt nochmal Mexiko.
0: Hört
1: auch der eine oder andere, genau. Als wir, wo waren wir? In Porto. Hat das halbe Stadion gesungen? Genau, jetzt kommen nämlich die Onkels und Mexiko.

0: So.
1: Yeah.
0: Ja. Jetzt haben wir auch mal die bösen Onkels gespielt.
1: Das ist ein super Lied. Ganz ehrlich, Feedback, geiles Lied. Also
0: ich habe Feedback bekommen am Sonntagvormittag zur Kirchenzeit. Wie kann man das machen? Nein, gutes Lied, passt schon, alles gut. Auch da, man überlegt, 86, da war eine Bullenhitze. Da haben die gespielt bei gefühlt 60 Grad im Schatten. Und da gab es keine Trinkpause, kein gar nichts. Und jetzt 25 Grad, bestes Wetter, nicht, dass sie noch eine Jacke anziehen, Trinkpause. Manchmal wird es auch ein bisschen übertrieben, aber Stefanie, du hast vielleicht mit einem Ansatz recht, Werbepause, dass man nochmal Werbung einspielen kann in
1: ganz
0: zwei
1: ehrlich,
0: Minuten.
1: Also
0: ich finde es nicht gut.
1: Mir geht es wirklich, weil das kann man ja individuell machen, wenn es mal, die einen haben 25 Grad, der Schweinsteiger hat es, glaube ich, auch gesagt, bestes ja. Fußballwetter, was soll
0: brauch
1: das?
0: Ich keine Trinkpause.
1: Ich glaube wirklich, dass das Absicht ist, dass man einfach sagt, Werbung ja, es ist so einspielen. Heiß und wir machen Werbepause. Kann ja. man nochmal ein paar Millionen mehr verdienen für die FIFA, alles schön und gut. Ich bräuchte es nicht. Aber es ist ja alles kommerzialisiert in der Zwischenzeit. Ja,
0: also 86, Deutschland auch wieder Vize-Weltmeister, nach 82 Vize-Weltmeister. Waren wir auch wieder so ein bisschen Rumpelfußball unterwegs, aber das Finale haben wir gut gemacht. 2-0 zurückgelegen und dann Diego, der Steilpass zum 3-2 in der 80. Minute. Ich hab's noch im Ohr, Toni, halt ihn. Nein, er hielt nicht. Aber auch da, ja, Argentinien war schon berechtigt Weltmeister, auch wenn die Hand Gottes gegen England geschummelt hatte.
1: Hör mir auf.
0: Aber das ist dann halt so, aber spielerisch.
1: Ich habe das letzte Mal wieder dieses Interview gesehen, da stand, da war Diego Maradona zum Interview in diesem Presseraum und ja. Thomas Müller
0: ach,
1: kam.
0: Ach, das kennen wir, erst mal 2006.
1: Genau, ja. Und dass er gesagt hat, was der Balljunge da soll,
0: genau.
1: Er wird jetzt hier kein Interview geben.
0: Geschenkt.
1: Und dann, ich weiß noch, Thomas Müller, wie er das Tor geschossen hat, er hat so gefeiert. Ich fand es großartig. So ein arroganter Fatzke. Sorry, das hat mich so geärgert. Aber egal, wir kommen zurück nach Europa. Einen nächsten Wunsch-Hit.
0: Und da waren wir titelreif.
1: Titelreif, jawohl. Der Wunsch von Florian. Wir sind schon auf dem Brenner. Los geht's.

0: Irgendwie, was mir gerade aufgefallen ist, geht immer um die schönen Mädchen statt um Fußball.
1: Ah ja, das ist eine bedingt das andere manchmal, aber ist ja nicht so schlimm. Ja, 1990 da war man einfach die beste Mannschaft. Das Jahrhundertspiel gegen Holland, Jürgen Klinsmanns bestes Spiel. Rijkaard, Spuckaert, also da war auch alles dabei. Elfmeterschießen, alles, was man braucht, gegen die Engländer wieder. Und dann im Finale waren wir einfach die bessere Mannschaft gegen Argentinien. Die haben das nicht drauf. Normal hätte man das Spiel 2-3-0 gewinnen müssen, aber gut. Andi Brehme links unten.
0: Ja.
1: Mit seinem rechten Fuß zielt er platziert und mit dem linken trifft er hart. Oder hat er früher hart getroffen. So war nämlich die Maßgabe. So, dann geht's jetzt weiter.
0: Weil wir sind ja 90, du hast eben gesagt.
1: 90, genau.
0: Deswegen spielen wir jetzt mal so ein bisschen was Stimmungsvolles und ihr könnt sicherlich alle mitsingen. Wir spielen nämlich die Sportfreunde Stiller.
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0: das Finale.
1: Hoffentlich wird man das auch wieder sagen, wenn wir dann im Halbfinale gegen Spanien 3-0 gewonnen haben und dann im Finale gegen England im Elfmeterschießen verlieren.
2: Was?
1: Was? Das war ein Blick. Ja, aber so ist es. Kann ja passieren. Die Engländer, den gönne ich es auch mal.
2: Ja, das stimmt. Three Lions.
1: Ja.
2: Aber weiß ich nicht, will ich dafür einen WM-Titel abgeben, nur weil der Herr Bernhard das den Engländern wünscht? Ich würde nicht sagen.
1: Wenn ich mir überlege, dass wir 8 Finals erreicht haben, damit sind wir auch Rekordhalter. Die Brasilianer hatten nur 7, aber dafür haben sie mehr davon gewonnen als wir. Wir haben immer nur die Hälfte gehabt. Und somit gehen wir wieder in ein Land.
2: Ja, genau, die Platte von den Sportfreunde Stiller, und wir haben es gestern gesehen, You Have to Win, Zweikampf. Das haben nämlich die Schweizer gestern nicht gemacht. Die haben sind schön nebenher gelaufen und sind nämlich nicht in den Zweikampf gegangen und haben diese dubbische Tor bekommen. Also ich hoffe mal, dass wir leben Zweikampf.
1: Ja, jetzt haben wir 94, jetzt kommt ein blödes Lied, was sich die Marion gewünscht hat. Marion, was hast du da für ein blödes Lied gewünscht? Also bitte das nächste Mal mehr.
2: Du darfst es nicht reinschreiben, dass wir das sagen dürfen. Nein, es ist es nicht.
1: Was hast du das
2: die Marion hat gesagt, ihr dürft es auch reinschreiben, dass ich mir das gewünscht habe und dass ihr das ein blödes Lied
1: findet. Nein, ich habe es ihr gestern gesagt, habe ich gesagt, ich werde es dann sagen, das Blöde, sage ich, da wird bestimmt die Frau Kropp einen Herzinfarkt kriegen, wenn ich das so sage.
2: Nein, alles gut. Wir spielen für die Marion Far Away.

0: So, da habt ihr mal ein Gefühl dafür bekommen, was abging heute Nacht im Spiel Schottland gegen Wales. Das war sensationell. Also das ist Gänsehaut pur. Das ist Fußballleidenschaft, wenn eine ganze Nation hinter seiner Fußballmannschaft steht. Da ist auch dieses, wenn alle Spieler, alle 23 oder 24 Spieler mit am Mittelkreis stehen und dann kommt so eine Mucke und dann das ganze Stadion krölt mit in den USA. Sensationell. Und das macht einfach Spaß. Die Schotten
1: sind auch in den USA. Deswegen haben
0: 1-0, nur 1-0, aber egal, 1-0 gegen Haiti gewonnen. Aber auf der anderen Seite haben natürlich hat Katar 1-1 Schweiz gespielt. Also, es gibt keine Kleinen mehr. Los geht's mit den Schotten.

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1: Jawohl. Und an der Stelle passt ganz gut der Whisky Talk vom Andreas Becker.
2: Genau, der hat sich bestimmt gerade gefreut, mit der, die Ute bestimmt auch. Und natürlich die Hundskugelhacker und die Heras of Ruzilo, die immer schön bei den Highland Games hier.
1: Also ich habe jetzt gerade, das ist das offizielle Lied der Schotten zu dieser Weltmeisterschaft, muss man noch dazu sagen, es werden die wenigsten wissen, was ist das jetzt für ein Lied gewesen, sondern das ist denen ihr Motivationslied für die Fußballweltmeisterschaft 2026. Und jetzt machen wir dagegen Mexico mi amor.
2: Ja, genau.
1: Hat schon ganz andere Power.
2: Kommt schon wieder ein Wunsch.
1: War wieder super. Und jetzt kommt was für unsere englischen Freunde. Die Lightning Sinners oder Three Lions.
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0: Ja, die englische Depression nimmt kein Ende. Da ein kleiner Fernsehtipp.
1: Im Vergleich zu den Schotten ist das schon sehr, Nein. Wir haben nie aufgehört zu träumen.
0: Ja. Da gibt es ja gerade eine Sendung, Dear England, das zeigt von Gareth Southgate, wie er die Mannschaft wieder aufgebaut hat. Man muss ja auch sagen, das war ja der den Elfer verschossen hat gegen Deutschland zu Hause in Wembley. Und Andy Möller, 15 Sekunden gibt es ein Buch, haben wir eine Veranstaltung letztens mit ihm gehabt, wo die 15 Sekunden zum Elfmeterpunkt läuft, was dir alles durch den Kopf geht in deiner Karriere. Ich glaube, das ist unvorstellbarer Druck.
2: Ja,
0: jedenfalls ein kleiner Tipp, da gab es auch ein Theaterstück dazu, wie der Gareth Southgate, wie gesagt, die Engländer ein bisschen aufgebaut hat ab 2016. Immerhin waren sie zweimal im Europameisterschaftsfinale, Weltmeisterschaftshalbfinale. Aber das Traurige ist echt, wenn du zu Hause dann wieder in Wembley im Elfmeterschießen zu Hause verlierst gegen die Italiener. Unfassbar, was der Mannschaft widerfahren ist. Aber so ist es. Ja. So ist Fußball und auch die Holländer haben nie gewonnen. Dreimal Finale, nichts gewonnen. Aber so ist es. Dann kommen wir doch zum aktuellen Lied.
1: Zum aktuellen Lied, genau. Wieder
0: der
1: mal
0: WM 2026.
1: Tatsächlich Shakira, ja. Schon in Südafrika. Und zwar heißt das Lied Die Die. Lassen wir uns mal überraschen mit Die Die.

0: Die Shakira, die.
1: Ich habe es zwar den Text nicht so ganz mitbekommen, aber es ist ein bisschen so, wie sagt man, unterhaltsame
0: gute,
1: Musik.
0: Gute Laune, bisschen, Musik,
1: genau, ja, genau. Mit einem kleinen Schluck Curaçao, was wir heute Abend bespielen. Bin mal gespannt, was schätzen, dein Tipp?
0: Also,
1: alles andere als 4-0 wäre enttäuschend.
0: Ja, also würde ich jetzt auch mal sagen.
1: Also ich traue den Deutschen zu, dass sie eins kassieren. Aber dann das Spiel, wenn die gut drauf sind, so, gut reinkommen.
0: Kurz nach der Halbzeitpause, guten Morgen.
1: Genau, aber auch da, meine Meinung ist, wir haben ein gutes Team, was jetzt zu einer Mannschaft werden muss. Also wir haben gute Spieler und wenn die alle gut drauf sind, der Musiala fit wird, also wirklich alle fit sind, der Neuer auch fit ist, da gibt es ja auch die Diskussion und auch ich bin es langsam müde, was der Nagelsmann alles nicht kann. Er hat die Verantwortung jetzt dafür. Wenn die in der Vorrunde nach Hause fahren, muss man sagen, Nagelsmann alles falsch gemacht. Das ist so, dafür trägt er die Verantwortung. Und wenn er ins Halbfinale kommt, wird er gefeiert. Also wenn wir ins Halbfinale kommen, glaube ich, das ist so das, was wir aus der Mannschaft gut rausholen können. Das ist machbar. Auch da 24 gegen Spanien, Europameisterschaft. Wir haben die Spanier, man muss es einfach sagen, ich sage es ganz provokant, beherrscht. Wir waren die bessere Mannschaft, haben unglücklich verloren, aber das ist dann halt so, muss man auch akzeptieren, wenn man in der 120. Minute nicht mehr fit ist und nicht mehr physisch das dagegen hält, hat man halt dann verloren. So ist es. Und genau. Dein Tipp zur WM, wer wird Weltmeister?
0: Also ich hoffe natürlich immer auf Deutschland, ganz klar. Ich hoffe, dass es nicht Argentinien wird.
1: Nee, will ich auch nicht.
0: Ah, das auf keinen Fall.
1: Frankreich auch nicht, Spanien auch nicht.
0: Ja, also England könnte ich mitleben.
1: Ich auch.
0: Aber
1: Holland könnte ich sogar auch mal mitleben.
0: Ja, das stimmt.
1: Ja, also Finale Holland-England wäre sehr dramatisch, weil dann wirklich einer
0: dabei... Vielleicht wird es ja auch mal eine Überraschungssieger, Japan oder sowas.
1: Denk dran, Marokko hat gestern gegen Brasilien hervorragend gespielt.
0: Ja, deswegen, vielleicht also gibt es wirklich diesmal einen Überraschungssieger.
1: Hätte es locker mal 2-0, 3-0 auch für Marokko stehen können.
0: Ja.
1: Also von der Seite...
0: Wir lassen uns überraschen, wir wissen bald mehr.
1: In zwei Wochen, wenn wir wieder auf Sendung sind, in zwei Wochen wissen wir mehr.
0: Genau, der Stefan, dann... Ich bin nicht da, aber der Stefan macht dann eine Sendung wahrscheinlich.
1: Da weiß ich auch nichts von, da haben wir nicht drüber gesprochen.
0: Doch, natürlich. Heute dreht sich in Rüsselsheim ganz viel um Wein. Es ist in Bauscheim, Wein trifft See ab 13 Uhr. Heute sind, glaube ich, die Segler bei Wein am Main. Und wir haben um 17 Uhr Wein im Kirchgarten in Kingstere mit der Kerwe Bosch. Also,
1: alles
0: wer sich
1: los.
0: Einstimmen möchte.
1: Wir wünschen euch einen schönen Sonntag.
0: Und wir sagen Dankeschön. Macht's gut, habt einen schönen Sonntag.
1: Ciao.
0: Ciao.

Rock und Blues auf Radio Rüsselsheim. Heute mal etwas anders. Heute mal total sommerlich für euch zusammengestellt und ausgesucht. Percy Faith and His Orchestra, A Summer Place. Im September 1959 erschienen auf Single, Platte und der passende Film dazu, der kam danach im November 1959. Tja, und was habe ich noch für euch? Ich lese mal vor, die erste Stunde wird ungefähr so ablaufen. Chris Rea, Janis Joplin, B.B. King, Joe Cocker, Lightning Hopkins, Little Richard, Nirvana, Gary Moore, Garou, Freddie King, die Beatles, Albert King, Elvis ist auch in der ersten Stunde. Und dann machen wir ein Päuschen für die zweite Stunde und die Pause. Dafür habe ich Kate Jani engagiert. So, jetzt aber Chris Rea, Sun is Hot. Und das stimmt ja.

2005. Und jetzt wartet Janis Joplin, A Woman Left Lonely. Oh, was ein Song. 1970 erschienen. Spitzt mal die Ohren.

Die mit dem wunderschönen bunten Auto war das. Und jetzt aber B.B. King, Don't Answer the Door. Na besser, man macht manchmal nicht auf. Wenn die Telekom klingelt, angebliche Telekom.

King don't answer the door. Ja, und heute ist so ein bisschen eine spezielle Sendung, eine Sendung zum Sommeranfang. Das heißt, es kommen nicht nur Sommersongs, um Gottes Willen, so nicht, aber mal ein bisschen anders, ein bisschen beschwingter. Und ich habe, was ich ja ganz gerne mache, rechts und links der eingefahrenen Hits mal gekramt und gesucht und habe noch das eine oder andere Lied gefunden, das ich denke, kann gespielt werden, müsst ihr unbedingt mal in euren Ohren gehabt haben. Und dazu habe ich noch gekramt in der Kiste der Coversongs, und zwar genau in der Kiste der Coversongs, in der Songs sind, die erfolgreicher als ihr Original geworden sind. Sowas gibt es, und zwar jede Menge. Und als erstes kommt jetzt Joe Cocker with a little help from my friends aus 1968 und das Original, na klar, von den Beatles 1967.

Joe Cocker 1968 und immer noch so gern gehört und so erfolgreich. Das Original von den Beatles 1967. Lightnin' Hopkins, it's a sin to be rich, it's a lowdown, shame to be poor. Oh, oh, da sag ich mal besser nichts dazu. Lehnt euch zurück, lasst die Seele baumeln.

Hopkins. Und jetzt? Little Richard, Tutti Frutti. Und so ist die Sendung rechts und links der bekannten Songs mal alles zusammengemischt, was mir in die Ohren und vor die Augen kam. Ja, habt Spaß dran. Sendung zum Sommeranfang. Tutti Frutti aus 1955.

Ein bunt gemixter musikalischer Korb zum Sommeranfang. Nirvana, das Original übrigens von David Bowie, 1970 erschienen, 1994 Nirvana.

Habt ihr schon die ersten Klänge erkannt? Ich mach's noch mal lauter. Gary Moore, Adagio.

0: 275 Versionen gibt es von dem nächsten Song. Und Girl, I Put a Spell on You, das ist mit einer der besten. Da. Ja, das ist er. Girl, I Put a Spell.
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0: Jetzt hat er es mir vorweggenommen. 2012 erschienen.
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Spell on You. Ein Song rechts und links des Wegesrand der bekanntesten Songs. Freddie King, Ain't Nobody's Business wie du.

Da ich vorhin schon mal das Thema der Songversionen angesprochen habe, hier noch ein Song, der wirklich sehr, sehr viele Versionen hat. Soweit ich weiß, sind es über 3000. Und jetzt ahnt ihr es schon, es ist ja auch eine Sommersendung. Natürlich darf der Song Summertime hier nicht fehlen. Ausgesucht habe ich natürlich etwas, ja, abseits des Weges, aber ganz tolles Joe Bonamassa, Joan Short Taylor, Summertime. Und die Aufnahme stammt aus dem Jahr 2022. Ja, das sind die beiden schon.

Was für eine tolle Kombination. Joe Bonamassa, Joan Shaw Taylor, Summertime. ...1963 waren die Beatles sehr erfolgreich mit ihrem Song Twist and Shout, aber das ist eine Coverversion von den Top Notes aus 1961. Ja, das habe ich auch nicht gewusst.

0: Drowning on the Dryland.
1: 1954 ist es passiert. Elvis singt seinen Song That's Alright Mama, gespielt auf einer E-Gitarre. Und Scotty Moore hat diesen Song auf der ersten E-Gitarre gespielt. Beide brachten zum ersten Mal ein Instrument lautstark zu Gehör und zur Wirkung, das bis dahin in den Big Bands nur ein Schattendasein gefristet hat. Die Gitarre. Nun war die Gitarre elektrisch verstärkt durch einen Lautsprecherkasten und dieser Verstärker ist seitdem aus der Rockmusik nicht mehr wegzudenken. Elvis und Scotty Moore, That's Alright.

Und den Song merken wir uns jetzt mal sehr gut, denn nach dem Übergang in die zweite Stunde, ich gieße euer Glas jetzt noch einmal ein, kommt noch einmal Scotty Moore. Aber das ist erstmal Kate Yani, kennen wir alle, Bacardi Feeling, Summer Dreaming mit Rock und Blues.

Bevor ich euch ins Summer Dreaming Bacardi Feeling mitgenommen habe, haben wir über That's All Right Mama Elvis Presley gesprochen und die erste E-Gitarre. Und hier gibt es jetzt eine Aufnahme aus 2013 von und mit Eric Clapton und Scotty Moore, die genau diesen Song noch einmal gemeinsam interpretiert haben. Und ehrlich, hat Eric sehr, sehr gut gemacht. Natürlich auch Scotty Moore.

Und jetzt könnt ihr gleich noch weiter träumen. Jeff Buckley für euch als Longplayer. Hallo Julia, genau. Und dann wartet noch in der zweiten Stunde George Thorogood, Johnny Cash, Joe Cocker, Eric Clapton, nochmal Fleetwood Mac, Tina Turner, Jerry, Jeff Walker, Roy Buchanan. Und dann muss ich mal sehen mit der Zeit, wie wir hinkommen. Auf alle Fälle wird es noch sehr, sehr schön und sehr, sehr sommerlich. Noch ein Hinweis, die Wiederholung am Sonntag entfällt, da Radio Rüsselsheim ein Sonderprogramm macht zur Verabschiedung des UKW-Bereiches. Also wir hören uns erst in der nächsten Woche wieder. Aber jetzt Jeff Buckley.

0: Ja. Nine Inch Nails 1995. Der Song hört Johnny Cash 2002 als Coversong. Erfolgreicher.
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1969 von den Beatles dargeboten, Something, geschrieben und komponiert von George Harrison. Heute hier die Version Joe Cocker, auch aus 1969. Ich hoffe, das stimmt. 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Wird auch relativ selten gespielt, deshalb ist er heute mit hier in die Auswahl gekommen.

of them sing. Das sind die Live-Klänge aus einer Aufnahme aus San Diego 2007. Martha lässt drin und wir sind die Hauptakteure. Eric Clapton.

Zwei Wahnsinnsinterpreten, ein toller Song. JJ Cale, Eric Clapton, Motherless Children. Und schon zack sind wir beim nächsten Song, Fleetwood Mac, I Loved Another Woman, 1968 aufgenommen.

Let's Stay Together, die Originalversion El Green. Ja, habt ihr erkannt? Tina Turner. 1982.

Und gleich habe ich für euch eine Originalversion des Songs Mr. Bojangles. Jerry Jeff Walker habe ich, glaube ich, auch noch nicht bei Radio Rüsselsheim gespielt.

Die ersten Klänge. Hey Joe. Und das ist die Version von Roy Buchanan aus 1973. Eventuell die bessere als die ursprüngliche Version von Billy Roberts.

Buchenen. Ich hoffe, ich habe euch nicht zu viel versprochen. Hey, Joe. Muss man doch mal gehört haben.

Pink Floyd war sozusagen der vorletzte Song. Es bleibt gerade noch Zeit für einen Tipp für euch. Für heute vielleicht nicht mehr, aber auf alle Fälle für morgen. Und morgen, ich sage es jetzt gerne nochmal, morgen entfällt die Wiederholung der Sendung durch die Sondersendung von Radio Rüsselsheim zum Auf Wiedersehen sagen und Winke Winke sagen und zum Dankeschön sagen für all die schönen vielen Jahre, für die der UKW-Sender für Radio Rüsselsheim zur Verfügung stand, ab jetzt natürlich DAB+. Und ich habe ja schon mit einem Hörer die Erfahrung gemacht, wer ein ganz tolles modernes Autoradio hat mit DAB-Anschluss, na, die haben ja gar kein Problem. Da können wir jetzt mit unseren Sendungen auch während der Fahrt im Auto gehört werden, wenn wir außerhalb einer ganz bestimmten Kilometergrenze sind. Ja, eigentlich. Und dann immer noch www, World Wide Web. Und jetzt kommt der Tipp für heute Abend noch, zu spät, aber für morgen auf jeden Fall. Und dann sage ich winke, winke, tschüss und goodbye, bleibt gesund. Acker Bilk für euch mit Somerset aus 1959.

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0: Herzlich willkommen zu THW Backstage bei Radio Rüsselsheim, der vermutlich ersten Radiosendung des Technischen Hilfswerks mit Musik- und Interviewpartnern.
1: Hallo, hier sind wir wieder mit THW Backstage und eure Moderatoren sind heute
2: die Anna
1: und der Marcel. Und als Gäste haben wir
3: den Philipp aus Mainz.

0: Thema Fachzug FK. Jetzt ist bei mir ja in den Genen eingebrannt der Begriff Fachgruppe FK ursprünglich noch FÜKOM. Wer seid ihr, was macht ihr eigentlich und warum seid ihr jetzt ein Zug?
1: Ja, also die Fachgruppe Führung und Kommunikation beziehungsweise mittlerweile Fachzugführung und Kommunikation. Wir fahren quasi in den Einsatz und organisieren einmal so das gesamte Einsatzgeschehen. Dazu gehört, gibt es eben einmal den Teil Führung und Kommunikation, wie das schon im Namen steht. Und früher war die Aufteilung noch so ein bisschen, klar, alles mehr zusammengepatscht. Es gab quasi noch keine strikte Trennung zwischen den verschiedenen Teilen oder noch nicht so, wie es eben heute ist. Genau, und heutzutage der größte Unterschied ist eigentlich im Technikbereich und vielleicht kann da der Tommy gerade was zu sagen.
2: Ja, der Fachzug FK fährt hier raus bei größeren Schadenslagen, bei Flächenlagen und die Anforderungen sind eigentlich hier wesentlich komplexer und größer geworden und da hat eine Fachgruppe, konnte das nicht mehr abbilden und wenn aus einer Gruppe ein Zug wird, das heißt mehr Fahrzeuge, mehr Menschen, mehr Material und auch mehr Wissen und damit man den großen Schadenslagen auch, dass man die auch gemanagt bekommt und dafür muss man einfach auch die Organisationsstruktur im technischen Hilfswerk ein bisschen der Schadenslage anpassen. Und das ist eben genau mit diesem Switch zwischen Fachgruppe zu Fachzug.
0: Wenn ihr rausfahrt, so grundsätzlich geht ihr davon aus, dass es immer etwas größer, es ist immer etwas mehr und es dauert immer etwas länger. Also zu einem Hausbrand fahrt ihr normalerweise nicht, um dort zu unterstützen, eine Führungsunterstützung zu bilden, wenn ein ESS-Trupp oder etwas anderes vom THW mit rausfährt, sondern das sind schon Einsätze in der Größenordnung. Ja, das Ahrtal ist immer wieder Thema. Das ist so eine ganz große Geschichte.
1: Genau, es geht eigentlich immer um Sachen, die a, länger dauern und eine besondere Komplexität mit sich bringen. Das heißt, wenn ich also lange unterwegs bin, also auch über einen längeren Zeitraum quasi draußen schlafe, alles quasi mitbringe, damit ich auch autark überleben kann in diesem Einsatzgeschehen, dann brauche ich einfach die mehr Manpower, die wir dadurch bekommen haben. Insgesamt hat sich der Zug quasi, kamen 9 Personen hinzu. Durch diese neuen Aufgaben, die da auch ein bisschen dazukommen, kommt einiges auch an Ausbildungsschwerpunkten hinzu, die wir jetzt im THW quasi neu bisher eigentlich noch gar nicht so richtig hatten, oder?
2: Ja, das kann man so sagen. Die so kleinere Schadenslagen, Einsatzstellen werden ja bei uns von dem Zugführer des technischen Zuges gemanagt und gesteuert und organisiert, die Schadensbehebung. Und das bekommen die auch ganz gut hin. Aber so eine Lage kann sich ja auch mal vergrößern und dramatisch weiterentwickeln. Oder wir haben direkt eine Flächenlage. Und da haben wir bei uns im technischen Hilfswerk so eine 3-5er-Regelung, dass man also nur in bestimmte Einheiten bis zu einer bestimmten Anzahl führen kann. Und dann muss man die Organisationsform ändern. Das ist auch gut so. Und wenn das dann zu viel wird und man kann eben den Einsatz nicht mehr auf 2 Klemmbrettern regeln, dann kommen wir ins Spiel und wir unterstützen dann die Führungskräfte vor Ort.

0: Wir haben jetzt gehört, was der Fachzug bedeutet. Aber wir haben ja noch zwei Buchstaben offen. K für Kommunikation. Was ist das? Wo sind die Herausforderungen? Und was ist die Spezialität von K-Kommunikation?
1: Ja, das kann man recht gut erklären, weil das technische Hilfswerk, wenn das in einen Einsatz geht, können wir nicht immer davon ausgehen, dass Infrastruktur steht. Ich rede jetzt von kritischer Infrastruktur und zu kritischer Infrastruktur gehört ja auch Informations- und Kommunikationstechnik. Das heißt, wir bauen mitten irgendwo in der Prärie, bauen wir eine Führungsstelle auf, mal hypothetisch angenommen, und da ist halt kein Telefon, da ist kein Internet und wir müssen es ja schaffen, Verbindungen zu bekommen zu unseren Einsatzkräften, zwischen den Führungsstellen, zwischen den Einsatzkräften. Und jetzt kommt die Fachgruppe K, die kommt jetzt ins Spiel, weil das kann die nämlich. Die Fachgruppe K im Technischen Hilfswerk kann Informationen von A nach B bringen. Und jetzt haben wir ja im THW auch immer mehr mit Daten zu tun. Wir müssen Bildmaterial, Videomaterial schicken und nicht nur miteinander reden. Und da haben wir Funk, Telefax und Internet. Und wir schaffen da einfach Verbindungen. Entweder über die Luft, über Draht, über DSL-Technik oder über, ja, die letzte Rückfallebene ist einfach, indem ein Mensch sich aufs Fahrrad setzt. Das ist dann bei uns im Technischen Hilfswerk ein Melder. Und der bekommt dann einen USB-Stick oder einen Zettel in die Hand gedrückt. Und der fährt dann von A nach B und bringt die Botschaft zu dem Empfänger, der die empfangen soll. Ja, das wäre die letzte Rückfallebene. Und ja, wir haben auch noch die alten Kurbeltelefone. Wenn gar nichts mehr geht, dann werden die ausgepackt, umgangssprachlich so Ackerschnacker genannt. Unsere Jugendgruppen, die spielen da ganz gerne mit. Man kurbelt und dann klingelt es irgendwo anders. Und jetzt werden so die Zuhörer, die früher bei der Bundeswehr, die bekommen jetzt wackelnde Ohren, wenn sie das hören, sagen die, was, das Technische Hilfswerk setzt das immer noch ein? Feldkabel? Ja, das machen wir. Und wir können sogar über Feldkabel richtig hohe digitale Daten schicken, Videos streamen. Das geht alles. Da haben wir die Technik für und auch die Fachleute, dass wir dann einfach unsere Informationen im Einsatz an die richtige Stelle bekommen und umgekehrt auch so. Weil wir müssen ja auch erfahren, wie geht's denn unseren Einsatzkräften? Welche Lage? Wie ist denn das Schadensbild? Und das muss gegebenenfalls auch über größere Strecken übertragen werden. Und da sind wir eigentlich im Technischen Hilfswerk, da haben wir die richtigen Fachleute für, die, wie man umgangssprachlich sagt, ja, die Skills, die das auch drauf haben. Und ja, das schaffen wir dann schon ganz gut.
0: Das hast du wirklich sehr gut erklärt. Jetzt kommen wir zur Führung.
2: Genau, der zweite Teil von FK Führung oder genauer gesagt, die Fachgruppe F heißt eigentlich Fachgruppe Führungsunterstützung und es geht darum zu unterstützen. Wenn wir irgendwo angefordert werden und gebraucht werden, dann geht es nicht darum, anderen Leuten die Führung abzunehmen. Also wie man das jetzt vielleicht so aus amerikanischen Polizeiserien kennt. Wenn der Fall zu groß wird, kommen die Bundesbehörde, die Feds und nehmen den Leuten dann die Fälle weg. Nee, eigentlich genau andersrum. Die Leute, die in Charge sind, die bleiben das auch immer noch. Die kriegen nur andere Unterstützung, die sie eigentlich sonst aus ihren normalen Personenressourcen gar nicht zur Verfügung haben. Da kommt die Fachgruppe Führungsunterstützung und die bringt alles mit, um eben alles, was es braucht, um nicht mehr einfach nur noch auf zwei Klemmbrettern, wie der Tommy das eben so schön gesagt hat, zu führen, sondern wir kommen dann mit einer kompletten Büroausstattung und können uns autark ins Feld stellen, können angebunden werden, bauen uns dann eine kleine Bürofläche auf. Das ist in einem Anhänger, da kann man das aufklappen, hat man 15 Quadratmeter Arbeitsfläche. Wir bringen noch eine eigene Technik und Kommunikationsausstattung mit, um eben dann auch diese Führungsstelle, wie es sich dann nennt, mit der Außenwelt, mit dem restlichen Einsatzgeschehen zu verbinden. Und dann können wir eben den Einsatzleiter, den Einsatzabschnittsleiter bestmöglich unterstützen mit Unterstützung und Stabspersonal, damit er auch seine Lage quasi gemanagt und abgebildet bekommt.

0: Ja, ihr habt gerade sehr schön beschrieben, eigentlich, wie kommuniziert wird, technisch gesehen, und warum man das macht und wie die Führungsunterstützung dann passiert. Und jetzt tauchen wir mal ein bisschen tiefer in diese Führungsunterstützung ein. Da gibt es sogenannte Sachgebiete. Wie teilen die sich denn auf?
1: Die Sachgebiete, die sind erstmal ganz einfach nummeriert von 1 bis 6. Und das sind so die klassischen Aufgabenfelder, die ich eigentlich immer in einem Einsatz habe. Zum Beispiel, wenn ich jetzt den ganz normalen, den Standard-THW-Einsatz irgendwie nach einem Sturm habe, da fährt eine Bergungsgruppe mit seinem Zugführer irgendwie raus und da liegen Bäume auf der Straße. Dann ist das Erste, was ich mache, ich muss mir erstmal überlegen, was ist da passiert, was ist die Situation, wie entwickelt sie sich, habe ich vielleicht Gefahren durch weitere Bäume, die umfallen können. Reicht das Personal, die Bergungsgruppe, die ich vor Ort habe, reicht das überhaupt aus, um diesen Baum da jetzt wegzubekommen? Und ist dies überhaupt das geeignete Mittel, das ich anwenden kann, um die Bäume da wegzubekommen? Und all diese Gedanken, die muss ich mir natürlich auch machen, wenn ich eine ganz, ganz große Lage habe, wie jetzt beispielsweise ein großes Hochwasser. Da muss ich mir relativ viel Gedanken drüber machen. Zum Beispiel jetzt im ersten Sachgebiet, das Sachgebiet 1, das nennt sich auch S1 Personal. Wie viel Personal werde ich eigentlich die nächsten 1, 2, 3, 5 Wochen brauchen, um die Situation, die ich gerade vor mir habe, eben bewältigen zu können? Und da muss ich natürlich einerseits auch schauen, was gibt es überhaupt, also welches Personal ist eigentlich aktuell im Einsatz, welches ist gerade auf dem Weg, wo schlafen die eigentlich und welches Personal muss ich anfordern, um die Gefahren und Aufgaben von morgen und übermorgen eben zu bewältigen. Dann eben die Gefahren von morgen. Das ist dann der Bereich, wo das zweite Sachgebiet quasi aufschlägt. Das ist das Sachgebiet für die Lage. Da wird quasi ein Lagebild gebaut. Ich sammle mir quasi aus verschiedenen Bereichen, aus verschiedenen Informationsquellen Informationen über die Sicht da draußen, weil ich kann nicht mehr, die Lage ist so groß, ich kann nicht mehr selber hinfahren und hinschauen. Das heißt, ich muss ab quasi in meiner Führungsorganisation, in diesem Stab nennt sich das dann, ganz viele Leute, ganz viele Informationsquellen, die werden dann in diesem Punkt zusammengetragen. Und es wird da aufgrund dieser Informationen wird eine Abschätzung getroffen, wie entwickelt sich die Lage, steigt das Hochwasser, wird das irgendwie abfließen oder bleibt es erstmal konstant. Und aufgrund dieser Informationen, die der Sachgebietsleiter dann eben auch weitermeldet an die anderen Stellen und an die anderen Sachgebietsleiter, werden dann Einsatzoptionen ermittelt. Das ist die Aufgabe im Sachgebiet 3, Sachgebiet Einsatz. Es werden quasi Überlegungen angestellt, wie die Lage, ich habe ja ein Bild, wie sich die Lage entwickeln könnte, in welche Bereiche, und daraufhin entwickle ich Einsatzoptionen. Welche Option A, ich brauche 3 Züge, um mein Hochwasser zu bewältigen, oder eben nur einen. Und wie kann ich die einsetzen?

Direkt? Ja, dann kommen wir zum Sachgebiet 4. Das Sachgebiet 4 ist eigentlich ein ganz spannendes Sachgebiet, weil auch THW-Kräfte haben irgendwann Hunger. Das heißt, wenn wir mit zahlreichen Kräften unterwegs sind, wir wissen nicht, wie lange der Einsatz dauert, dann müssen wir mal schauen, wie bekommen wir unsere Jungs und Mädels, wie bekommen wir die satt. Ein THW-Helfer, der körperlich viel arbeitet, der muss auch viel trinken. Und wenn dann mal so 500 Kräfte auf dem Feld sind, dann braucht man jetzt keinen Mathe-Leistungskurs, um hochzurechnen, wie viel Flüssigkeit wir brauchen. Und das ist nicht mal hier vorne mit dem Aldi getan, den wir da anfahren, sondern da brauchen wir schon größere LKWs. Das Ganze kann man aber jetzt so durchspielen, auch mit Material, wenn dann eine Kettensäge oder eine Motorsäge mal das Blatt reißt oder die Kette reißt, dann können wir eben mal nicht gerade ins Kettensägenfachgeschäft fahren, sondern wir bringen dann unsere eigene Logistik mit. Und das macht der Sachgebietsleiter 4 oder das Sachgebiet 4, das kümmert sich um Logistik. Und das fängt bei Essen und Trinken an, das hört bei Benzin auf, bei Diesel. Dafür braucht man Material, Holz oder irgendwelches Material, was wir draußen im operativen Geschäft brauchen, um eben die Gefahrenabwehr zu betreiben, sodass wir dann die Menschen vor den Gefahren schützen. Das kann total vielschichtig sein und Logistik ist ein Thema, das muss man wirklich, wie ich immer sage, in Friedenszeiten, da muss man Netzwerkplaying machen, wo bekomme ich mein Holz her? Wo bekomme ich meine Lebensmittel her? Und das notfalls auch nachts um 2 Uhr, weil wir können uns das nicht aussuchen. Das heißt also, das ist ein komplexes Thema, Logistik, und wir haben auch eigene Fachzüge Logistik, die wir uns da bedienen können und die auch das nötige Know-how haben, uns da zu unterstützen. Dann kommen wir mal zu dem Sachgebietsleiter 5. Der ist dafür da für Öffentlichkeitsarbeit. Das ist ein bisschen diffizil, weil als technisches Hilfswerk ordnen wir uns in den meisten Fällen unter und machen eben Support für die Organisation oder wie wir sagen, für den Anforderer, der uns bestellt hat. In der Regel machen die ihre eigene Öffentlichkeitsarbeit, so dass unser Fachmann für Öffentlichkeitsarbeit nicht gebraucht wird. Haben wir aber eine THW-eigene Lage, da kann es sein, dass wir einen Spezialisten brauchen, der sich um die Medien kümmert, weil auch die Medien, die müssen betankt werden. Und wenn wir die nicht informieren, entsteht ein Vakuum und dann machen die ihr eigenes Bild. Und das hat mit der Realität oftmals nicht so viel zu tun. Das Technische Hilfswerk hat aber eine ganz tolle Geschichte. Und zwar haben wir Mediateams, die auch entsprechend ausgebildet sind. Das ist nicht immer ein Mann oder eine Frau, die da sitzt und das Sachgebiet leitet, sondern das sind dann Teams und die kommen dann vorbei und leisten da auch in einem Einsatz hervorragende Arbeit, um die Öffentlichkeit zu informieren oder auch um die eigenen Helfer mal zu informieren, weil die interessiert es ja auch. Ja, wie steht's denn jetzt? Wie weit haben wir denn jetzt den Schaden schon bekämpft und die Gefahr abgewehrt? Und dann kommen wir zum Schluss zu dem Sachgebietsleiter 6. Das ist das, was ich auch in Trier mache. Der Sachgebietsleiter 6, der ist für Informations- und Kommunikationstechnik da und der steuert die ganze Fernmeldeplanung. Das heißt, eine E-Mail-Struktur wird aufgebaut. Da wird eine Telefonstruktur aufgebaut. Und das Ganze muss ja auch irgendwo gerade bei einer Großschadenslage zusammenpassen, weil sonst machen wir uns ja selbst das Leben schwer und funken alle auf dem gleichen Kanal. Da brauchen wir ein bisschen Disziplin, das muss sortiert sein, sodass wir auch innerhalb des THWs mit unseren Einsatzkräften, aber auch mit anderen Hilfsorganisationen, dass wir da gut aneinander vorbeikommen und dass wir uns mit unserer Kommunikationstechnik, die ja bei uns ein Führungsmittel ist, dass wir uns da nicht selber gegenseitig stören.

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1: Wir haben jetzt gerade ganz viel vom großen Ganzen der Fachgruppe FK gehört, beziehungsweise Fachzug FK gehört. Bedeutet das denn, ihr fahrt immer als große ganze Gruppe raus oder wie ist das aufgeteilt?
2: Nee, muss nicht immer so sein. Bei den großen Einsätzen ist es in der Regel schon so, dass man als Gesamtzug quasi eingesetzt wird. Aber es gibt durchaus auch Situationen, wo man ganz spezielle Aufgabenbereiche nur angefordert sind von uns. Wie zum Beispiel, dass der Bereich Kommunikation irgendwo unterstützt werden muss. Und dann kann es auch eben durchaus sein, dass nur diese Fachgruppe Kommunikation ausrückt, um eben in einem Einsatz zu unterstützen.
3: Und umgekehrt kann das auch sein, dass nur der Skill der Kräfte vom den Führungsunterstützungsleuten gebraucht werden. Das heißt, wir haben eine Feuerwehr, die im Einsatz ist. Und jetzt geht das Personal der Feuerwehr aus. Die haben Schichtwechsel und jetzt können die tatsächlich das technische Hilfswerk anfordern und sagen, wir brauchen Führungsunterstützung. Und dann kommen Kräfte von uns, die das können, die jetzt eine Lagekarteführung machen und stellen einfach oder visualisieren eben das Schadensbild für den Einsatzleiter der Feuerwehr. Also das kann auch vorkommen, das kommt nicht so oft vor, ist aber alles drin, beziehungsweise auch für andere Anforderer. Oder es kann sein, dass bei uns nur der Zugtrupp rausfährt. Und das ist so, der Zugtrupp, das ist so ein kleines Auto, das ist, ich sage immer, das ist unser Schweizer Taschenmesser im THW. Das kann ganz viel und da können wir Lotsendienste mitmachen. Wir können ja einen Meldekopf machen. Jetzt wissen die Zuhörer nicht, was ist ein Meldekopf. Ich sag mal, das ist so eine Art Welcome-Manager, wenn Einsatzkräfte in die Schadenslage reinfahren. Die werden dann begrüßt, werden organisatorisch und funktechnisch eingewiesen. Da wird geschaut, was haben die denn noch so alles dabei? Wie sind die ausgestattet, personell und materiell? Das wird dann an die Einsatzleitung weitergegeben, damit wir oder andere auch wissen, wer ist denn jetzt alles mit welcher Qualifikation hier auf dem Feld und welchen Dienstleistungen können wir uns bedienen. Ja, also jede Teileinheit kann auch an sich für sich allein angefordert werden und wenn es ganz schlimm wird, dann fahren wir alle zusammen raus. Aber das passt schon, wir fahren auch gerne alle zusammen raus.
4: Da sieht man wieder dieses modulare Baukastensystem, aus dem sich das THW zusammensetzt. Nicht nur bei euch, aber auch ihr müsst ja alle Einheiten auch kennen, ja, und ihr arbeitet ja auch ganz eng mit bestimmten Einheiten zusammen. Den Fachzug Logistik haben wir gerade schon gehört, der ja eine Materialkomponente hat, der eine Verpflegungskomponente hat. Was sind denn sonst noch Einheiten, mit denen ihr direkt zusammenarbeitet?
2: Also zum einen sind das natürlich Einheiten, die uns Informationen irgendwie auf eine Art zur Verfügung stellen, zum Beispiel der Trupp unbemannte Luftfahrsysteme oder wie man es jetzt einfach nennen würde, ein Drohnentrupp. Die haben eine Drohne, die können die steigen lassen und dann können die uns Lagebilder, Informationen mit Wärmebildkamera beispielsweise auch solche Sachen zur Verfügung stellen. Dann gibt es zusätzlich auch noch den Trupp für mobile Messpegel. Damit kann ich dann zum Beispiel an Stellen, wo beispielsweise der normale Rheinpegel jetzt beim Hochwasser kaputt gegangen ist, einfach meinen mobilen Pegel ins Wasser halten und kriege trotzdem aktuelle Informationen darüber, wie hoch der Wasserstand an der Stelle eben ist.
3: Genau. Ja, und es gibt ja auch verschiedene Führungsebenen und der Fachzug Führung und Kommunikation kann auch auf unterschiedlichen Positionen eingesetzt werden. Dann ist einmal die Einheit, mit der wir zusammenarbeiten, ist über uns dann die Einsatzleitung oder schon das Katastrophenschutzzentrum und unter uns sind dann die Einsatzabschnittsleitungen. Es kann aber sein, dass wir eine Stufe tiefer eingesetzt werden. Dann haben wir unter uns die Untereinsatzabschnittsleitung und über uns die Einsatzabschnittsleitung. Das ist jetzt für den Zuhörer schon so Begriffe, die ganz schön THW intern Sinn, aber die schildern so ein Stück weit auch auf, wie konkret wir führen, wenn wir denn führen, wie nah wir dann an den Einsatzkräften dran sind. Und das sind natürlich auch dann unterschiedliche Führungsmodelle, die wir haben, wo wir uns anders organisieren. Und ich will damit sagen, dass der Fachzug Führung und Kommunikation einfach vielschichtig eingesetzt werden kann. Und man muss halt natürlich dann auch reagieren, wo bin ich in einer größeren Schadenslage eingesetzt und entsprechend muss ich dann auch meine Lage darstellen und muss das daraus resultierende Handeln und Tun auch anpassen.

0: tun?
1: Wir haben gerade von ganz vielen Einheiten gehört, mit denen ihr zusammenarbeitet. Gibt es so ungefähr, mal so über den Daumen gebrochen, eine maximale Anzahl von Einheiten, die ihr führen könnt? Und vor allem, wenn ihr nicht mehr könnt, wer kommt dann?
2: Ja, die Frage, die kann man so gar nicht so genau skalieren, weil es hängt einfach von der Organisationsstruktur ab. Also wir haben, wie ich vorhin schon gesagt habe, dieses 3-5er-Modell. Also wir führen maximal 5 Unterabschnitte. Wie viele Einheiten oder wie viele Kräfte sich dahinter verstecken, das ist erstmal für uns gar nicht so relevant. Wenn wir aber merken, insofern ist die Frage von dir ist schon berechtigt, wenn ich die jetzt mal so auffangen kann, wenn wir merken, es wird zu viel, dann müssen wir reagieren. Und dann können wir die Lage oder das Schadensgebiet können wir aufteilen. Entweder nach geografisch aufteilen, den Raum. Wir können das Ganze aber auch organisatorisch aufteilen. Und ja, da hast du recht. Jetzt brauchen wir theoretisch Unterstützung. Wir auch. Wir bräuchten jetzt einen zweiten Fachzug Führung und Kommunikation. Und das ist im technischen Hilfswerk eigentlich überhaupt kein Problem, weil wir sind bundesweit gleich ausgebildet und gleich aufgestellt. Natürlich hat der ein oder andere Ortsverband hat so seine Spezialitäten, was auch sein darf. Aber mal als Kunstlauf zu reden, wir haben eine Pflicht, das müssen alle machen. Und dann gibt es so eine Kür mit Spezialgebieten. Und dann kommt ein zweiter Fachzug Führung und Kommunikation dazu. Den brauchen wir ja auch, wenn wir Schichtbetrieb machen, wenn wir 24/7 die Einsatzstelle managen. Und dann brauchen wir ja auch Verstärkung, weil irgendwann muss auch der tapferste THW-Helfer oder Helferin, der muss dann mal ins Bett, damit er wieder frisch ist. Und das kann dann auch Philipp erklären.
3: Ja, genau. Wir arbeiten dann sozusagen im Zweischichtprinzip. Das heißt, die erste Schicht, die quasi morgens angerückt ist, arbeitet dann ihre 10 bis 12 Stunden, je nachdem, wie sich das dann im Einsatz umsetzen lässt und kriegt dann irgendwann ihre Ablöse. Und bei uns ist das ganz toll, weil wir sind alle gleich ausgebildet. Wir sprechen alle die gleiche Grundsprache und dementsprechend muss ich den eigentlich auch dann meiner Übergabe, die ja genauso ausgebildet ist wie ich, gar nicht mehr viel groß erklären, wo sind jetzt irgendwelche Sachen, was bedeutet das, was ich hier an die Wände gemalt habe. Die wissen das. Ich erkläre denen vielleicht noch, wo bei mir jetzt in meinem Büro meine Stifte liegen, die bei denen vielleicht in einer anderen Schublade sind. Aber das war es dann im Endeffekt auch schon. Und auch dann, wenn die Lage so groß ist und so komplex ist, dass es nicht innerhalb von einer Woche lösbar ist, das Ganze, dann kann ich einfach meine Führungsstelle, die ich dort aufgebaut habe, einfach stehen lassen, weil die gehört ja dem THW, nicht mir irgendwie als Privatperson oder der lokalen Stadt. Und dann kann da einfach andere drin weitermachen, die kennen das dann auch alles.

0: Ja, wir haben jetzt viel von der Technik gehört und den Aufgaben bei euch. Was seid ihr denn eigentlich für Typen? Seid ihr so alle so ein bisschen nerdy oder wie kommt das? Wie setzt ihr euch zusammen? Was braucht ihr?
1: Ja, ich möchte sagen, wir sind eigentlich so ein Patchwork. Weil wir brauchen ganz viele Talente und Kompetenzen und die Fähigkeiten von verschiedenen Helfern, wenn man das so bündeln kann, dass da eine vernünftige Energie steht, dann erreichen wir damit auch unser Einsatzziel. Jetzt fragst du, was sind das für Menschen? Das sind also Menschen wie du und ich. Wir haben bei uns im Fachzug ganz viele unterschiedliche Berufe verwurzelt. Und da sind natürlich Menschen, die machen das, was sie beruflich machen, möchten sie nicht ehrenamtlich machen. Es gibt aber auch welche, die sagen, ne, ich will mein Wissen aus meinem Beruf auch ehrenamtlich jetzt einbringen. Und das ist auch alles erlaubt. Da ist nichts verboten. Natürlich sind wir jetzt im Fachzug Führung, Kommunikation. Bin ich ganz ehrlich, wir sind froh, wenn wir gerade im Fach, in der Fachgruppe K, wenn wir da Menschen mit elektrotechnischem oder IT-Hintergrund haben, das macht's einfacher. Oder ein, zwei. Dafür haben wir ja auch in unseren Gruppen den IT-Fachhelfer. Den können wir dann damit auch gut versorgen. Da sind wir also nicht unglücklich. Aber das heißt nicht, wenn man so einen Beruf nicht gelernt hat, dass man da nicht im Fachzug Führung Kommunikation mitmachen kann. Ganz im Gegenteil, weil auch so ein Blick von außen ist schon mal sehr bereichernd. Aber was die Fachleute oder was du jetzt gesagt hast, die Nerds, was die hinbekommen müssen, ist, dass die Technik bedienbar ist für jemanden, der keinen technischen Hintergrund hat. Und dann funktioniert dieses ganze Team, dass man sich gegenseitig ausbildet und auch hier wieder der Mix macht's. Und das, glaube ich, ist in vielen anderen Dingen auch so. Das ist in der Firma so, dass man unterschiedliche Skills hat und man muss sich gegenseitig respektieren und sich gegenseitig wertschätzen und dann auch auf Augenhöhe zusammenarbeiten. Aber ich denke, Philipp, das ist bei euch genauso, nicht nur bei uns in Trier.
2: Nee, bei uns ist es auch auf jeden Fall auch so. Wir haben auch die klassischen Nerds, sage ich jetzt mal, die bei uns so ein bisschen die Technik mit betreuen. Aber auch so, wie das in so klassischen Stellenausschreibungen immer geschrieben steht, wir suchen Organisationstalente. Wir suchen Leute, die auch bei stressigen Situationen einen kühlen Kopf bewahren können und dann eben mit Informationsflut irgendwie umgehen können, die ganze Informationslage managen können und darin sich zurechtfinden. Und das muss man gar nicht auch schon alles direkt von vorne her können. Das ist das Schöne im THW, wie ich immer sage. Das THW kann einem alles beibringen, von Baggerfahren, Sprengen, eben auch führen und organisieren. Und bei uns, da lernt man das eben im laufenden Geschäft, bei Übungen, die dann möglichst realitätsnah gestaltet sind. Und wenn das gut gelingt, eigentlich fast so wie im Einsatz dann in so einer gespielten Lage quasi zu führen ist. Aber es ist natürlich auch irgendwo so ein Spezialthema. Weil Leute, die ins THW gehen, die gehen ja eigentlich gar nicht mit dem Gedanken hin, sich jetzt irgendwie in so einen kleinen Stabsraum zu setzen und dann dort irgendwie ein bisschen Lagekarten zu bemalen und Führung zu machen. Die wollen ja eigentlich vorne in den Trümmerkegel reinlaufen und Leute retten. Das ist so das Bild, das ja auch so ein bisschen in der Werbung vom THW so ein bisschen drin ist. Aber unsere Arbeit ist auch durchaus halt Kopfarbeit und über lange Zeiträume, die dann eben so 10 Stunden, 5 Tage quasi in so einem langen Einsatz am Stück, das ist schon sehr belastend, auch sehr anstrengend. Also wir haben Funker und Funkerinnen, die quasi in unserer Fernmeldezentrale sitzen und die müssen dann eben auch den ganzen Tag oder in Abständen eben funken und das kann ganz schön anstrengend sein und geht auf den Kopf, wie man so sagt bei uns. Ne, das muss man nach 2 Stunden auch ganz schön ausgewechselt werden, weil dann funktioniert das nicht mehr mit Schreiben, was man gerade aufs Ohr kriegt, Rückfragen stellen, auch richtig aufschreiben, was man da gerade hört. Weil wenn ich eine falsche Hausnummer oder eine falsche Straße mir aufschreibe, wo eben die Getränke und die Verpflegung hingeliefert werden soll, dann sind die Einheiten, die vor Ort auf das Essen warten, ganz schön sauer.

0: Ja, direkt nicht in den, neben den Sandsäcken, sondern etwas weiter dabei, aber trotzdem über die Kommunikation fast vor Ort. Und wenn man so konzentriert arbeiten muss, dann gibt es da bestimmt besondere Ausstattung.
1: Ja, tatsächlich. Wir haben bei uns im THW die einzige Kaffeemaschine, die quasi aus Bundesmitteln finanziert wird. Wir, da, wo wir sind, gibt's immer frischen Kaffee. Ich meine, wenn man mal drüber nachdenkt, wir müssen da teilweise in der Nachtschicht um 5 Uhr morgens aufstehen. Und wenn da der Kaffee noch nicht läuft, da hat die Verpflegung meistens noch nicht geöffnet. Die fangen dann irgendwann erst später an. Dann müssen wir auch schon arbeiten können und dann braucht's auch Kaffee. Und was tatsächlich auch ganz wichtig ist, wir haben auch bei uns Klimaanlage, weil wir haben im Feld dann irgendwie unseren Anhänger stehen, der ist außen dicht und mit Tür zu. Und wenn da dann so den ganzen Tag die Sonne drauf scheint, dann wird es da drin richtig warm. Weil 15 Quadratmeter in so einer Führungsstelle arbeiten dann, boah, sagen wir mal 12 Leute. Da entsteht schon einiges an Körperwärme und viel an Denken und Schwitzen. Wenn da keine Klimaanlage drin gibt, dann wird es schwierig.
2: Genau, und umgedreht haben wir auch eine Heizung. Weil wir müssen auch im Winter raus und wenn man friert, dann kann man zumindest die kognitiven Tätigkeiten, die macht man da nicht so gut. Und wenn dann Fehler entstehen, die haben draußen schon eine große Auswirkung. Ja, große Sonderausstattung natürlich haben wir die. Aber ich glaube, was ganz wichtig ist, wir müssen uns erstmal auch als Fachzug Führung Kommunikation erstmal 3 Tage in einer Schadenslage selbst versorgen. Das haben viele wissen das gar nicht. Das finde ich total spannend. Denkt man sich, wieso kriegt das THW die eigenen Leute nicht versorgt? Ja, doch, bekommen wir schon. Aber wir müssen ja auch unsere Logistik erstmal aufbauen, damit die funktioniert. Und insofern 3 Tage bekommen wir uns selbst verpflegt. Das ist jetzt keine große Gourmetküche, aber Hauptsache man wird satt und man hat was zu trinken. Genauso, Hotels gibt's keine. Ich habe ja vorhin schon mal gesagt, wenn wir irgendwo hinkommen, kann sein, dass die komplette Infrastruktur platt ist und wir müssen aber noch funktionieren. Also haben wir Zelte dabei, wir haben Zeltheizung, wir haben Feldbetten dabei, wir haben Schlafsäcke und dann müssen wir halt auch mit unserem Team uns mal die Unterbringung klären. Wo sind wir? Wo schlafen wir heute Nacht? Wir müssen die Zuwege klären. Wie kommt man zu unserer Führungsstelle? Wie kommen wir selber hin? Wie kommen wir selber weg? Ja, jetzt kann man natürlich sagen, wir haben ja alle GPS-Geräte. Ja, haben wir als THW auch. Wir haben GPS-Geräte. Aber wenn der Satellitenempfang mal weg ist, dann kommen wir auch mit Karte und Kompass klar. Und hier merkt man so bestimmte Fähigkeiten des Zivil- und Katastrophenschutzes, dass wir auch Technik haben. Aber wenn die Technik nicht da ist, können wir uns trotzdem draußen orientieren. Und dann muss nochmal die Papierkarte raus und der Kompass.
3: Ja, schöne Worte. Und jetzt kommen wir auch schon zur letzten Frage dieser Sendung. Und zwar, stell dir vor, beziehungsweise stellt euch vor, es käme eine kleine blaue Fee mit gelbem Helm, die Helma. Und ihr hättet einen Wunsch frei. In einem kurzen Satz, was wäre das?
1: Ich würde mir wünschen, dass all das Material, das wir mittlerweile einfach brauchen, weil die Digitalisierung eben auch vor dem THW keinen Halt mehr macht, dass wir das bekommen, was wir brauchen.
2: Und ich würde mir wünschen, dass viel mehr Menschen sich ehrenamtlich engagieren. Und dabei ist es mir überhaupt nicht wichtig, dass die Menschen sich im technischen Hilfswerk engagieren, weil für mich ist technisches Hilfswerk ein Ehrenamt und kein Hobby. Und ich weiß, es sind ganz viele Menschen zu Hause alleine, die suchen eine Tätigkeit. Und wir müssen es schaffen, die zu erreichen und dass die sich von mir aus im Sportverein engagieren. Und eine Option ist halt auch das technische Hilfswerk. Und das würde uns natürlich besonders freuen.
3: Ja, sehr schön. Dann sage ich schon mal vielen Dank an unsere Zuhörer und natürlich auch,

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Herzlich willkommen zur Juni-Ausgabe vom Radiogemüse hier auf Radio Rüsselsheim. Erster Sonntag im Monat, 17 bis 19 Uhr. Das heißt, es ist Zeit, die Kaffeetassen wegzustellen und sich vors Radio zu setzen und ein bisschen schöne Musik zu hören und ein paar interessante Geschichten, die ich im Laufe der nächsten zwei Stunden hier erzählen möchte. Mein Name ist Elmar Jason Lüttke und heute bin ich mal alleine hier. Und ich habe ein bisschen was mitgebracht für euch, habe mir was vorgenommen. Ich werde ein bisschen musikalisch, wird es quasi der Teil 2 von der März-Sendung werden, wo ziemlich viel live gespielt wurde. Und da habe ich einfach heute noch mal ein bisschen wieder was dazu mit ins Studio genommen, was ich euch vorspielen möchte, wie immer nur von Schallplatte und von CD. Ich freue mich ganz furchtbar drauf, was ich alles so dabei habe und wie es euch gefallen wird. Und wollte jetzt tatsächlich anfangen mit so ein paar Dingen, die ich in der letzten Sendung angeteasert habe, die ich da aber dann nicht dabei hatte, beziehungsweise die einfach noch nicht bei mir waren. Und das wollte ich jetzt zumindest hier mal nachholen. Und wir hatten ja in der letzten Sendung viel über Rick DeLisle gesprochen, den großartigen Radio-Disc-Jockey aus den USA, beziehungsweise aus Berlin, muss man ja eigentlich sagen, war ja eigentlich ein adoptierter Berliner. Und der hat tatsächlich, das habe ich in der Sendung auch gesagt, eine Platte gemacht, Rick's Rap. Das war eine sehr schöne, ja, so eine sehr schöne Geschichte eigentlich dazu, wie er halt mit AFN auch die neue deutsche Welle so ein bisschen begleitet hat, beziehungsweise halt auch, glaube ich, so ein bisschen dann mit seinem Wechsel zu Rias 2 dann auch mitgeprägt hat. Er war ja auch in der Spliff Radio Show dabei, habe ich ja jetzt auch schon durchaus das ein oder andere Mal gespielt. Aber wie gesagt, er hat eine eigene Scheibe gemacht, einen Rap, den habe ich jetzt mal mitgebracht, habe ich mir extra im Internet bestellt, die Single, die wollte ich eigentlich auch schon lange haben. Jetzt war die perfekte Gelegenheit. Und deshalb spiele ich jetzt einfach mal Rick's Rap.

0: Ja, und im Grunde genommen hat er da eigentlich auch so genau die Bands, die bei mir halt auch immer wieder laufen in der Sendung. Die sind halt alle irgendwo da dann mal aufgetaucht in dem Kosmos sozusagen. Er war halt einfach sehr, sehr stark an der neuen deutschen Welle mit unterwegs. Und ich habe beim letzten Mal auch die Tubes angesprochen, wo ich habe gedacht, ich hätte White Punks on Dope. Aber das habe ich dann doch nicht. Aber wo Rick DeLisle gerade Nina Hagen erwähnt hat, und ich meine, ich habe ja auch schon viel von Spliff immer wieder gespielt, und die Nina Hagen Band war ja im Grunde genommen tatsächlich die Keimzelle von Spliff. Also habe ich dann jetzt halt auch einfach nochmal Ich Glotz TV mitgebracht von Nina Hagen, weil das ist ja die deutsche Version von White Punks on Dope. Also von daher spielen wir das jetzt auch direkt mal.
1: Recht schönen guten Abend, meine Damen und Herren. Ich begrüße Sie recht herzlich zu unserem heutigen Fernsehprogramm und wünsche Ihnen einen recht guten Abend.

So, waren ja so ein bisschen tatsächlich auch so ein paar aktuelle Dinge letztendlich dabei in dem, was Nina Hagen da so gesungen hat. Großartige Nummer, finde ich. Geil produziert. Und Nina Hagen, auch wenn sie jetzt vielleicht so ein bisschen in ihrer esoterischen Schiene, ich möchte es mal vorsichtig ausdrücken, vielleicht ein bisschen übers Ziel hinausgeschossen ist. Aber grundsätzlich halt einfach war das damals, war das auch für die Westmusik, war das ein total krasser Impuls, der da von ihr kam, weil sie halt einfach eine Naturgewalt irgendwie war. Von daher großartig. Ich habe jetzt noch hier eine ganz andere neue Kategorie, die ich jetzt hier das erste Mal rein tue in die Sendung. Mal gucken, ob sie sich hält. Das ist die Kategorie, wir spielen Lieder, die Sandra sich gewünscht hat, weil sie schon ewig nicht mehr gehört hat. Und da ich natürlich zufälligerweise das, was sie sich gewünscht hat, halt im Schrank stehen hatte, gibt's jetzt hier The Only Way Is Up von Yes. Auch so eine Mädel-Kategorie, Annie Lennox, Lisa Stansfield. Total energiegeladene britische Sängerin, die aber dann irgendwie, zumindest bei Yes, dann auch irgendwie in der Versenkung wieder verschwunden ist. Ein sehr krasses Lied tatsächlich mit einer sehr, sehr interessanten Story dahinter. Aber ich will jetzt einfach mal die Musik wirken lassen. Von daher gibt's jetzt hier Yes.

So, das kommt natürlich davon, wenn man so einen Extended Remix rumliegen hat, dann dauert das Ganze natürlich ein bisschen länger. Geile Nummer, irgendwie habe ich jetzt auch schon, ich weiß nicht, wie lange nicht mehr gehört, macht aber eigentlich doch immer wieder Spaß. Und man sagt ja immer, dass die 90er so furchtbar waren, wobei, wenn ich jetzt mal drüber nachdenke, das war ja sogar noch 88. Das hat ja eigentlich gar nichts mit den 90ern zu tun, aber das war dann schon so die Zeit in den 80ern, Ende der 80er, wo halt dann das Ganze sehr viel, ja, nochmal anders disco-lastiger, elektronisch disco-lastiger geworden ist. Und das hat man jetzt dann hier eigentlich schon ganz gut gehört, aber wie gesagt, geile Nummer eigentlich. Kann man durchaus auch immer wieder mal hören. Yes, and the plastic population, the only way is up. So, und jetzt, das war jetzt sozusagen das, was ich nochmal so ein bisschen nachholen wollte. Und jetzt kommen wir zum Standardprogramm, wie ich es eigentlich heute vorhatte. Grundsätzlich, ich wollte Live-Sachen spielen. Live-Sachen, die ich bisher noch nicht gespielt habe. Und dann kam mir auch irgendwie gerade mal in den Sinn, auch mit dem Thema, dass ja die Deutschen und die Franzosen gerade dabei sind, sich so ein bisschen in einigen Dingen mal etwas intensiver um die politische Lage zu kümmern. Und wir natürlich auch gerade jetzt hier, egal ob es jetzt Rüsselsheim ist oder Trebur oder auch Nauheim, als Beispiele, die ja alle mit französischen Kommunen auch verschwistert sind, sodass wir ja eigentlich schon auch immer sehr, sehr große Schnittmengen einfach zu Frankreich haben. Und aufgrund der Tatsache, dass halt ein gewisser Teenager jetzt tatsächlich eine 2 in Französisch auf dem Zeugnis bekommt, was sehr krass ist, habe ich dann gedacht, das ist jetzt genau die richtige Zeit, um mal Patricia Kaas rauszuholen. Damit sind wir dann sehr gut auch bei der Schnittmenge nach Deutschland, weil sie ja eben als Kind des Elsass durchaus auch zweisprachig unterwegs ist. Und sie hat mal ein Lied, in dem sie ihre Beziehung mit Deutschland auch so ein bisschen verarbeitet, hat sie rausgebracht. Da singt sie von Deutschland, d'Allemagne. Und das hat sie auch live gesungen. Und ich fand, dass das ein sehr, sehr schönes Lied ist. Und das ist auch eine sehr, sehr schöne Live-Version. Und deshalb gibt's jetzt mal tatsächlich hier Patricia Kaas.

Ja, da ist schon sehr viel gegenseitige Geschichte, die sich in dem Lied widerspiegelt. Und ist natürlich auch eigentlich tatsächlich Patricia Kaas die ideale Künstlerin, um genau so ein Lied zu machen, weil sie halt eben einfach diesen zweisprachigen Hintergrund hat. Und dementsprechend natürlich, dass halt auch alles bei ihr sehr, sehr toll auch klingt. Also ich mag diese Frau grundsätzlich sehr gerne. Ich habe irgendwie jetzt hier aber festgestellt, dass ich schon ewig nichts mehr von Patricia Kaas mal selbst aufgelegt habe. Weiß gar nicht tatsächlich, woran das liegt. Aber jetzt ist halt mal wieder hier was übers Radio gelaufen und ich glaube, ich werde auch zu Hause dann tatsächlich mal ein bisschen öfter auch mal wieder Patricia Kaas hören, weil es tatsächlich einfach sehr, sehr schöne Musik ist und sie halt auch eine super tolle Stimme hat und auch sehr schöne Geschichten erzählt in ihren Liedern. Von daher war das jetzt mal ein ganz guter Anlass, einfach mal wieder ein bisschen Patricia Kaas zu hören. So, Entschuldigung, ich musste mal kurz einen Frosch im Hals versuchen zu bekämpfen, der ist aber sehr... sehr hartnäckig, von daher werde ich jetzt einfach mal gucken, dass ich die nächste Musik spiele und dann nochmal was gegen den Frosch im Hals tun, bevor der mich irgendwie weiter ärgert. Ich habe die Talking Heads dabei, mit Burning da, Once in a Lifetime, so eine Nummer, die ich als Teenager irgendwie mal auf einer Kassette, das war eine gelbe Aqua-Kassette, da habe ich es mal aufgenommen aus dem Radio. Die Kassette ist irgendwie leider nicht mehr da, was total schade ist. Aber das Lied ist da und ich habe es jetzt hier mal in einer Live-Version mitgebracht. Und da ich die Talking Heads irgendwie sehr, sehr toll finde und David Byrne in seiner Zappel-Philipp-artigen Weise, wie er live auftritt, auch einfach ein ganz tolles Multimedia-Spektakel sozusagen ist, habe ich jetzt hier mal Once in a Lifetime mitgebracht von den Talking Heads.

Ja, hier fehlt natürlich im Radio ganz klar das Video dazu, wie David Byrne halt da rumzappelt. Der hat ja ein Händchen und auch ein Hemdchen tatsächlich in dem Falle dafür, dass er als auch jetzt eher sehr schlanker Mensch in einem massiv zu großen Anzug halt bei dem Lied da auf der Bühne rumtanzt. Das sieht einfach total krass aus und man sieht, dass er da, glaube ich, irgendwie ganz furchtbar viel Spaß bei hat. Von daher ist das sehr schön und ich mag das total und das kommt jetzt im Radio tatsächlich leider nicht ganz so rüber. Aber das ist mir egal, ich wollte es halt einfach mal spielen, weil es halt tolle Musik ist und ich habe jetzt auch in Anbetracht der Tatsache, dass mein Frosch im Hals irgendwie gerade so ein bisschen Terror macht, habe ich schon mal direkt was Neues dann schon aufgelegt und jetzt kommen wir wieder zur Vinyl-Ecke. Es muss irgendwie immer, wenn ich was mit live mache, muss immer was mit von Springsteen dabei sein. Gut, liegt vielleicht auch daran, dass ich halt diese 5-LP-Box habe, in die halt irgendwie auch so ziemlich jedes Lied halt einfach total geil ist, immer von einem anderen Konzert aufgenommen, aber alles immer großartige Musik. Und ich hatte neulich mal wieder gelesen, so die Geschichten über seine Live-Auftritte und da war dann auch bei Hungry Heart, ich komme jetzt tatsächlich gerade nicht drauf, aber da war halt auch ein großartiges Konzert, wo er Hungry Heart live für diese LP-Box gesungen hat, beziehungsweise die LP-Box ist ja dann zusammengestellt worden mit ganz vielen Live-Aufnahmen von ihm. Großartige Sachen dabei und deshalb spiele ich jetzt mal Hungry Heart davon ab.

So, oh, jetzt habe ich natürlich hier, glaube ich, gerade die einen DJ-Falle abgewürgt. Ach nee, das nächste Lied hat schon angefangen. Von daher, alles richtig gemacht. Alles gut. Ja, Springsteen. Kann man eigentlich nicht viel anderes sagen, als das war jetzt Bruce Springsteen. Eine Naturgewalt, wie man es halt kennt. Naturgewalten hat auch die nächste Band durchaus stimmliche Naturgewalten sozusagen. Ich habe mich irgendwie immer ganz lange gegen die Bee Gees so ein bisschen gewehrt, weil ich sie irgendwie ja nicht so ganz toll immer fand in allem, was sie so gemacht haben. Aber irgendwie ist mir so die letzten Jahre ist ständig immer ein Lied bei mir irgendwie mir vor die Füße gelaufen, wo ich gedacht habe, boah, das ist eigentlich wirklich tatsächlich ein ganz, ganz großartiges Lied, was diese Band da gespielt hat. Und ich habe es jetzt ein paar Mal auch immer wieder gehört und habe auch mal ein YouTube-Video von einer Fernsehshow mit Natalie Cole gesehen, die sie angekündigt hat, und das war irgendwie total genial. Das war irgendwie auch so ein Konzert im Fernsehstudio. Das war großartig, und dann habe ich jetzt zufällig bei einer meiner Lieblingsbeschäftigungen tatsächlich mittlerweile beim Wiesbadener Bücherbazar einfach mal reinzuschauen, habe ich dann ein Live-Album von den Bee Gees entdeckt und da war dieses Lied drauf und da habe ich so gedacht, hey, das muss dann doch jetzt mal gespielt werden, wenn es schon tatsächlich da liegt und ich die Platte einfach mitgenommen habe, dann kann ich jetzt auch mal spielen. Und ich präsentiere jetzt hier an der Stelle Nights on Broadway von den Beach Boys, von den Bee Gees.

finde es total krass, wie viel unfassbare Power dieses Lied einfach hat. Da ist so viel Energie drin und ich bin dann immer so ein bisschen fasziniert, wenn man dann mal so spätere Sachen von den Bee Gees hört oder die Sachen, die sie auch für Dionne Warwick und Barbara Streisand und so gemacht haben, die irgendwie alle, weiß ich nicht, sehr langweilig sind in meinen Augen, vor allen Dingen in meinen Ohren. Da weiß ich halt nicht so richtig, wie es eigentlich kommt, dass das, dass sie halt diesen wahnsinnigen treibenden Beat, den sie hatten, jetzt auch mit aus den Saturday Night Live Filmen und sowas, und halt eben, wie gesagt, diese Nummer, die für mich einfach einer der großartigsten Songs so überhaupt eigentlich ist, wieso da dann halt ansonsten teilweise wirklich so nicht so schöne Sachen bei ihnen rausgekommen sind. Das fasziniert mich irgendwie immer wieder. Aber ja, ich habe die Scheibe gefunden, Doppel-LP live, sind auch noch ein paar andere schöne Sachen dabei. Und falls ich irgendwie Lust habe, mal wieder irgendwas Live-Musikmäßiges zu machen, dann könnt ihr euch sicher sein, wird auch das auftauchen, weil es einfach irgendwie coole Musik ist. Ja, ich habe jetzt ansonsten in meinem Programm ab 18 Uhr in der zweiten Stunde natürlich wieder ein bisschen mehr Informationen so aus der bunten Welt des Gartens, was wir gerade so machen, was so alles passiert. Und dann muss ich auch mal über das Thema Klima tatsächlich mal reden, weil auch da gibt es ja interessante Dinge, über die wir mal informieren müssen, denke ich, und vor allen Dingen über die wir halt auch alle mal nachdenken müssen. Also da habe ich auch ein bisschen was mitgebracht und habe jetzt dann aber trotzdem nochmal gleich eine weitere Naturgewalt, nämlich Meat Loaf. Da kann man ganz klar von der Naturgewalt reden. Und er hat, was ich tatsächlich über einen ganz langen Zeitraum gar nicht wusste, hat halt auch mal ein Live-Album ist mal rausgekommen. Bin mir nicht so ganz sicher, wie hundertprozentig offiziell das tatsächlich ist, ob das dann doch nicht eher ein Bootleg ist, was aber zumindest auch auf CD rausgekommen ist. Und tatsächlich bin ich mal bei den Kollegen von HR1 neulich drüber gestolpert. Die haben nämlich Paradise by the Dashboard Light gespielt aus diesem Live-Album, was ich persönlich nicht so schön fand, weil er hat halt Carla DeVito, seine eigentliche Background-Sängerin, die ist bei dem Konzert nicht dabei gewesen. Und deshalb klingt Paradise by the Dashboard Light so ein bisschen ja ungewohnt, weil man halt einfach die weibliche Stimme nicht kennt. Das finde ich dann schon ein bisschen schade. Ich habe deshalb halt jetzt hier auch mal Two Out of Three Ain't Bad mitgebracht. Mal gucken, wie das so ist.

0: Somit.
1: Sonntagabend, 28. Juni 2026. Hier ist das Live-Programm um 18 Uhr von Radio Rüsselsheim. Heute willkommen bei der hitzigsten Sendung, die es überhaupt gibt, und zwar zur zum anstehenden Abschied hier aus dem Sendehaus von der Ludwigstraße 13 bis 15 von Radio Rüsselsheim und natürlich auch die bevorstehende UKW-Einstellung von 90,9 am 30.06. Ich bin Thomas Tonka.

Ja, soweit hier schöne Musik bei Radio Rüsselsheim von Randy Crawford. You might need somebody. So, damit haben wir es 18:04 am Sonntagabend, den 28. Juni 2026. Nochmal herzlich willkommen zu den letzten zwei Stunden des heutigen, der heutigen Abschieds-Live-Sendung. Hier nicht nur vom Senderhaus von Radio Rüsselsheim in der Ludwigstraße 13 bis 15 in Rüsselsheim am Main, sondern auch von der Rüsselsheimer UKW-Frequenz 90,9, die zum 30. Juni für immer abgeschaltet wird, wollte ich sagen. Aber wir wollen hier keinen Trübsal verbreiten. Ich erzähle euch und Ihnen, was über die letzten knapp 30 Jahren NKL Radio hier in Hessen und mache nicht nur einen Rückblick, sondern wir schauen auch gemeinsam in die Zukunft. Schön, dass ihr alle da seid und deshalb machen wir jetzt schön weiter mit Partymusik um 18:05 mit Kool & The Gang. Und Get Down On It. Ich bin Thomas Tonga, Freunde sagen auch Tommy und wir sind doch Freunde, oder? Schön, dass ihr alle da seid, wirklich alle. Ich freue mich, okay?

zwei coole Hits hintereinander bei diesen heißen Temperaturen hier bei Radio Rüsselsheim. Du wirst besser, and the beat goes on, davor Cool and the Gang und Get Down on It. 18.13 Uhr haben wir es gleich hier auf dieser Welle am Sonntagabend, den 28. Juni 2026. Und ich will jetzt an dieser Stelle noch ein weiteres Mal darauf eingehen, dass wir von Radio Rüsselsheim nach über 30 Jahren ab August hier ausziehen und ab dann aus dem Opel F-Haus senden. Ja, und zwar aus niegelnagelneuen Sendestudios. Auch will ich nicht ein weiteres Mal darauf eingehen, ja, dass wir ab dem 30.06. hier kein UKW, Frequenz 90,9 für Rüsselsheim und Umgebung mehr haben, sondern ich will auf die Bedeutung nicht nur von Radio Rüsselsheim, sondern auch der restlichen NKL-Sender in Hessen, also nicht kommerzielle werbefreie Radiosender, und ihre Bedeutung in der Gesellschaft eingehen. Gleich nach Musik, die ich auch gleich einlegen werde, von keinen geringeren hier als von Odyssee. Und wenn ich mir das Wetter so draußen anschaue, ich bin hier in Gießen, da hätte ich mir gedacht, also in Mittelhessen bin ich gestartet hier, bei 34 Grad, bin dann hier in Rüsselsheim vorne angekommen, bei 38 Grad, jetzt haben wir 36 Grad, da brauchen wir doch ganz klare Geschichte hier, brauchen wir doch coole Musik hier zum Abkühlen hier, und das ist gute Musik, nämlich von Odyssey, Going Back to My Roots hier. Schön, dass ihr alle da seid am Sonntagabend. Hier ist die Abschiedssendung, ja, für die UKW-Frequenz 90,9 zum 30.06. Jahr und der Abschied hier aus dem Sendehaus Ludwigstraße.

19.18 Uhr hier ist Radio Rüsselsheim am Sonntag, den 28. Juni 2026 mit einer Live-Sondersendung. Das war eben Odyssey und Going Back to My Roots. Und ja, was in Hessen und ganz Deutschland das angeht, haben wir, was den Rundfunk angeht, ja ein Drei-Säulen-System, das unterteilt ist in öffentlich-rechtliche Sender der ARD, zum Beispiel hier, was Hessen angeht, den Hessischen Rundfunk oder Privatradios, wie zum Beispiel hier in Hessen Hit Radio FFH. Und die dritte Säule sind die sogenannten NKL-Sender, also nicht kommerzielle Radiosender, werbefreie Radiosender, ja, die ehrenamtlich geführt werden, wie zum Beispiel wir hier bei Radio Rüsselsheim, ein Bürgerradio von und für Bürger. Und wer jetzt sagt, wer braucht denn schon Bürgerradios, die bringen sowieso nichts, den muss ich widersprechen. Wir sind wichtig für die Gesellschaft, unabhängig, vielfältig, abwechslungsreich und behandeln zum Beispiel Themen, die sonst bei den öffentlich-rechtlichen und privaten Radiosendern so nicht vorkommen im Programm. Wir gehen auch, geben auch Gruppen Gelegenheit, Themen, die sie bewegen, live on air zu bringen und dann mit live on air damit zu gehen und diese Öffentlichkeit herzustellen und zu machen. Wir sind also eine wichtige Ergänzung zu den öffentlich-rechtlichen und Privatradios in Hessen und finanzieren uns aus einem Teil der Rundfunkgebühren und Mitgliedsbeiträgen. Ja. Und als nächstes bringe ich hier auf den Äther in ein paar Sekunden keine geringeren als die Pointer Sisters. Und zwar mit Slow Hand, und zwar aus dem Grund, weil das ist eine ruhige Nummer. Und bei diesen hitzigen Temperaturen, ich weiß ja nicht, ob Sie und ihr jetzt im Auto unterwegs seid oder arbeiten müsst oder warum ihr sonst draußen seid und diese Höllentemperatur aushalten müsst. Aber ich will auf jeden Fall dafür sorgen, dass es euch dabei gut geht oder ein bisschen besser geht. Und jetzt mit Musik von, wie angekündigt, den Pointer Sisters und Slow Hand. Hier ist ihr und euer Radio Rüsselsheim und ich bin Thomas Tonka, euer Freund Tommy, und immer für euch da.

Wunderschöne Musik von Whitney Houston. Where do broken hearts go? Schöne Musik, die ich auch schon für Sie und für euch vor meinem Urlaub zusammengestellt habe. Ja, ich bin noch keine 31 Stunden hier wieder auf deutschem Boden. Warum? Ich hatte Urlaub gehabt und bin gestern zusammen mit meiner Frau und einer guten Freundin und einer guten Freundin wieder aus Mallorca zurück. Und ich dachte, hier wäre es ein bisschen kühler als da drüben. Wir waren da ja schon bei 37 Grad gebrutzelt worden. Ich habe mal einen ganz tollen Sonnenbrand eingefangen, aber jetzt geht's hier weiter. Das ist unglaublich. Ja. Aber wo weiter? Es geht auch jetzt mit dieser Sendung hier weiter. Und jetzt will ich euch ein bisschen aus meinen knapp 30 Jahren, die ich hier in Hessen werbefreies Radio mache, inklusive später auch von einigen Hessentagsradio, die ich mitgestaltet habe, euch erzählen. Aber alles der Reihe nach, ja. In der zweiten Hälfte der 1990er Jahre wurde das hessische Privatrundfunkgesetz so abgeändert, dass auch nicht kommerzielle, also werbefreie Radiosender wie zum Beispiel Radio Rüsselsheim und offene Kanäle zugelassen wurden. Der erste nicht kommerzielle Radiosender in Hessen war und ist Radio Darmstadt, der als erstes am 1. Februar 1997 mit seinem Programm auf Sendung ging. Ich, Thomas Tonga, Spitzname Tommy, bin gleich am ersten Sendetag um 21 Uhr mit einem damaligen Kollegen live auf Sendung gegangen und habe sozusagen den NKL-Lokalfunk in Hessen aus der Taufe gehoben. Meine erste Sendung hieß Oli Teek und mein erstes Lied, ja, was ich damals gespielt habe, werde ich auch jetzt gleich spielen und komme gleich hier auf den Sender und heißt Ram Jam und heißt Black Betty, so wollte ich sagen, ja, und kommt von Ram Jam und geht ganz schön ab. Und wie das abgeht, das werdet ihr und sie natürlich gleich hier auf dem Äther hören. Und mit was hier? So sieht's mal aus. Mit Recht hier. Und jetzt geht's auch schon ab hier. Viel Spaß!

soweit Powermusik hier bei Radio Grünstein von Ramtam Black Betty. Und ja, die 2 Stunden von 18 bis 20 Uhr hier am Sonntagabend, den 28. Juli 2026, hat die Überschrift Tommy hat Power auch ohne UKW. Diesen Sendetitel habe ich mir nicht gegeben, sondern mein Radio Rüsselsheim Moderatorenkollege und Sendeleiter Hartmut Krause, ja, das habe ich selber erst auf dem Handy im Urlaub auf Mallorca erfahren. Das ist auch nicht schlecht hier, ja, aber so ist es halt hier. Und jetzt will ich euch mal was erzählen und Ihnen auch tun, und zwar zum ehrenamtlichen Radio machen. Nämlich ehrenamtliches Radio machen ist mehr als nur Musik ansagen und spielen. Wir haben alle erst einmal eine technische Einweisung bekommen, bevor wir live aus einem Selbstfahrerstudio unsere Sendung machen konnten und dürften. Dann gab es rechtliche Seminare, auf was man zu achten hat, sozusagen, was man auf keinen Fall darf, um nicht das hessische Privatrundfunkgesetz zu brechen. Es gab und gibt auch Fortbildungsseminare, an denen ich teilgenommen habe, zum Beispiel Sprachseminar in der Sportredaktion, wie etwas zu betonen ist und wie es perfekt getimed ist. Das wurde damals bei Radar, ja, einen Tag lang von der HR-Sportreporterin Martina Knief geleitet. Es gab Redaktionsgründung und Redaktionssitzungen, bei dem die Themen der nächsten Sendungen festgelegt wurden. Ich war in der Unterhaltungs- und Sportredaktion, Moderations- und Redaktionsmitglied der Sportredaktion und sogar erst stellvertretende und dann richtige Sportredaktionssprecher und habe zum Beispiel Handicap-Sportarten wie Rollstuhl, Basketball ins Radio gebracht und Live-Reportagen von Spielen gemacht, also vom RSV Landil, der mehrfache deutsche Meister und Weltpokalsieger 2012. Ich war sogar am 6. Mai 2012 in Istanbul dabei, wo es also auch Weltpokalsieger geworden sind. Außerdem habe ich die Handicap-Show an den Start gebracht, sowie Info- und Sportveranstaltungen habe ich moderiert, ja, war Mitglied im Programmrat und sowie habe es dazu gebracht, eine Medienpartnerschaft mit dem RSV Landil und dem HBS zusammen mit Radio Darmstadt zu machen und wie gesagt, Live-Veranstaltungen habe ich moderiert. Dann war ich als Stadionsprecher in Wetzlar tätig und war auch von den 7 NKL, werbefreien Radiosendern Hessen, bei 5 aktiv, kann man sagen, ja. Und habe Black Music und Rock Sendungen moderiert hier wie seit 5 Jahren hier bei Radio Rüsselsheim. So, und als nächstes, nach so viel Fakten, gibt es natürlich auch wieder gute Rockmusik auf die Ohren. Und mit was? Mit Recht natürlich. Und zwar von keinem Geringeren als von Bon Jovi. Und von dem hören wir gleich in wenigen Sekunden das Teil hier. Und so klingt es nämlich. Ja. You give love a bad name. Hier ist Power-Musik beim Power-Sender. Hier ist Radio Rüsselsheim. Und der Überbegriff dieser Sendung von 18 bis 20 Uhr heißt Tommy hat Power, auch ohne UKW. Ich bin Tommy Tonka.

Soweit hier bei Radio Rinsheim, The Guess Who und American Woman. Und nun, ich will Ihnen und euch sagen, was mir das Radio machen, gestalten, zusammenstellen und moderieren bedeutet. Außer meiner Frau, die selbstverständlich bei mir an erster Stelle ist und mir alles bedeutet. Ganz klar, Geschichte bedeutet mir Radio machen alles. In Kontakt mit Ihnen und euch kam, also zu sein und für euch zu senden, mich mit euch auszutauschen, Musik und Themen aussuchen und aufzubereiten, euch ein Stück am Tag zu begleiten, Musikwünsche erfüllen und mit euch das Radio, euer und unser Radio Rüsselsheim voranzubringen und den Zeitgeist wiederzuspiegeln. Das ist das, was mich antreibt und für Sie und euch, also praktisch gesehen, mein Bestes zu geben. Ganz klare Geschichte. Aber Bestes geben, das gibt es jetzt wieder von mir für euch und für Sie. Ganz klare Geschichte hier am Sonntagabend live den 28.06.2026 um 18.48 Uhr. Und wir hören jetzt auf diese Welle keinen geringeren als Rock von Rochefort, Cuddly Toy, Powermusik beim Powersender. Hier ist Radio Rüsselsheim und die zwei Stunden hier von 18 bis 20 Uhr, die haben die Überschrift, die mir der Hartmut Krause gegeben hat: Tommy hat Power, auch ohne UKW. Und das ist richtig so, sag ich.

Soweit hier Sister Sledge und All American Girls hier bei Radio Rüsselsheim. Mittlerweile 19.06 Uhr. Hier ist ihr und euer Radio Rüsselsheim. Ich bin Thomas Tonka und begrüße euch alle recht herzlich zur letzten Sendestunde des heutigen, ja, der heutigen Sendung hier, wo es um das Thema oder um die Themen am 28. Juni 2026 geht nämlich der Abschied von Radio Rüsselsheim aus dem Sendehaus in der Ludwigstraße 13 bis 15 und der Abschied der UKW-Frequenz 90,9 für Rüsselsheim und Umgebung zum 30. Juni. Aber es gibt ja auch einen Ausblick und wir blicken sozusagen ja in die nahe Zukunft von Radio Rüsselsheim und das Ganze noch bis um 20 Uhr. Und ich sag's euch und Ihnen, es sieht gar nicht so düster aus. Wirklich gar nicht so düster. Und jetzt gibt's coole Musik auf dem Äther hier von mir für euch und also für euch alle und für Sie natürlich auch ganz klar Geschichte. Und zwar von Xavier und Do It to the Max.

Das war hier Stock Aitken and Waterman. Selber Produzenten, da haben sie mal ein Lied rausgebracht. Roadblock, also Stau. Ich hoffe, ihr steht in keinem Stau und sie auch nicht. Wenn, dann gutes Durchhaltevermögen. Davor hört mit Prince, wo Die For You oder der Anfang des flotten Dreiers war Xavier und Do It To The Max. Und ich möchte mal an dieser Stelle den lieben Radio Rüsselsheim-Kollegen Klaus Roos grüßen, der mir eine WhatsApp schon vor ein paar Minuten geschickt habe, die ich aber eben erst, weil ich auch hier arbeite, ja, eben erst gesehen habe, hat gesagt, coole Mucke, ja, da danke ich dir dafür, dass dir das gefällt dir und auch, dass du zuhörst. Freut mich weiterhin, viel Spaß dir und ja, wir machen jetzt mit dieser Geschichte weiter, denn heute geht's ja in der Sendung um den Abschied des Sendehauses Ludwigstraße 13 bis 15 hier in Rüsselsheim, von Radio Rüsselsheim und natürlich die Einstellung der UKW-Frequenz in Rüsselsheim, 90,9 für Rüsselsheim und Umgebung. Ja. Und nun will ich mal aufzählen, was das Radio mir möglich gemacht hat. Ja, und zwar in den ganzen Jahren, was ich dem Radio sozusagen zu verdanken habe. Ich habe so Persönlichkeiten wie zum Beispiel den ersten mit Gold ausgezeichneten Rapper Curtis Blow kennengelernt. Oder Dragula Stepanovic, Leppe geht weiter, mit dem ich sogar 2 Jahre eine Medienpartnerschaft gehabt habe bei Radio Darmstadt als Sportredaktionssprecher und ich habe sogar sein Buch auf der Buchmesse damals mit ihm zusammen auf der Bühne vorgestellt. Ich habe jetzt auch für das hessische Ministerium damals den ersten Nachhaltigkeitstag moderiert und habe Radiolegenden wie die Moderatorenlegende Martin Hecht und den mit dem Deutschen Radiopreis als bester Moderator Deutschlands ausgezeichneten Werner Reinke 2012 also kennengelernt. Also kennengelernt habe ich ihn nur früher, aber ausgezeichnet wurde er 2012. Und ich habe ihn also interviewen dürfen, ja, oder auch zum Beispiel den Arzt interviewen dürfen, der damals BSE festgestellt hat, oder die Rodger Monotones interviewt Christina Stürmer, ja, den ehemaligen Bundespräsidenten Joachim Gauck, den ehemaligen hessischen Ministerpräsidenten Volker Bouffier, eine DSDS-Kandidatin, sowie zweimal Silbermond, und der ehemalige hessische Innen- und Sportminister Peter Beuth von der CDU sowie Wetzlars OB Manfred Wagner von der SPD und lokale Politiker aus Rüsselsheim und dem Landkreis Groß-Gerau sowie den ehemaligen Frankfurter OB Peter Feldmann. Und jetzt folgen 3 Hits am Stück hier und zwar spiele ich zu einem Dennis Edwards und Don't Look Any Farther, dann hinten dran die Whispers und It's Laughing und Midnight Star und Midas Touch, aber das muss ich alles noch raussuchen, deshalb bis gleich, ja?

Ja, It's a Love Thing von The Whispers. Ich möchte nochmal den lieben Kollegen von Radio Rüdesheim, Klaus Roos, grüßen, der aktuell in seiner Reha in Wiesbaden hier Radio Rüdesheim und mir zuhört über UKW 90,9. Super Empfang, schreibt er. Und mit einer Träne im Knopfloch habe ich auch. Ich habe gesagt, ja, leider nur noch super Empfang auf der 90,9. Nur noch 2 Tage hier. Eieiei. Dafür gibt es aber jetzt gute Musik von, wie angekündigt, Midnight Star und Oh Midas Touch. In der halben haben wir es. 19:30 Uhr. Sonntagabend, guten Abend.

ja unter der Musik von Midnight Star Midas Touch möchte ich noch Folgendes sagen. Bevor ich gleich in die nahe Zukunft von Radio Rüsselsheim schaue, will ich Ihnen und euch noch kurz sagen, bei welchen Hessentagsradios ich live vor Ort geschafft habe und moderiert habe. 2007 in Butzbach, 2012 in Wetzlar, 2014 in Bensheim, 2015 in Hofgeismar, 2016 in Herborn und 2017 war das Hessentagsradio zwar in Rüsselsheim. Ich bzw. wir waren auch als Besucher vor Ort, aber mitten in unseren Hochzeitsvorbereitungen, meine liebe Frau Pia und ich, ja, deshalb und weil ich damals noch nicht für Radio Rüsselsheim tätig war, bin ich nicht aktiv beim Rüsselsheimer Hessentagsradio dabei gewesen. Und jetzt gibt's erstmal 3 Hits wieder auf die Ohren. Viel Spaß! Jetzt kommen Olli and Cherry und Breakin. Hinten dran die Bart und The Rhythm of the Night und hinten dran live vom PC von mir eingespielt, keine geringere als BT Brenda Taylor und das geile Teil aus dem Jahre 1982, You Can't Have Your Cake and Eat It Too. Viel Spaß!

unter der geilen Musik hier von BT, Brenda, Taylor, sage ich euch, das ist hier heute die Sondersendung, die Live-Sondersendung am Sonntag, den 28. Juni 2026, wo es um den Rüsselsheimer Abschied vom Sendestudio in der Ludwigstraße 13 bis 15 und den Abschied der Rüsselsheimer UKW Frequenz 90,9 für Rüsselsheim am Main und der Umgebung für immer ab dem 30.06. geht. Aber ich will jetzt mal mit euch und Ihnen natürlich in die Zukunft schauen, was Radio Rüsselsheim angeht. Selbst wenn die UKW-Frequenz 90,9 ab dem 30.06. dauerhaft verschwindet, können Sie und ihr uns ja, also euer Radio Rüsselsheim, weiterhin empfangen und hören, und zwar einmal über die Rüsselsheim nahe und weltweite Radio Rüsselsheim Internet Livestream, den Internet Livestream heißt das genau, www.radio-r.de und das Handy DAB Plus Radio Kanal 12c. Und auch wenn wir von Radio Rüsselsheim im August aus der Ludwigstraße 13 bis 15 ausziehen, ja, bleiben wir doch Ihnen und euch erhalten. Wir senden nur dann von einer anderen Wohn- und Sendeadresse, nämlich der Elisabethenstraße 10 in Rüsselsheim. Und wir senden dann unser Programm aus dem Opel-F-Haus. Mehr Rüsselsheim, Verbundenheit geht nicht. Das Radio Rüsselsheim sendet im F-Gebäude des Rüsselsheimer Autobauers Opel. Das ist keine Werbung, das ist Fakt. Und dieser Autobauer ist einer der beständigsten und wichtigsten Arbeitgeber in Rüsselsheim. Ja. Und jetzt geht's hier weiter mit cooler Musik, und zwar von Donna Summer und She Works Hard for the Money. Damit möchte ich an dieser Stelle ganz herzlich meine liebe Ehefrau Pia grüßen, die ab morgen Mittag um 14 Uhr wieder Spätdienst macht. Und ich möchte natürlich auch alle Leute grüßen, die jetzt aktuell arbeiten. Ich bin stolz auf euch alle.

soweit Quincy Jones und nun machen wir weiter mit dem Ding hier. Das ist doch mal eine geile Nummer hier, oder? Das sind Shalamar und A Night to Remember. Nur hier und jetzt um in einer halben Minute 19:50 Uhr.

So, Freunde, ich will mich an dieser Stelle bei euch und Ihnen für das Interesse und für die Zeit und fürs Zuhören bedanken, auch im Namen des Radio Rüsselsheim Moderatorenkollege und Radio Rüsselsheim Sendeleiter Hartmut Krause, der heute von 9 bis 11 Uhr im Kreisfunk schon über das Thema, nämlich diesen Themen Abschied von der Ludwigstraße 13 bis 15 von Radio Rüsselsheim und die Einstellung der UKW-Frequenz in Rüsselsheim 90,9 berichtet hat und eine Sendung darüber gemacht hat und aber auch schon seit 8 bis 9 Uhr in Kirchenfunktion gesendet hat. Also bei ihm bedanke ich mich auch nochmal und ich sage, bleiben Sie uns treu und gewogen. Wir sind immer für Sie und euch da. Bis 20 Uhr spiele ich jetzt noch ein paar coole Stücke, ja. Fangen wir doch mal mit dem einen hier an. Und zwar klingt das so hier. Das ist keine geringere Nummer als die von Orange Juice Jones, The Rain. Und bis 20 Uhr haben wir dann noch Blondie und Rapture. Und das waren die zwei Stunden mit mir am Sonntagabend, den 28. Juli 2026. Musikzusammenstellung, Moderation, Technikredaktion, Thomas Tonger, euer Tommy. Ich wünsche noch einen schönen Abend. Bleibt hier bei Radio Rüsselsheim und wir hören uns diese Woche wieder am live, wie immer, am Donnerstag um 12 bis 14 Uhr zur nächsten Ausgabe der Tommys Black Groove Sounds. Es war mir eine Freude und eine Ehre für euch und Sie da draußen zu senden und ja, ich bleib immer auf eurer Seite. Ciao.

Hallo Freunde, ich bin's nochmal. Ja, ich bin's nochmal kurz vor Schluss. Ich muss ja noch die Nummer von Blondie raussuchen, Rapture, damit die so abgefahren wird, dass sie bis 20 Uhr reicht. Das mache ich jetzt mal. Also bis gleich dann. Und wie schon gesagt, bleibt mir gewogen und ich fahre das Teil jetzt sowas von pünktlich ab, so dass ihr die Uhr danach stellen könnt. Also 4 Minuten und 53 kommt jetzt das geile Teil. Rapture und Blondie. Zack, ciao.

Das ist auf jeden Fall keine Blondie und Rapture, aber auch eine geile Nummer. Ich sag euch gleich, was das ist und melde mich gleich nochmal. Oh Mann! Und das kurz vor Ende der Sendung.

Ja, das ist tatsächlich You Got the Power von der Gruppe War. Und die Überschrift, die der letzten 2 Stunden hatte mir der Sendeleiter von Radio Rüsselsheim, Hartmut Krause, gegeben. Die Überschrift war: Tommy hat Power auch ohne UKW. Hey! Aber nach dieser Nummer spiele ich tatsächlich noch den Rest bis um 20 Uhr, dann Rapture von Blondie. Ciao!

Liebe Hörerinnen und Hörer, ich begrüße Sie herzlich zur heutigen Sendung Zeit für Klassik. Mein Name ist Daria Hessler. Heute nehme ich Sie mit auf eine musikalische Reise aufs Wasser. Im Mittelpunkt steht eines der bekanntesten Werke der Barockmusik, die Wassermusik von Georg Friedrich Händel. Die Entstehung dieses Werkes führt uns zurück ins London des Jahres 1717. König Georg I. plante damals eine festliche Bootsfahrt auf der Themse. Für dieses besondere Ereignis wurde Händel beauftragt, eine repräsentative Musik zu komponieren, die nicht in einem Konzertsaal, sondern unterm freiem Himmel auf dem Wasser klingen sollte. Am Abend des 17. Juli 1717 fuhr der König mit seinem Gefolge auf prächtig geschmückten Schiffen die Themse entlang. Auf einem Begleitboot saßen Musiker, die Händels neue Komposition aufführten. Die Musik gefiel dem König so außerordentlich gut, dass Teile des Werkes während der Fahrt mehrfach wiederholt werden mussten. Die Wassermusik besteht aus mehreren Suiten mit insgesamt mehr als 20 einzelnen Sätzen, die ohne längeren Pausen hintereinander gespielt werden. Viele davon sind Tänze. Händel setzte dabei auf eine für die damalige Zeit ungewöhnlich große Besetzung. Die kräftigen Bläser sorgten dafür, dass die Musik auch über das Wasser hinweg gut zu hören war. Charakteristisch für die Wassermusik sind ihre festlichen Tänze und ihre lebendige, elegante Klangsprache. Fast 300 Jahre nach ihrer Entstehung hat die Wassermusik nichts von ihrer Wirkung verloren. Sie vermittelt Lebensfreude, Glanz und Bewegung und lässt uns noch heute die Atmosphäre jener sommerlichen Bootsfahrt auf der Themse erahnen. Bevor wir in Händels festliche Wassermusik eintauchen, noch ein Blick auf die Interpreten dieser Aufnahme. Zu hören ist die Akademie für Alte Musik Berlin, eines der weltweit renommiertesten Ensembles für historische Aufführungspraxis. Das Besondere ist, die Musiker spielen auf historischen Instrumenten oder auf originalgetreuen Nachbauten, jene Instrumente, die auch zu Händels Zeit verwendet wurden. Achten Sie einmal auf die Naturhörner, auf den warmen Klang der Barockoboen und auf den transparenten Klang der Darmsaiten. All diese Instrumente unterscheiden sich deutlich von ihren modernen Nachfolgern.

Darüber hinaus orientieren sich die Musiker an den historisch überlieferten Anweisungen zum Spiel sowie an den Erkenntnissen über die musikalische Aufführungspraxis der Barockzeit. Artikulation, Dynamik, Phrasierung und Tempo werden dabei nach historischen Quellen gestaltet. Dadurch entsteht ein Klangbild, das dem ursprünglichen Hörerlebnis des frühen 18. Jahrhunderts möglichst nahe kommt und besonders authentisch wirkt. Stellen Sie sich vor, Sie befinden sich auf einem königlichen Boot in London und direkt neben Ihnen fährt ein weiteres Boot mit Musikern, die genau diese Musik spielen. Viel Vergnügen beim Hören!

Liebe Hörerinnen und Hörer, mit Georg Friedrich Händels Wassermusik geht unsere heutige Sendung zu Ende. Wir haben ein Werk erlebt, das seit mehr als 3 Jahrhunderten Menschen begeistert, voller festlicher Pracht, tänzerischer Leichtigkeit und barocker Klangfarben. In der Interpretation der Akademie für Alte Musik Berlin konnten wir diese Musik in einer Weise hören, die mit ursprünglichem Klangbild von Händels Zeit besonders nahe kommt. Ich hoffe, Sie hatten Freude an dieser musikalischen Reise auf der Themse des Jahres 1717. Ich danke Ihnen herzlich fürs Zuhören und freue mich, wenn Sie auch bei der nächsten Sendung Zeit für Klassik wieder dabei sind.

0: 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Herzlich willkommen zur Juni-Ausgabe der Sendung Nachtklänge bei Radio Rüsselsheim im Jahr 2026, Ihrer ruhigen Musiksendung am Sonntagabend von 21 bis 22 Uhr. Mein Name ist Susanne Landskron. Sie empfangen uns über den weltweiten Livestream auf www.radio-r.de und über DAB Plus auf dem Kanal 12c. Nur noch bis Ende diesen Monats, bis zum 30. Juni 2026, sind die Sendungen bei Radio Rüsselsheim zusätzlich über UKW auf der Frequenz 90,9 MHz zu empfangen, ab Juli dann wie bisher im Livestream und über das digitale Radio DAB Plus auf dem Kanal 12c. Vielleicht haben Sie es sich jetzt gerade zu Hause gemütlich gemacht. Vielleicht sind Sie auch im Auto unterwegs. In jedem Fall freue ich mich, Sie nun in der nächsten Stunde zu begleiten mit schöner, ruhiger Musik und Gedanken für einen harmonischen Tagesausklang. Falls Sie sich für die Nachtklänge einmal eine bestimmte Musik wünschen, schreiben Sie mir gerne an radio@susannelandskron.de oder direkt über meine Webseite www.susannelandskron.de, auf der Sie bei den Radiosendungen auch die Playlist zu dieser Sendung heute finden. Wir beginnen mit dem Titel Night in Tunisia, einer Komposition von Dizzy Gillespie. Hier interpretiert von der brasilianischen Jazzsängerin Leni Andrade. Es heißt am Ende im originalen Text, die Sorgen des Tages scheinen zu verschwinden. Das Ende des Tages bringt Erleichterung. Jede wunderbare Nacht in Tunesien, wo die Nächte mit Frieden erfüllt sind. Ich wünsche Ihnen mit der Musik und den ganzen Nachtklängen genau das, eine friedvolle Nacht.
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Leni Andrade mit Night in Tunisia. In der Sendung Nachtklänge im Juni 2026 an jedem Sonntagabend ab 21 Uhr hören Sie wieder Musik und Worte für einen harmonischen Tagesausklang. Als nächstes hören wir Michael Brecker's Interpretation des Stückes Don't Let Me Be Lonely Tonight von James Taylor, ein Stück von Michael Brecker's Balladenalbum Nearness of You. Lass mich nicht einsam sein, heute Nacht singt er. Und für alle die, die sich vielleicht gerade ein wenig alleine fühlen, spiele ich im Anschluss direkt Michael Jacksons Song You Are Not Alone. Du bist nicht alleine.

Zweimal Michael. Zuerst einmal Michael Brecker mit Don't Let Me Be Lonely Tonight und dann Michael Jackson mit der Antwort You Are Not Alone. Über den Namensgeber Erzengel Michael habe ich Wikipedia sinngemäß entnommen. In der neutestamentlichen Offenbarung des Johannes tritt der von Gott eingesetzte Erzengel Michael als Bezwinger Satans auf. Der Erzengel wurde nach der siegreichen Schlacht auf dem Lechfeld am 10. August 955 zum Schutzpatron des Ostfrankenreichs und später der Deutschen erklärt. Also ist es gerade dieser Erzengel, den wir in unserer besonderen Zeit immer wieder einladen und rufen dürfen, wenn wir das Bedürfnis nach Schutz haben. Weiter geht es mit Musik in der Sendung Nachtklänge bei Radio Rüsselsheim. Am Mikrofon Susanne Landskron. Im nächsten Song der Gruppe Lighthouse Family, Sun in the Night, Sonne in der Nacht, von Timothy Charles Laws und Paul John Tucker, wird davon gesungen, dass eine Trennung liebender Seelen voneinander gar nicht möglich ist. You'll always be with me, baby, du wirst immer bei mir sein, baby, deep in my soul. You'll always be with me wherever I go. Tief in meiner Seele wirst du immer bei mir sein, wohin ich auch gehe. Dieser Song stammt vom Album Postcards from Heaven, Postkarten aus dem Himmel.

Wir hörten Sun in the Night von der Lighthouse Family. Mit Kenny G's Instrumentaltitel End of the Night von seinem Album Breathless verlassen wir vorübergehend thematisch die Nacht, um uns ein paar Songs lang dem hellen Morgen und Tag zuzuwenden. Nun aber erst einmal Kenny G's unverwechselbaren Sound mit End of the Night, dem Ende der Nacht.

In der Sendung Nachtklänge bei Radio Rüsselsheim hörten wir gerade Kenny G mit End of the Night. Während wir uns gerade tatsächlich in die Nachtstunden hinein bewegen, spiele ich nun einen Song, der vielleicht auch symbolisch zu sehen ist, Morning Has Broken von Cat Stevens. Ein anbrechender neuer Morgen für die Menschheit. Es heißt im Text, Praise with elation, praise every morning, God's recreation of the new day. Lobt mit Jubel, lobt jeden Morgen, Gottes Neuschöpfung des neuen Tages. Was mich gerade an Dietrich Bonhoeffers Worte erinnert hat, Gott ist mit uns am Abend und am Morgen und ganz gewiss an jedem neuen Tag.

Das war Morning Has Broken von Cat Stevens. In der ersten Strophe hat er gesungen: Morning has broken like the first morning, Blackbird has spoken like the first bird. Der Morgen ist angebrochen wie der erste Morgen, die Amsel hat gesprochen wie der erste Vogel. Das nächste Musikstück ist ein musikalisches Kalenderblatt von mir und heißt Die Amsel. In unserem Garten nahm ich vor 5 Jahren, Anfang Juni, eine singende Amsel auf und improvisierte bzw. komponierte zu dem bezaubernden Vogelgesang die Musik, die wir gleich hören. Bei der Playlist zur Sendung finden Sie auch den YouTube-Link zu diesem musikalischen Kalenderblatt vom 3. Juni 2021. Die

Wir hörten das musikalische Kalenderblatt Die Amsel, musikalisch begleitet von Susanne Landskron. In der Sendung Nachtklänge hören wir nun vom Gitarristen Billy McLaughlin von seiner CD Guitar Meditations den Titel Sunshine. Ich finde ihn so schön, dass er auch den Weg in diese Abendsendung gefunden hat. Vielleicht möchten Sie ein wenig vom warmen Sonnenschein träumen?

Sunshine von Billy McLaughlin. Der nächste Titel stammt von dem begnadeten Jazzpianisten Michel Petrucciani aus dem Jahr 1990. Es heißt Looking Up, nach oben sehen. Es kann uns daran erinnern, dass es wichtig ist, den Kopf immer wieder zu heben und sich auf das Positive im Leben auszurichten, das, was wir in unserem Leben vermehren wollen. Durch das Geschenk unserer kreativen Schöpferkraft, ob bewusst oder unbewusst genutzt, werden wir immer das in unserem Leben verstärken, worauf wir unsere Aufmerksamkeit richten. Looking Up, ein musikalisches Geschenk voller spürbarer Spielfreude von Michel Petrucciani am Flügel, Anthony Jackson am Bass, Lenny White an den Drums, Frank Collin mit der Percussion und am Keyboard Adam Holzman.

In der Sendung Nachtklänge am Sonntagabend hörten wir das Klavierstück Looking Up von Michel Petrucciani. Wir kommen nun zum vorletzten Stück und ich habe für uns den Titel Cradled in Your Love von Sabine van Baaren und Mark Doggerst herausgesucht. Cradled in Your Love kann auch mit geborgen in deiner Liebe übersetzt werden. Das Wort Cradle bedeutet Wiege oder als Verb wiegen. Die Vorstellung, geborgen und gehalten von Gottes Hand, geschützt und liebevoll durch die Stürme des Lebens getragen und gewiegt zu werden, ist für mich ein sehr tröstliches Bild. Wir hören nun von ihrem gemeinsamen Album Visions and Dreams, Sabine van Baaren und Mark Doggerst mit Cradled in

0: Me hörten Sabine van Baaren und Mark Jogast mit Cradled in Your Love. Gerne können Sie mir übrigens einmal Ihre ruhigen Musikwünsche für eine Nachtklänge-Sendung zukommen lassen oder eine Rückmeldung zu dieser Sendung geben. Schreiben Sie mir dafür einfach an radio@susannelandsgrund.de. Noch einmal die Info, wie Sie die Playlist zur Sendung finden mit weiterführenden schönen Links. Entweder direkt auf meiner Webseite susannelandsgrund.de bei den Radiosendungen oder über die Webseite von Radio Rüsselsheim www.radio-r.de bei der Sendung Sternstunde/Nachtklänge. Mit dem nächsten, fast schon traditionell gespielten Abschlusssong Dreamland wünsche ich Ihnen heute Nacht schöne Träume. In diesem Song ermutigt Bette Midler uns, an unsere wundervollen Träume zu glauben und uns damit eine schönere Welt zu erschaffen. Bevor der Gesang beginnt, spricht Bette Midler das folgende Nachtgebet. Nun lege ich mich schlafen. Ich bitte den Herrn, meine Seele zu bewahren, Engel zu meiner Linken und Rechten, um mich die ganze Nacht zu beschützen. Liebe Hörerinnen und Hörer, ich wünsche Ihnen alles Liebe, weiterhin viel Kraft, Vertrauen und Zuversicht und Gottes Segen. Denken Sie daran, die Mitte der Nacht ist der Beginn des neuen Tages und, wie Oscar Wilde sagte, am Ende wird alles gut. Und wenn es noch nicht gut ist, ist es noch nicht das Ende. Am Mikrofon verabschiedet sich Susanne Landskron mit einem herzlichen Bis bald.
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